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1: Ich bin Ursula Winkler. Die vier in die Niederlande ausgeflogenen deutschen Passagiere des von einem Hantavirus-Ausbruch betroffenen Kreuzfahrtschiffs sind auf dem Weg nach Frankfurt. Mehrere Rettungswagen brachen am späten Abend am Flughafen Eindhoven auf. Dorthin waren die deutschen Passagiere zusammen mit weiteren aus den Niederlanden, Belgien und Griechenland von der Insel Teneriffa gebracht worden.
2: Alle Passagiere waren noch einmal untersucht worden, bevor sie das Schiff verlassen durften. Die gute Nachricht, bei niemandem gab es Krankheitssymptome. Trotzdem ist die Odyssee auch für die Deutschen noch nicht ganz vorbei. Von Eindhoven geht es mit einem Spezialtransport nach Frankfurt, danach in die jeweiligen Bundesländer. Dort entscheiden dann die Gesundheitsämter, wie genau die Quarantäne aussieht, die wegen der langen Inkubationszeit beim Hantavirus nötig ist. Thomas Brock, Berlin.
1: Nach dem Veto des Bundesrats sind die Chancen deutlich gesunken, dass die Entlastungsprämie für Arbeitnehmer doch noch kommt. CSU-Chef Söder sieht keine Zukunft mehr für sie. Auch die Ministerpräsidentin von Mecklenburg-Vorpommern, Schwesig, rät der Bundesregierung, besser gleich eine umfassende Einkommensteuerreform anzugehen. Vorgesehen war ursprünglich, dass Arbeitgeber ihren Beschäftigten bis Mitte 2027 freiwillig bis zu 1.000 Euro steuerfrei als Entlastung zahlen können. Morgen dürfte das Thema Entlastungen im Koalitionsausschuss diskutiert werden. Der Vorschlag von Kreml-Chef Putin zu einer möglichen Rolle von Altkanzler Schröder als Vermittler im Ukraine-Krieg stößt in der SPD nicht auf grundsätzliche Ablehnung. Der SPD-Außenpolitiker Stegner sagte dem Spiegel, er begrüße jede Initiative, die den Krieg beenden könnte.
3: Bisher, so sagt Stegner, sei Europa nicht an den Verhandlungen beteiligt und könne keine Vorschläge machen. Wenn das über jemanden wie Schröder gelingen würde, wäre es fahrlässig, das auszuschlagen. Putin hatte bei einer Pressekonferenz gesagt, obwohl sich die USA um Vermittlung bemüht hätten, könne er sich von europäischer Seite den früheren SPD-Chef als Vermittler vorstellen. Die Bundesregierung äußerte sich skeptisch zu dem Vorschlag. Aus Regierungskreisen in Berlin hieß es, er reihe sich ein in eine Serie von Scheinangeboten. Thomas Bleskin, Berlin.
1: Zum Fußball. Im Abendspiel der Bundesliga hat sich Union Berlin bei Mainz 05 mit 3:1 durchgesetzt. Zuvor gewann Heidenheim beim FC Köln ebenfalls mit 3:1 und darf damit weiter auf den Klassenerhalt hoffen. Der SC Freiburg verlor beim HSV mit 2:3.
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1: Ich bin Ursula Winkler. Die 4 in die Niederlande ausgeflogenen deutschen Passagiere des von einem Hunter-Virus-Ausbruch betroffenen Kreuzfahrtschiffs sind auf dem Weg nach Frankfurt. Mehrere Rettungswagen brachen am späten Abend vom Flughafen Eindhoven aus Richtung Deutschland auf. Von dort werden sie dann zur Quarantäne in die jeweiligen Bundesländer gebracht. An Bord des Schiffs waren nach dem Virusausbruch 3 Menschen gestorben, ein Ehepaar aus den Niederlanden und eine Frau aus Deutschland. CSU-Chef Söder sieht für die im Bundesrat gestoppte 1.000-Euro-Prämie zur Entlastung von Beschäftigten keine Zukunft mehr. Er glaube, die sei vom Tisch, sagte der bayerische Ministerpräsident im ARD-Bericht aus Berlin.
2: Eine gut gemeinte Idee, sagt Söder, aber es habe großen Widerstand in der Wirtschaft gegeben, mit der offenbar vorher auch niemand gesprochen habe. Die Prämie war dann im Bundesrat gescheitert, weil die Länder hohe Steuerausfälle befürchteten. Ob die Bundesregierung nun den Vermittlungsausschuss anruft, um doch noch einen Kompromiss zu finden, ist unklar. Am Dienstag ist erst einmal Koalitionsausschuss. Da dürfte das Thema Entlastungen bei Schwarz-Rot ziemlich weit oben stehen. Thomas Brock, Berlin.
1: Die Bundesregierung reagiert skeptisch auf die jüngsten Äußerungen von Kreml-Chef Putin. Sie reiten sich ein in eine Serie von Scheinangeboten, heißt es aus Regierungskreisen. Putin hatte gesagt, er sei zu direkten Gesprächen mit dem ukrainischen Präsidenten Selenskyj bereit. Als Vermittler brachte Putin Altkanzler Schröder ins Gespräch.
3: Putin sagte überraschend, dass er bereit sei, jemanden aus der EU in die Verhandlungen über ein Kriegsende in der Ukraine einzubinden. Aber es müsse jemand sein, der sich nicht mit Abfälligkeiten gegenüber Russland geäußert habe. Dass er sich dabei am liebsten Altkanzler Schröder wünscht, kam bei ihm überraschend direkt und schnell als Vorschlag. Putin kennt den Ex-SPD-Chef lange, vertraut ihm und nennt ihn seinen Freund. Aufhorchen ließ der Kreml-Chef hier in Moskau außerdem, weil er sagte, dass sich der Ukraine-Krieg aus seiner Sicht dem Ende zuneige. Aus Moskau, Ulf Mauder.
1: Zum Fußball. Im Abendspiel der Bundesliga hat sich Union Berlin bei Mainz 05 mit 3:1 durchgesetzt. Zuvor gewann Heidenheim beim FC Köln ebenfalls mit 3:1 und darf damit weiter auf den Klassenerhalt hoffen. Der SC Freiburg verlor beim HSV mit 2:3.
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1: Ich bin Ursula Winkler. Die 4 in die Niederlande ausgeflogenen deutschen Passagiere des von einem Hantavirus-Ausbruch betroffenen Kreuzfahrtschiffs sind auf dem Weg nach Frankfurt. Mehrere Rettungswagen brachen am späten Abend am Flughafen Eindhoven auf. Von Frankfurt aus werden die Passagiere dann zur Quarantäne in die jeweiligen Bundesländer gebracht. Der Chef des Robert-Koch-Instituts Schade sah im ZDF-Heute-Journal keine Gefahr für die Bevölkerung.
2: Ja, das Hantavirus ist natürlich für die Personen, die es betrifft, und die daran erkranken, ein Virus, das eben sehr schwer krank machen kann. Aber die gute Nachricht ist eigentlich, das ist kein Virus, das sich verbreitet. Und insofern kann ich, glaube ich, sagen, ich sehe eigentlich keine Gefährdung für die Bevölkerung in Deutschland und auch keine Pandemiegefahr.
1: RKI-Chef Schade im ZDF. Verglichen mit dem Coronavirus sagte er, man kenne das Hantavirus schon sehr lange und könne es deshalb sehr gut einschätzen. Die geplante Beschäftigtenprämie von 1.000 Euro hat der Bundesrat erst einmal gestoppt. Jetzt diskutiert die Politik über andere Möglichkeiten, die Menschen zu entlasten. Berlins regierender Bürgermeister Wegner schlägt eine Senkung der Mehrwertsteuer auf Lebensmittel vor.
3: Grundnahrungsmittel muss sich jeder leisten können, deshalb muss die Mehrwertsteuer darauf deutlich reduziert werden. Solche Sätze hören Sie gerne beim Bundeskongress des Deutschen Gewerkschaftsbundes, auf dem Wegner zur Eröffnung die Forderung aufgestellt hat. Hier forderte er auch noch, die Energiekosten nachhaltig zu senken, für die Industrie, kleinere Unternehmen und auch für uns Verbraucher. Wie er das finanzieren will, sagte Wegner nicht. Die Bundesregierung hatte angekündigt, über weitere Entlastungen zu beraten. Seitdem laufen Diskussionen über mögliche Maßnahmen. Uli Reitinger, Berlin.
1: SPD-Außenpolitiker fordern eine Prüfung des Vorschlags, Altkanzler Schröder als Vermittler im Ukraine-Krieg einzubinden. Unter anderem Ralf Stegner warnte davor, solche Optionen vorschnell auszuschließen, solange sie zur Beendigung des Kriegs beitragen könnten. Zuvor hatte Kreml-Chef Putin Schröder selbst als bevorzugten europäischen Gesprächspartner ins Spiel gebracht. Die Bundesregierung reagierte aber skeptisch und sprach von einem Scheinangebot. Zum Fußball. Im Abendspiel der Bundesliga hat sich Union Berlin bei Mainz 05 mit 3:1 durchgesetzt. Zuvor gewann Heidenheim beim FC Köln ebenfalls mit 3:1 und darf damit weiter auf den Klassenerhalt hoffen. Der SC Freiburg verlor beim HSV mit 2:3.
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1: Ich bin Ursula Winkler. Die 4 in die Niederlande ausgeflogenen deutschen Passagiere des von einem Hantavirus-Ausbruch betroffenen Kreuzfahrtschiffs sind auf dem Weg nach Frankfurt. Mehrere Rettungswagen brachen am späten Abend vom Flughafen Eindhoven aus Richtung Deutschland auf. Von dort werden sie dann zur Quarantäne in die jeweiligen Bundesländer gebracht. An Bord des Schiffs waren nach dem Virusausbruch 3 Menschen gestorben, ein Ehepaar aus den Niederlanden und eine Frau aus Deutschland. Die Bundesregierung reagiert skeptisch auf die jüngsten Äußerungen von Kreml-Chef Putin. Sie reiten sich ein in eine Serie von Scheinangeboten, heißt es aus Regierungskreisen. Putin hatte gesagt, er sei zu direkten Gesprächen mit dem ukrainischen Präsidenten Selenskyj bereit. Als Vermittler brachte Putin Altkanzler Schröder ins Gespräch.
2: Putin sagte überraschend, dass er bereit sei, jemanden aus der EU in die Verhandlungen über ein Kriegsende in der Ukraine einzubinden. Aber es müsse jemand sein, der sich nicht mit Abfälligkeiten gegenüber Russland geäußert habe. Dass er sich dabei am liebsten Altkanzler Schröder wünscht, kam bei ihm überraschend direkt und schnell als Vorschlag. Putin kennt den Ex-SPD-Chef lange, vertraut ihm und nennt ihn seinen Freund. Aufhorchen ließ der Kreml-Chef hier in Moskau außerdem, weil er sagte, dass sich der Ukraine-Krieg aus seiner Sicht dem Ende zuneige. Aus Moskau, Ulf Mauder.
1: Der Ärzteverband Marburger Bund fordert strengere Regelungen beim Zugang zu Alkohol. So soll der Verkauf von Schnaps nur noch in lizenzierten, spezialisierten Läden erfolgen.
3: Supermärkte, Tankstellen und Kioske sollten keinen hochprozentigen Alkohol mehr anbieten dürfen, fordert der Marburger Bund. Der Verband begründet das mit den gesundheitlichen Folgen von Alkoholkonsum. Besonders junge Menschen müssten besser geschützt werden. Denn wer früh anfange, Alkohol zu trinken, habe ein höheres Risiko, später abhängig und krank zu werden. Der Marburger Bund unterstützt deshalb auch Pläne des Bundesfamilienministeriums, das sogenannte begleitete Trinken für Jugendliche ab 14 Jahren abzuschaffen. Thomas Brock, Berlin.
1: Zum Fußball. Im Abendspiel der Bundesliga hat sich Union Berlin bei Mainz 05 mit 3:1 durchgesetzt. Zuvor gewann Heidenheim in Köln ebenfalls mit 3:1 und darf damit weiter auf den Klassenerhalt hoffen. Der SC Freiburg verlor beim HSV mit 2:3.
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0: von Whirlpool Productions. Wir haben fast schon wieder Mitte Mai und wir hatten schon Anfang Mai vorsommerliche Temperaturen. Hier bei uns in der Region ging es so bis auf 25 Grad hoch, woanders in Deutschland war es sogar noch wärmer. Jetzt aber ist es wieder runtergegangen mit den Werten. In dieser Woche krebsen wir dann teils so gerade mal bei zweistelligen Werten rum. 10, 13 Grad, das sind so die Werte, wo sich das Thermometer einpendelt, tagsüber jedenfalls. Nachts kann es sogar runtergehen auf knapp über 0 Grad. Da gibt es dann nochmal kalte Füße mitten im Mai. Und warum ist das so? Weil doch heute die Eisheiligen beginnen. Gefürchtet vor allem bei Hobbygärtnern. Diana Kramer, fangen wir mal vorne an. Wir haben alle schon von den Eisheiligen gehört, die genaue Bedeutung, kennen aber vielleicht nicht alle. Was oder wer steckt dahinter?
1: Ja, das Ganze ist ein meteorologisches Phänomen, das man am besten damit erklären kann, dass ab Anfang Mai die Temperaturen auf dem Festland hier in Europa ja meistens schon recht hoch sind, haben wir gemerkt. Die Meere sich wiederum aber langsam

0: langsamer erwärmen. Durch die Verschiebung der warmen Luftmassen Richtung Norden wird die kalte Luft aus den nördlichen Polargebieten auf das Festland gedrückt, also zu uns. Und dadurch kann es vor allem nachts, aber auch an den Tagen nochmal sehr kalt oder sogar frostig werden.
1: Und das liegt dann angeblich an den Eisheiligen. Warum sind die schuld?
0: Die Wetterregel der frostigen Mainächte geht auf den julianischen Kalender zurück und auf die Tage zwischen dem 11. und 15. Mai fielen die Namenstage von 5 Heiligen. Alles katholische Bischöfe oder Märtyrer. Der erste ist Marmatus. Er wurde früher zum Beispiel bei großen Dürren um Beistand angerufen. Die weiteren Heiligen sind Pankratius, Servatius, Bonifatius und Sophia, auch die kalte Sophie genannt. Und bis heute gilt, wer mit der Saat oder den Pflanzen bis nach der kalten Sophie, also am 15. Mai abwartet, der ist meist sicher vor Frostschäden.
1: Das heißt also bis zum Wochenende abwarten. Diana, gilt das auch heute noch lieber diese Woche abwarten?
0: Also wenn man auf Nummer sicher gehen will, dann auf jeden Fall. Das gilt vor allem im Freiland, also in Beeten im Garten. Die meisten, die ich kenne, pflanzen zum Beispiel Tomaten niemals vor Mitte Mai raus. Ein Gewächshaus oder der geschützte Balkon zum Beispiel bieten dagegen Schutz. Für alles andere gilt am besten nochmal abdecken, warm einpacken oder Kübel, die an den warmen Tagen jetzt schon rausgeräumt wurden, lieber nochmal zurück in den Keller oder Wintergarten, bis die kalte Sophie Ende der Woche dann wirklich durch ist.
1: Naja, wenn ich mal auf den Temperaturverlauf der Woche schaue, in der Nacht auf Freitag geht es runter auf 1 Grad plus. Freitag ist ja dann die kalte Sophie und danach auch schon am Wochenende, vor allem aber in der kommenden Woche, dann klettern die Werte wieder. Vielleicht ist ja tatsächlich was dran und ich muss auf jeden Fall erstmal die Tomaten wieder in Sicherheit bringen, die schon draußen vor der Tür stehen. Vielen Dank auf jeden Fall für die Auffrischung zum Thema Eisheilige. Danke, Diana Kramer.
0: Gerne. Schönen Tag noch.
1: Danke dir auch.

0: Heute vor 45 Jahren ist er gestorben, der Miterfinder der Reggae-Musik, Bob Marley. Could You Be Loved ist das bei OS Radio 6:51 Uhr. Bevor ich euch jetzt gleich noch ganz kurz sage, wie es weitergeht in den Nachrichten um 7 mit Dirk Zeitler, ein Warnhinweis für die Autofahrer auf der Autobahn 1 Osnabrück-Bremen. Eisglätte, Straßenglätte, davor wird gewarnt, tatsächlich, zwischen Bramsche und Neunkirchen-Förden. Wir haben uns über die Eisheiligen vorhin noch unterhalten. Also nochmal, A1 Osnabrück-Bremen, Vorsicht bitte zwischen Bramsche und Neunkirchen-Förden. In beiden Richtungen besteht Gefahr durch Straßenglätte. Mehr zum Thema Verkehrshinweise und zum Wetter gibt es dann gleich nach den Nachrichten um 7. Die kommen mit Dirk Zeitler in wenigen Minuten und da geht es um ein Update in Sachen Hunter-Virus. 4 Schiffspassagiere aus Deutschland sind auch nach Deutschland gebracht worden, nachdem das Schiff die Hondios ja angelegt hat in Eindhoven. Das und mehr gleich in den Nachrichten um 7.
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2: Ich bin Dirk Zeitler. Die vier deutschen Passagiere des von einem Hunter-Virus-Ausbruch betroffenen Kreuzfahrtschiffs sind am späten Abend von Eindhoven aus nach Deutschland gebracht worden. Eine Bestätigung für die geplante Ankunft des sogenannten Sonderisoliertransports in der Uniklinik Frankfurt gibt es noch nicht. Dort sollen die Passagiere zunächst weiter untersucht werden. Mit der Gesundheitsreform will die Bundesregierung die Finanzlöcher bei den Krankenkassen stopfen und die Beiträge stabil halten. Ärztepräsident Reinhardt warnt allerdings vor starren Sparvorgaben. Diese würden sich unmittelbar auf die Versorgung auswirken, sagte Reinhardt.
3: Die Finanzen der Krankenkassen müssten zwar stabilisiert werden, so Reinhardt, von pauschalen Kürzungen hält der Ärztepräsident aber nichts. Er warnt vor erheblichen Verwerfungen in der Versorgung, die langfristig sogar zu steigenden Kosten führen könnten. Gesundheitsministerin Wagen will die Kassen im kommenden Jahr um gut 16 Milliarden Euro entlasten. Geplant sind neben Ausgabenbremsen bei Praxen, Kliniken und Pharmaunternehmen auch höhere Zuzahlungen für Medikamente. Außerdem soll die kostenlose Mitversicherung von Ehepartnern eingeschränkt werden. Katrin Müller, Nachrichtenredaktion.
2: US-Präsident Trump hält die Antwort des Irans auf den US-Vorschlag zur Beendigung des Krieges für völlig inakzeptabel. Ich habe gerade die Antwort der sogenannten Vertreter des Iran gelesen. Das gefällt mir nicht. Völlig inakzeptabel, schrieb er auf seiner Plattform Truth Social.
4: Einzelheiten über den exakten 14-Punkte-Plan der USA und die genaue Antwort aus dem Iran sind nicht bekannt. Es ging unter anderem um Sanktionen, Irans Atomprogramm und die Straße von Hormuz, die bekannten Streitpunkte also. Aus Teheran verlautete, man habe den USA ein Ende aller Kampfhandlungen, auch im Libanon, und Sicherheit bei der Schifffahrt vorgeschlagen. Nach Trumps Ablehnung ist unklar, wie es jetzt weitergeht. Aus den USA, Tina Eck.
2: Zum Sport. Im Abendspiel der Fußball-Bundesliga hat sich der 1. FC Union Berlin bei Mainz 05 mit 3:1 durchgesetzt. Zuvor gewann der 1. FC Heidenheim beim 1. FC Köln ebenfalls mit 3:1 und darf damit weiter auf den Klassenerhalt hoffen. Der SC Freiburg verlor beim HSV mit 2:3.
1: Das Wetter bei uns in der Region.
5: Ja, so bis in den Mittag hinein, den späten Vormittag bis zum Mittag wird es immer wieder mal Regen geben in der Region Osnabrück. Da müssen wir zumindest mit rechnen. Je näher der Mittag kommt, desto geringer die Wahrscheinlichkeit, dass es noch regnet. Es bleibt allerdings heute im Laufe des Tages erst noch bedeckt. Erst später am Nachmittag gibt es dann Auflockerungen. Da sind die dichten Wolkenfelder abgezogen. Da kann die Sonne tatsächlich auch sogar noch mal rauskommen. Das ändert aber nichts an den Höchstwerten. Die liegen bei 10 bis 11 Grad, auch wenn die Sonne da ist. Jetzt nicht wärmer. Aktuell haben wir 6 Grad in Georgsmarienhütte, 7 Grad sind es in Osnabrück, Bohmte und Bissendorf. Der Wind frischt zunehmend auf, da kann es schon einige Böen geben, frischere Böen jetzt am Vormittag, aber spätestens am Nachmittag wird es dann teilweise unangenehm windig. Das geht so weiter bis morgen Abend mit dem frischen, kräftigen Windböen in der Nacht. Erst trocken, später dann auch wieder mit Niederschlägen, 5 Grad der Tiefstwert, und morgen im Laufe des Vormittags hört der Regen auf, da kommt die Sonne noch immer wieder mal raus und morgen für den Rest des Tages bleibt es dann trocken, es wird aber nicht wärmer, vorerst nicht wärmer, 10, 11 Grad auch morgen nur.
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5: So, da haben wir Straßenglätte tatsächlich in beiden Richtungen auf der Autobahn 1 Osnabrück-Bremen. Vorsicht deswegen bitte zwischen Bramsche und Neuenkirchen-Vörden, da kann es glatt sein. Ich sag's nochmal, A1 Osnabrück-Bremen, weil es so schwer zu glauben ist. Vorsicht bitte in beiden Richtungen zwischen Bramsche und Neuenkirchen-Vörden, von dort wird Straßenglätte gemeldet. Dann haben wir einmal stockenden Verkehr bzw. Stau, der 10 Minuten oder länger dauert. Das betrifft die A33, Bielefeld Richtung Osnabrück zwischen Hilter und Haderberg in der Baustelle. Apropos Baustelle, in Osnabrück wird ab heute der Rosenplatz weiter saniert. Der ist deswegen bis voraussichtlich Mitte Juli halbseitig gesperrt. Da sind Umleitungen eingerichtet. Ebenfalls Umleitungen gibt es in Georgsmarienhütte Ösede. Und zwar unter der Talbrücke, der B51-Talbrücke. Da verläuft die Öseder Straße. Die ist voraussichtlich ab heute gesperrt wegen Bauarbeiten dort. Und das dauert etwa 4 Wochen. Da sind auch, ich habe es gesagt, Umleitungen eingerichtet. Damit sind wir bei den Blitzern. Die stehen heute im Landkreis unter anderem in und um Belm. Und einer steht in Osnabrück im Stadtteil Schinkel am Schinkelberg. Und der macht Fotos in beide Richtungen. Wenn ihr weitere Verkehrshinweise habt, könnt ihr uns gerne Bescheid geben. Ihr erreicht OS Radio unter der WhatsApp-Nummer 0157 88 533 187 oder telefonisch 0541 750 400. Das ist die OS Radio Telefonnummer. Beides gibt's auch online.
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5: Gute Fahrt und schönen guten Morgen. 7:04.
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5: Mit Markus Beuthaus und gleich nochmal dem Thema Baum des Wissens beziehungsweise neuer Ableger der Osnabrücker Stadtbibliothek. Wir haben darüber berichtet, dass die Stadtbibliothek einen Teil outsourcen will beziehungsweise verlagern will, und zwar einen Teil der Kinder- und Jugendbibliothek, weil der Platz einfach nicht mehr ausreicht am Stammhaus am Markt. Das jedenfalls sagt auch Martina Dannert, die Leiterin der Stadtbibliothek, und deswegen soll ja ein Teil ausgelagert werden in den ehemaligen Prelle-Shop. Die Oberbürgermeisterin Katharina Pötter war vor kurzem dabei, als das Projekt vorgestellt wurde. Das ist ein bisschen was, was man vielleicht Herzensprojekt von ihr nennen könnte, jedenfalls wenn man mitgekriegt hat, mit wie viel Leidenschaft sie das Ganze erklärt hat. Da sollen dann die Kinder und Jugendlichen so bis 12, 14 Jahre eine Heimstatt bekommen, und wovon sich die Stadt auch was verspricht, ist, dass dann eben ein bisschen mehr los ist in der Innenstadt, eine Belebung der Innenstadt. Das hat Katharina Pötter auch unumwunden zugegeben, als das Projekt vorgestellt
0: wurde. Wir haben durchaus Herausforderungen, insbesondere in der Kranstraße, aktuell zumindest hier, und wollen hier einen Punkt ansiedeln, der für Belebung sorgt, der Frequenz bringt. Das sind Kinder und Jugendliche mit ihren Eltern, die in die Innenstadt kommen, die die Bibliothek aufsehen. Das sehen wir drüben schön am Marktplatz. Und die hier mitten zum Eingang in unsere Fußgängerzone, aber auch an dem Eingang zur Altstadt zu platzieren, wird auch dem umliegenden Handel, der Gastronomie, dem Gewerbe nutzen, weil wir einfach Frequenzen hier in die Fußgängerzone bringen. Und das ist quasi Win-Win für alle.
5: Was die Oberbürgermeisterin da so euphorisch erklärt, das finden nicht alle gut. Es gibt Kritik an diesen Plänen, unter anderem vom Initiativkreis Haus des Wissens. Die wollen schon seit längerem sowas Ähnliches wie da entsteht, nämlich einen dritten Ort und eine Bibliothek, wo jeder sich aufhalten kann, insbesondere auch Kinder und Jugendliche. Die finden das auch nicht grundsätzlich schlecht, das, was da jetzt passiert, aber so richtig einverstanden sind sie nicht. Und wir haben mit Oliver Vornberger gesprochen, der ist einer, der zu diesem Initiativkreis gehört. Und er hat uns nochmal gesagt, worin die Kritik besteht. Gleich mehr dazu. Yeah.

0: zur Zuckersteuer, würde ich sagen. Like Sugar, sie befürwortet Zucker und will wahrscheinlich keine Zuckersteuer. Es ist gleich ganz exakt 7 Uhr und 15 Minuten, 7:15 am Montagmorgen. Hallihallo.
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0: Eine Bibliothek ist ja heutzutage längst nicht mehr nur noch ein Ort, wo man sich trifft, um Bücher auszuleihen oder um Bücher direkt zu lesen. Sie ist ein Treffpunkt, ein Lernort und für viele, vor allem für junge Menschen und für einige von ihnen vielleicht sogar noch ein bisschen mehr ein Stück zu Hause. Umso wichtiger ist deshalb die Frage, wie soll es weitergehen mit der Kinder- und Jugendbibliothek in Osnabrück? Nach den aktuellen Plänen der Stadt soll sie an der Kranstraße entstehen. Ein Teil soll da entstehen, verlagert werden vom Hauptstandort am Markt dorthin. Da, wo früher der Schreibwarenladen Prelle war, soll auf 3 Etagen eine Kinderbibliothek entstehen als Baum des Wissens. Das ist seit einiger Zeit klar. Das ist vorgestellt worden von der Kinder- und Jugendbibliothek bzw. von der Stadtbibliothek und auch von der Stadt in Person von Oberbürgermeisterin Katharina Pötter. Seit das bekannt ist, gibt es aber auch Zweifel, ob das wirklich der richtige Weg ist bzw. ob das der richtige Standort ist, der beste Standort. Das fragt unter anderem der Initiativkreis Haus des Wissens. Dieser Initiativkreis setzt sich schon länger für einen sogenannten dritten Ort ein mit Kinder- und Jugendbibliothek. Die Initiative hätte lieber eine große Lösung, und zwar eine große Dauerlösung mit dem Umbau der Hauptschule Innenstadt, die ihr Gebäude am Standort an der Hakenstraße ja räumt. Oliver Vornberger vom Initiativkreis Haus des Wissens sagt, dass die Initiative sich schon freue, dass die Bibliothek sich vergrößert, aber...
2: Aber es ist eigentlich in unseren Augen eher eine Lösung, die mehr so auf die Schnelle so ein bisschen kaschiert, dass in den Innenstädten Leerstände entstehen und vermeidet eben den großen Wurf, nämlich die große Lösung mit ein paar tausend Quadratmetern an der Hakenstraße, die ist jetzt vermutlich unrealistisch geworden.
0: Damit könnte Vornberger recht haben, denn die Räume an der Kranstraße sind langfristig angemietet worden. Da wird von 30 Jahren auf jeden Fall gesprochen. Für Vornberger und seine Mitstreiter vom Initiativkreis ist der geplante Standort an der Kranstraße mit rund 500 Quadratmetern aber keine Lösung wirklich mit langfristiger Zukunft. Er sagt, das volle Potenzial einer modernen Kinder- und Familienbibliothek lasse sich an einem, wie Sie es sagen, isolierten Standort für Kinder und Jugendliche, vor allem für Kinder, nicht wirklich ausschöpfen. Gleichzeitig würde damit eben aber auch die Chance verloren gehen, dass in das Gebäude an der Hakenstraße ein wirklich großes Haus des Wissens mit mehreren tausend Quadratmetern einzieht. Das hätte auch den Vorteil, dass das Gebäude dann der Stadt gehört.
2: Und sie müsste eben dieses Gebäude natürlich dann restaurieren und aufbereiten, sodass da so ein Begegnungszentrum entstehen kann. Und die Hakenstraße ist ja ein Gebäude über mehrere tausend Quadratmeter, was keine Mieteinnahmen verlangt, aber wird ja irgendwie Millionen kosten, um das entsprechend herzurichten. Wir begrüßen diese kurzfristige Aktion, sind aber weiterhin der Meinung, dass man nicht das große Ganze aus dem Auge verlieren sollte, nämlich nach Lösungen zu suchen, um ein Haus des Wissens zu realisieren.
0: Also die Initiative ist sich schon bewusst, dass es hohe Kosten mit sich brächte, das Schulgebäude an der Hakenstraße umzubauen. Für eine Stadt, die so viel Schulden hat wie Osnabrück, ist das wohl auch mit ein Grund, es nicht so zu machen, wie es vom Initiativkreis vorgeschlagen wird. Dennoch, sie bleibt dabei, die Hakenstraße wäre für sie die bessere Lösung. Nicht nur, weil es genug Platz gibt für eine moderne Kinder- und Jugendbibliothek. Oliver Vornberger von der Initiative Haus des Wissens sagt auch, das Gebäude habe das Potenzial, ein echter Ort der Begegnung für Menschen aus allen Alters- und Alltagsschichten zu werden.
2: Wenn ich jetzt die Kinder- und Jugendbibliothek am Markt da rausnehme, dann trenne ich natürlich die Eltern von den Kindern. Man kann jetzt nicht mehr gemeinsam als Erwachsene und Jugendliche an einen Ort gehen, wo man die Kinder dann in der Nähe hat, sondern man muss jetzt die Kinder in der Kranstraße abgeben und dann hat man selbst vielleicht einen Sprachkursus oder schaut sich in der Erwachsenenbibliothek um und das eben am Markt.
0: Ja, oder man geht vielleicht in der Stadt Erledigungen machen und vielleicht einkaufen. Das ist ja auch ein Hintergedanke, der mit drinsteht. Steckt in den Plänen der Stadt. Das hat die Oberbürgermeisterin Katharina Pötter auch explizit gesagt. Oliver Vornberger hat es ja auch schon angedeutet. Mehr Menschen in der Fußgängerzone sollen helfen, mehr Leben reinzubringen, wo immer mehr Leerstand da ist. Nächste Woche am 19. Mai wird der Rat der Stadt dann über die Pläne der Verwaltung entscheiden oder eben auch nicht. Vielleicht wird das Ganze ja auch erstmal zeitlich nach hinten geschoben.
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gegen die Entlastungsprämie dem Vorschlag der Bundesregierung gestimmt. Bei vielen ist das auf Wohlwollen gestoßen. Auch die Industrie- und Handelskammer Osnabrück-Emsland und Grafschaft Bentheim findet das gut, sagt auf jeden Fall ihr Präsident Uwe Göbel. Mehr dazu und andere Nachrichten aus der Region gleich um halb mit Hinner Gramm.

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1: Mit Hinak Gramm. Grünen Osnabrück-Land mit Liste für Kreistagswahl. Und Industrie- und Handelskammer begrüßt Stopp der Entlastungsprämie. In Niedersachsen werden am 13. September neue Kreistage gewählt. Die Grünen Osnabrück-Land haben dafür jetzt ihre Kandidatenliste aufgestellt. Wie der Kreisverband mitteilt, wurden Kandidaten für alle 10 Wahlbereiche des Landkreises nominiert. In einer Mitteilung heißt es, der Kreisverband sehe sich für die nächste Kommunalwahl gut aufgestellt. Die Kandidatinnen und Kandidaten würden das gemeinsame Ziel verfolgen, den Landkreis weiterhin lebenswert und zukunftsorientiert zu gestalten. Bei den niedersächsischen Kommunalwahlen am 13. September werden neue Kreistage gewählt. In einigen Gemeinden stehen außerdem auch Bürgermeisterwahlen an. Die Industrie- und Handelskammer Osnabrück, Emsland und Grafschaft Bentheim begrüßt die Entscheidung des Bundesrates, die sogenannte Entlastungsprämie zu stoppen. Es sei richtig, dass der Bundesrat die Notbremse gezogen hat, sagt der Präsident der IHK, Uwe Gobel. Er findet, die Prämie hätte in einer krisenreichen Zeit für falsche Anreize gesorgt. Die Entlastungsprämie ist eine Idee der schwarz-roten Bundesregierung. Sie war als steuerfreier Bonus für Arbeitnehmende gedacht, wurde aber letzte Woche vom Bundesrat gestoppt. Das Planetarium im Museum am Schölerberg in Osnabrück ist ab heute vorübergehend wegen technischer Erneuerungen geschlossen. Grund ist der Austausch einiger Bildschirme, die seit mehr als 15 Jahren im Einsatz sind. Reguläre Veranstaltungen soll es wieder ab Juli geben. Schulveranstaltungen und Gruppenbuchungen sind teilweise schon vorher möglich. Vor der Schließung lädt das Planetarium am Wochenende zu einer Spezialausgabe des Osnabrücker Sternenhimmels ein. Im vergangenen Jahr besuchten nach Angaben des Museums rund 28.500 Gäste die Veranstaltungen des Planetariums. Im letzten Heimspiel der Saison hat sich der VfL Osnabrück mit einem Unentschieden von seinen Fans verabschiedet. Die Osnabrücker trennten sich am Samstag mit 1:1 vom bereits abgestiegenen SSV Ulm. Nach dem Spiel erhielt die Mannschaft den Meisterpokal der dritten Liga. Zum Saisonabschluss steht am nächsten Samstag noch ein Auswärtsspiel in Stuttgart an. Außerdem sind bereits erste Personalentscheidungen für die nächste Saison gefallen. Stürmer Robin Meissner bleibt der Mannschaft erhalten. Mittelfeldspieler Lars Kehl wird den VfL wohl verlassen. Zwar gäbe es laut Verein Gespräche mit dem Spieler, er wurde aber am Samstag verabschiedet. Sein Vertrag läuft aus.
0: Das Wetter bei uns in der Region.
2: Bis zum Mittag gibt's immer wieder mal Regen bei uns in der Region. Wir haben eine dichte graue Wolkendecke, die ihr seht, wenn ihr nach oben schaut. Ab dem Mittag wird die erst noch dicht und grau bleiben, aber dann wird's langsam aber sicher besser werden, was die Niederschläge angeht, denn dann hört es auf zu regnen. Am Nachmittag wird es sogar noch besser, da kommt die Sonne dann noch raus. Mehr als 10 Grad werden es nicht, aktuell 6 Grad in Schlederhausen und in Glane und in Kettenkamp 7 Grad meldet Osnabrück. Dazu ist es heute auch noch teils recht unangenehm windig, vor allem am Nachmittag, da frischt der Wind nochmal auf, da können recht kräftige Böen dann dabei sein. Das geht in der Nacht so weiter, das geht auch morgen so weiter mit den kräftigen Böen. In der Nacht wird es dann auch mal wieder ein bisschen regnen, morgen im Laufe des frühen Vormittags lässt der Regen danach, die Sonne kommt ein bisschen raus morgen am Dienstag. So richtig sonnig wird es nicht, aber sie ist eben da und es ist weitgehend trocken dann bei wiederum so 10, 11 Grad mehr nicht.
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2: Autobahn 33 Osnabrück Richtung Bielefeld zwischen dem Kreuz Osnabrück Süd und der Anschlussstelle Hilter stockt der Verkehr an der Baustelle, da dauert es 10 bis 15 Minuten länger. Dann haben wir eine neue Baustelle oder wieder eine Baustelle in Osnabrück am Rosenplatz. Der wird nämlich weiter saniert und deswegen ist er bis voraussichtlich Mitte Juli, also 2 Monate, halbseitig gesperrt. Umleitungen sind da eingerichtet. Da kann es aber Stau und stockenden Verkehr geben, also Verzögerungen. Das ist auch jetzt schon der Fall. Das war allerdings auch in den letzten Wochen immer wieder mal der Fall. Also da dauert es jetzt auch schon fast wieder 10 Minuten länger. An anderer Stelle in der Region Osnabrück bzw. im Stadtgebiet dauert es auch knappe 10 Minuten länger. Dann haben wir noch eine weitere Baustelle und zwar im Südkreis, Georgsmarienhütte Ösede. Da ist unter der B51 Talbrücke die Ösedor Straße gesperrt wegen Bauarbeiten. Das dauert voraussichtlich 4 Wochen. Umleitungen sind eingerichtet, in beiden Fällen natürlich um den Rosenplatz herum, aber auch in Ösede. Dann sind wir bei den Blitzern, die stehen heute unter anderem in und um Belm. Ein Blitzer steht nach wie vor am Schinkelberg in Osnabrück-Schinkel und der blitzt in beide Richtungen. Solltet ihr noch weitere Verkehrshinweise haben, meldet euch gerne bei uns. Ihr könnt uns anrufen 0541 750 400 oder eine Nachricht schicken an die Nummer 0157 88 533 187. Das ist die OS Radio WhatsApp-Nummer, beide Nummern gibt es auch online unter osradio.de. Und damit gute Fahrt und schönen guten Morgen.
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2: Um 7.35 Uhr und gleich den Blick auf die Maiwoche von heute. Jetzt am Vormittag würde ich noch nicht auf die Maiwoche gehen, aber das geht ja sowieso nicht, denn die Buden machen ja erst um 11 Uhr, also später am Vormittag auf. Da gibt es dann den einen oder anderen, der in der Mittagspause ganz gerne mal auf der Maiwoche aufstecht und eine Kleinigkeit dann zu sich nimmt. Das große Programm, das startet ja sowieso erst im Laufe des Nachmittags mit den großen Veranstaltungen auf den verschiedenen Bühnen da. Und auch heute werden wir natürlich ein Blick aufs Programm und wollen mal schauen, was ihr dann heute machen könnt. Denn das Gute ist ja, mit Blick auf das Wetter, dass es heute am Nachmittag dann noch freundlicher wird. Auflockert, die Sonne rauskommt und trocken ist, oder kann man sich durchaus auch heute nochmal vielleicht den frühen Abend auf der Maiwoche vertreiben. Die Tipps gleich. Ich bin Markus Oberholthaus. Schönen guten Morgen.
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Die Maiwoche 2026 in Osnabrück ist am Freitag gestartet und das erste Wochenende stand wettertechnisch unter einem sehr guten Stern.

0: Es war trocken, das ist das Allerwichtigste, und es war auch einigermaßen angenehm warm. Jetzt haben wir... Ja, zumindest seit der Nacht, beziehungsweise dem frühen Montagmorgen. Und das bleibt auch heute bis zum Mittag so. Danach allerdings, da wird es wieder schöner, da wird es wieder freundlicher. Und dann könnt ihr auch heute natürlich wieder einen schönen, vielleicht späten Nachmittag oder frühen Abend auf der Maiwoche hier in Osnabrück verbringen. Unter anderem bei Menschen, die so ähnlich schön trommeln können wie Max Werner hier bei Rain in May.
1: Na, wiedererkannt? Bestimmt, denn Played Alive ist der große Hit von Safri Duo. Ist aber mittlerweile auch schon ein bisschen älter. 2000 waren die Dänen damit in Deutschland auf der 1 in den Charts. Mittlerweile hat sich ihre Musik ein bisschen verändert. Sie sind jetzt deutlich elektronischer unterwegs als noch zur Jahrtausendwende. Hören könnt ihr das heute ab 20.45 Uhr auf dem Marktplatz. Kommt aber ruhig schon früher. Um 19 Uhr spielen da nämlich Hexa. Und die sind wirklich super interessant. Auch wieder eine Band aus der Kaderschmiede der Uni Osnabrück mit super Konzept. Im Endeffekt ist das nämlich eine Marching Band, die moderne Techno- und House-Tracks spielt. Sie haben auch schon Maiwochenerfahrung und haben im letzten Jahr das Festival Hütte Rockt eröffnet. Also ganz besondere Musikkombo live aus Osnabrück und danach direkt Weltstars. Das ist doch einfach der Reiz der Maiwoche.
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0: hier gerade hier so Wonderland. 7 Uhr und gleich 52 Minuten. Um 8 Uhr kommt hier Zeit über den Nachrichten aus Deutschland und der Welt. Und die sind leider meistens nicht so gut. Für die ein oder andere Bundesliga-Mannschaft gab es schon gute Nachrichten, aber ansonsten sind das gerade keine guten Nachrichten. Umso schöner, wenn es dann doch noch immer wieder mal hier und da eine gute Nachricht gibt.
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0: Der Umsatz mit fair gehandelten Produkten in Deutschland hat nämlich erstmals die 3-Milliarden-Euro-Marke geknackt im Jahr 2025 und das ist eine gute Nachricht. Nach Angaben von Fairtrade Deutschland lag der Umsatz bei rund 3,14 Milliarden Euro. Das sind fast 9% mehr als im Jahr davor. Pro Kopf haben wir in Deutschland im Schnitt 38 Euro für Fairtrade-Produkte ausgegeben. Besonders gefragt waren dabei Bananen, Kakao und Kaffee. Während Fairtrade-Bananen und Kakao beim Absatz zulegen konnten, ging der Verkauf von Blumen, Fairtrade-Blumen, allerdings zurück. Fairtrade betont, dass die zusätzlichen Einnahmen wichtig sind für Investitionen in Umwelt- und Arbeitsstandards sowie zur Unterstützung der Produzierenden in Krisenzeiten, den Menschen da in den Ländern, wo zum Beispiel Bananen, Kakao und Kaffee hergestellt werden. Also da gibt es eine gute Nachricht. Und eine gute Nachricht gibt es auch für die Mühlenfreunde in der Region Osnabrück, denn an Knollmeiers Mühle im Nettetal, da gibt es ein neues Mühlrad. Warum das notwendig war, darüber sprechen wir nach 8 Uhr. 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
1: Ich bin Dirk Zeitler. Die vier deutschen Passagiere des von einem Hunter-Virus-Ausbruch betroffenen Kreuzfahrtschiffs sind am späten Abend von Eindhoven aus nach Deutschland gebracht worden. Dort sollen die Passagiere zunächst weiter untersucht werden.
2: Die Passagiere haben eine lange Reise hinter sich. Erst die rund 40-tägige Odyssee auf dem Kreuzfahrtschiff Hondius. Dann endlich dürfen sie vor der spanischen Insel Teneriffa anlegen. Per Evakuierungsflug geht es weiter nach Eindhoven in den Niederlanden. Immer wieder gibt es medizinische Checks. Mit dem Ergebnis, sie sind symptomfrei. In einem Fahrzeugkonvoi geht es dann in der Nacht weiter nach Frankfurt. Und bis für die Passagiere wieder der Alltag starten kann, wird es noch dauern. Sie müssen in Quarantäne. Eine Entwarnung ist beim Hunter-Virus wegen der langen Inkubationszeit erst nach Wochen möglich. Ursula Winkler, Nachrichtenredaktion.
1: Mit der Gesundheitsreform will die Bundesregierung die Finanzlöcher bei den Krankenkassen stopfen und die Beiträge stabil halten. Ärztepräsident Reinhardt warnte allerdings vor starren Sparvorgaben. Die würden unmittelbar auf die Versorgung sich auswirken, sagte der Chef der Bundesärztekammer.
3: Die Finanzen der Krankenkassen müssten zwar stabilisiert werden, so Reinhardt, von pauschalen Kürzungen hält der Ärztepräsident aber nichts. Er warnt vor erheblichen Verwerfungen in der Versorgung, die langfristig sogar zu steigenden Kosten führen könnten. Gesundheitsministerin Wagen will die Kassen im kommenden Jahr um gut 16 Milliarden Euro entlasten. Geplant sind neben Ausgabenbremsen bei Praxen, Kliniken und Pharmaunternehmen auch höhere Zuzahlungen für Medikamente. Außerdem soll die kostenlose Mitversicherung von Ehepartnern eingeschränkt werden. Katrin Müller, Nachrichtenredaktion.
1: US-Präsident Trump hält die Antwort des Irans auf den US-Vorschlag zur Beendigung des Krieges für völlig inakzeptabel. Ich habe gerade die Antwort der sogenannten Vertreter des Iran gelesen. Das gefällt mir nicht. Völlig inakzeptabel, schrieb er auf seiner Plattform Truth Social und sprach weitere Drohungen gegen den Iran aus. Der Iran zeigt sich davon unbeeindruckt. Zum Sport. Im Abendspiel der Fußball-Bundesliga hat sich der 1. FC Union Berlin bei Mainz 05 mit 3:1 durchgesetzt. Zuvor gewann der 1. FC Heidenheim beim 1. FC Köln ebenfalls mit 3:1 und darf damit weiter auf den Klassenerhalt hoffen. Der SC Freiburg verlor beim Hamburger SV mit 2:3.
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4: Am Vormittag regnerisch bei uns in der Region. Kein besonders tolles Wetter. Das ist jetzt auch nicht wirklich so, dass es danach zauberhaft schön wird. Aber ab dem Mittag ist es wenigstens trocken. Erst noch bedeckt, später am Nachmittag auch aufgelockert. Und gegen Abend auch noch sogar richtig sonnig. Es ist allerdings unangenehm windig. Und das vor allem ab dem Mittag. Hier und da gibt es auch jetzt schon frische Böen. 10, 11 Grad mehr werden es heute nicht. 6 Grad sind es aktuell in Fürstenau, Haßbergen-Melle im Landkreis Osnabrück und auch im Stadtgebiet 6 Grad. In der ersten Nachthälfte trocken, in der zweiten Nachthälfte nicht mehr. Da gibt es dann hier und da mal ein paar Tropfen Regen bei weiterhin kräftigem Wind. Und 5 Grad Tiefstwert, morgen ähnlich warm, kalt wie heute, 10, 11 Grad, mehr nicht. Aber weitgehend trocken, wenn der Regen dann aufgehört hat, das passiert schon am Vormittag. Und die Sonne lässt sich dann auch noch blicken. Der Wind weiterhin kräftig, in Böen zumindest kräftig.
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4: Es ist ein bisschen was los, vor allen Dingen im Osnabrücker Stadtgebiet. Ihr kriegt jetzt alles, was 10 Minuten oder mehr dauert. Da haben wir die A33 in Richtung Bielefeld zwischen dem Kreuz Osnabrück Süd und Hilter. Da dauert es 10 bis 15 Minuten länger in der Baustelle und auch in der Gegenrichtung Richtung Osnabrück. Zwischen Hilter und Haderberg dauert es 10 bis 15 Minuten länger. In Osnabrück haben wir einmal 10 Minuten oder mehr. Das betrifft die Iburger Straße stadteinwärts zwischen dem Haus Wörmannsweg und dem Wallring über den Rosenplatz. Da dauert es auch 10 Minuten länger. Das hat möglicherweise was mit den Arbeiten am Rosenplatz zu tun. Denn der wird ab heute wieder saniert. Der ist deswegen bis voraussichtlich Mitte Juli halbseitig gesperrt. Umleitungen sind eingerichtet. In Georgsmarienhütte Ösede ist die Ösede Straße unter der Talbrücke B51 voraussichtlich ab heute wegen Bauarbeiten für 4 Wochen gesperrt. Da gibt es natürlich auch Umleitungen. Geblitzt wird im Landkreis heute unter anderem in und um Belm. Ein Blitzer steht nach wie vor in Osnabrück-Schinkel am Schinkelberg. Solltet ihr weitere Verkehrshinweise haben, meldet euch gerne bei uns. Ihr könnt ganz einfach anrufen 0541 750 40 0 oder ihr könnt auch ganz einfach eine WhatsApp schicken an die 0157 88 533 187. Beide Nummern findet ihr auch auf unserer Seite.
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4: Ganz genau. Gute Fahrt, schönen guten Morgen.
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4: Mit Markus Oberholthaus. Und Markus. Markus Oberholthaus hat gestern das gute Wetter genutzt und sich aufs Fahrrad gesetzt und eine kleine Tour um Osnabrück rum gemacht und ist dabei auch durchs Nettetal gefahren, kurzen Stopp gemacht an Knollmeiers Mühle, sehr beliebtes Ausflugslokal. Ich wollte allerdings nur mal gucken, was da so los ist und nicht wirklich Stopp machen und mich da hinsetzen. Und da war eine Menge los, das habe ich festgestellt. Ich glaube, ich hätte noch nicht mal einen Platz gefunden. Da waren auch viele geführte Gruppen, dann ist da ja auch noch der Baumwipfelpfad. Also da war echt reichlich was los. Aber ich glaube, keiner von denen, die da gewesen sind, die haben registriert oder wussten, was in der Mühle, in der namensgebenden Mühle, in Knollmeiers Mühle, los war in den vergangenen Tagen. Da ist nämlich einiges passiert, da ist saniert worden. Nicht das Gebäude, sondern die Mühle an sich. Ganz genau das Mühlrad, das musste nämlich ausgetauscht werden, weil alt und verrostet. Wir waren bei den Arbeiten dabei und haben mal genauer nachgefragt. Mehr dazu gleich.

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0: und 13 Minuten. Schönen guten Morgen.
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0: Sie ist ein Wahrzeichen am Wasser und bekannt in Osnabrück und in Wallenhorst und auch darüber hinaus ganz bestimmt auch Knollmeyers Mühle, davon ist die Rede. Knollmeyers Mühle im schönen Nettetal zwischen Osnabrück und Wallenhorst. Das ist ein sehr beliebtes Ausflugsziel. Die Gaststätte dort an Knollmeyers Mühle mit Biergarten und mit Kletterwald direkt nebenan. Und natürlich auch die Mühle selbst ist ein beliebtes Ausflugsziel als Industriedenkmal. Aber wie das so ist, auch bei Industriedenkmälern, irgendwann nagt der Zahn der Zeit auch an ihnen. Eine Wassermühle macht da keine Ausnahme. Seit über 100 Jahren dreht sich das Wasserrad an der Mühle schon mittlerweile. In den vergangenen Jahren allerdings mehr schlecht als recht.
2: Der Rost nagte, Zwischenstreben brachen ab und mussten notdürftig instand gesetzt werden. Betroffen war davon auch der laufende Mahlbetrieb in Knollmeyers Mühle. Der wurde im November deshalb vorerst sogar ganz eingestellt. Denn mit dem defekten Mühlrad ging es einfach nicht mehr. Dass investiert werden musste, das wusste der Mühlenverein schon lange und hat sich bereits vor Jahren auf die Suche nach Wasserradsponsoren gemacht. Am Ende war das Geld dank mehrerer Förderer, unter anderem die Gemeinde Wallenhorst und der Landkreis, vorhanden. Stolze 180.000 Euro schlagen für den Ausbau des Wasserrades sowie den Neubau zu Buche. Wir waren beim Wasserradausbau vor Ort dabei im Nettetal und haben mit dem Mühlenvereinsvorsitzenden Peter Kruse gesprochen. Er hat uns noch einmal erklärt, warum unbedingt Handlungsbedarf bestand.
3: Das Rad ist 120 Jahre alt oder über 120 Jahre alt und dementsprechend sind natürlich die Rostanfälle mehr und mehr geworden. So, und jetzt dementsprechend sind natürlich so viele Schaufeln kaputt und auch die Streben sind durch, dass es jetzt also richtig an die Substanz geht, dass es also nicht mehr sicher ist, dass man also die Mühle nicht mehr betreiben kann, ohne dass ein Schaden eintreten kann. Weil wenn so eine Speiche abbricht oder sonst irgendwas, das schlägt natürlich auf die Welle und dann ist alles, was innen schon überarbeitet ist, wäre dann mit defekt oder müsste wieder instand gesetzt werden, auf jeden Fall.
2: Und das wäre die Sache nicht wert gewesen. Schließlich haben die Wassermühlenfreunde in den vergangenen Jahren viel Zeit und Geld in die Mühlentechnik im Innern des Gebäudes investiert. Und das hätte Schaden nehmen können, wenn das Mühlrad zum Beispiel komplett rausgebrochen wäre durch einen Weiterbetrieb. Damit ein Austausch des Wasserrads möglich wurde, bedurfte es allerdings einiges an Vorbereitung, berichtet Peter Kruse.
3: Wir machen das ja schon mehr oder weniger seit 2020, wissen wir, dass es irgendwann dran ist. Und seit 2022 sind wir quasi also drin, die Gelder einzuwerben. Und von daher sagt man, ja, sind es jetzt irgendwo so 4 Jahre, die es gedauert hat, von Anfang bis jetzt, wo die Umsetzung beginnt.
2: Und die Umsetzung, die erfolgt durch eine niederländische Fachfirma. Die war auch am Donnerstagmorgen mit einem Kran und mehreren Mitarbeitern vor Ort. Schließlich musste das Wasserrad in 2 Einzelteile zerlegt und auf einen LKW gehievt werden. Unter den Zuschauern, die das ungewöhnliche Ereignis mit dem Handy dokumentierten, gehörte auch Ansgar Knollmeyer, dem die Mühle und das Areal gehört und der sich selbst seit Jahren aktiv bei den Mühlenarbeiten einbringt. Er war sichtlich beeindruckt.
4: Ja, ist ein Erlebnis, das hat man nicht. Erlebt man nur einmal im ganzen Leben sowas, wenn überhaupt. Für die Mühle ist es wichtig, weil wir alleine durch das neue Wasserrad können wir viel besser mahlen mit viel weniger Energie, sprich also viel weniger Wasserkraft und solche Sachen. Und von der Qualität her werden wir eine ganz große Schraube nach oben drehen für die Mehlqualität.
2: Denn der Mahlbetrieb, der soll natürlich sofort wieder aufgenommen werden, wenn das neu produzierte Wasserrad aus rostfreiem Metall dann Ende August wieder eingesetzt wird. Geplant ist dann auch eine Kooperation mit der Osnabrücker Bäckerinnung. Das Ziel dabei? Das im Nettetal gemahlene Mehl wird wieder zu Mühlenbrot gebacken und soll dann wieder in Bäckereien in der Region erhältlich sein.
0: Simone Wölfel war das über die Arbeiten an Knollmeyers Mühle, ganz genau am Mühlrad in der Mühle, denn da musste ein neues Mühlrad her. Das alte war nicht nur kaputt, sondern es war auch nicht mehr sicher.
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Chaos-Tier ist dry on their own. Hinnerkram hat gleich die Nachrichten aus Stadt und Landkreis Osnabrück für euch und ihr könnt in der nächsten halben Stunde wieder was gewinnen. Da wird's musikalisch nostalgisch. Bis zu den Nachrichten auch musikalisch nostalgisch, zugegebenermaßen mit den Beatles.

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1: Mit Hinak Gramm. Grünen Osnabrück-Land mit Liste für Kreistagswahl. Und Industrie- und Handelskammer begrüßt Stopp der Entlastungsprämie. In Niedersachsen werden am 13. September neue Kreistage gewählt. Die Grünen Osnabrück-Land haben dafür jetzt ihre Kandidatenliste aufgestellt. Wie der Kreisverband mitteilt, wurden Kandidaten für alle 10 Wahlbereiche des Landkreises nominiert. In einer Mitteilung heißt es, der Kreisverband sehe sich für die nächste Kommunalwahl gut aufgestellt. Die Kandidatinnen und Kandidaten würden das gemeinsame Ziel verfolgen, den Landkreis weiterhin lebenswert und zukunftsorientiert zu gestalten. Bei den niedersächsischen Kommunalwahlen am 13. September werden neue Kreistage gewählt. In einigen Gemeinden stehen außerdem auch Bürgermeisterwahlen an. Die Industrie- und Handelskammer Osnabrück, Emsland und Grafschaft Bentheim begrüßt die Entscheidung des Bundesrates, die sogenannte Entlastungsprämie zu stoppen. Es sei richtig, dass der Bundesrat die Notbremse gezogen hat, sagt der Präsident der IHK, Uwe Göbel. Er findet, die Prämie hätte in einer krisenreichen Zeit für falsche Anreize gesorgt. Die Entlastungsprämie ist eine Idee der schwarz-roten Bundesregierung. Sie war als steuerfreier Bonus für Arbeitnehmende gedacht, wurde aber letzte Woche vom Bundesrat gestoppt. Das Planetarium im Museum am Schölerberg in Osnabrück ist ab heute vorübergehend wegen technischer Erneuerungen geschlossen. Grund ist der Austausch einiger Bildschirme, die seit mehr als 15 Jahren im Einsatz sind. Reguläre Veranstaltungen soll es wieder ab Juli geben. Schulveranstaltungen und Gruppenbuchungen sind teilweise schon vorher möglich. Vor der Schließung lädt das Planetarium am Wochenende zu einer Spezialausgabe des Osnabrücker Sternenhimmels ein. Im vergangenen Jahr besuchten nach Angaben des Museums rund 28.500 Gäste die Veranstaltungen des Planetariums. Im letzten Heimspiel der Saison hat sich der VfL Osnabrück mit einem Unentschieden von seinen Fans verabschiedet. Die Osnabrücker trennten sich am Samstag mit 1:1 vom bereits abgestiegenen SSV Ulm. Nach dem Spiel erhielt die Mannschaft den Meisterpokal der dritten Liga. Zum Saisonabschluss steht am nächsten Samstag noch ein Auswärtsspiel in Stuttgart an.
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2: Das Wetter bei uns in der Region ist gerade nicht so schön. Die Wolkendecke ist dicht. Das ist auch bis in den späten Vormittag noch weiterhin der Fall. Das bedeutet auch, dass es bis in den späten Vormittag noch Regen geben wird. Dann lässt der Regen nach und die Wolkendecke reißt auf, lockert auf. Am Nachmittag wird es dann freundlicher. Gegen Abend sogar richtig schön sonnig. 10 Grad, mehr ist eigentlich heute nicht drin. Dazu kommt auch noch teils unangenehmer Wind in Böen, recht kräftiger Wind. Aktuell 6 Grad in Hilter, Lindorf und Alfhausen, dann auch im Stadtgebiet von Osnabrück 6 Grad. In der Nacht 5, 6 Grad die Tiefstwerte, auch dann ziemlich windig noch und morgen tagsüber auch noch ziemlich windig. In der zweiten Nachthälfte bis in den frühen Morgen hinein, in den frühen Dienstagmorgen hinein, gibt es hier und da noch ein paar Tropfen Regen. Dann wieder Auflockerung und sonnige Abschnitte, auf jeden Fall für den Rest des Tages kein Regen mehr, aber auch keine höheren Werte, 10 bis 11 Grad morgen.
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2: Autobahn 33 Osnabrück Richtung Bielefeld. Zwischen Osnabrück Süd und Hilter dauert es 10 bis 15 Minuten länger. Und in der Gegenrichtung, in Richtung Osnabrück zwischen Hilter und Hauderberg, dauert es ebenfalls 10 bis 15 Minuten länger. In beiden Fällen liegt es am stockenden Verkehr in der Baustelle. Dann haben wir noch einmal Osnabrück, Bad Iburger Straße oder nur Iburger Straße, stadteinwärts zwischen dem Haus Wörmannsweg und dem Wallring. Über den Rosenplatz müsst ihr auch noch so 10, vielleicht auch 15 Minuten mehr einplanen. Möglicherweise hat das mit den Arbeiten am Rosenplatz zu tun. Der wird nämlich auch heute wieder saniert und ist deswegen bis voraussichtlich Mitte Juli halbseitig gesperrt. Da gibt es Umleitungen. Umleitungen gibt es auch in Georgsmarienhütte-Ösede. Da ist die Ösedorf Straße voraussichtlich ab heute wegen Bauarbeiten voraussichtlich 4 Wochen gesperrt. Das ist die Straße unter der B51 Talbrücke. Da gibt es, ich habe es gesagt, auch Umleitungen. Blitzer haben wir in Belm, im Landkreis heute unter anderem und in Osnabrück-Schinkel am Schinkelberg. Solltet ihr noch weitere Blitze haben, andere Verkehrsmeldungen, sagt gerne Bescheid. 0541 750 400, das ist unsere Telefonnummer. Oder schickt eine Nachricht per WhatsApp an die 0157 88 533 187. Beide Nummern findet ihr auch online unter osradio.de. Wir wünschen eine gute Fahrt und einen schönen guten Morgen.
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2: Udo Jürgens ist zweifelsohne einer der größten deutschsprachigen Musiker, Komponisten, Arrangeure, Entertainer sicherlich auch gewesen der vergangenen Jahrzehnte. Der Mann ist schon seit über 10 Jahren tot. Ende des Jahres 2014 ist er gestorben, aber er lebt natürlich, wie es immer so schön heißt, durch seine Musik weiter. Udo Jürgens Forever könnte man das auch nennen. Und das haben auch welche so genannt, Udo Jürgens Forever, nämlich ein Programm, eine Udo Jürgens Show, die es jetzt am kommenden Samstag nachmittags hier in der Osnabrück-Halle gibt. Und das ist sicherlich was für alle Udo Jürgens Fans. Die sollten auf jeden Fall vorbeischauen. Der Meister selbst schwebt über allem irgendwie und er wird auch ja sozusagen wieder auf die Bühne geholt durch viele Sachen, die an ihn erinnern, zum Beispiel der legendäre gläserne Flügel, der spielte eine Rolle, und auch der legendäre weiße Bademantel, mit dem er immer zum Schluss zu den Zugaben nochmal rausgekommen ist. Es gibt Karten gleich bei uns zu gewinnen. Ich bin Markus Oberholter, schönen guten Morgen.
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Frank Sinatra und sein Töchterchen Nancy waren das aus dem Jahr 1967 mit Something Stupid. Ganz so weit zurück geht's jetzt musikalisch nicht, wobei Udo Jürgens ja auch in den 60er Jahren schon schwer aktiv war, aber der hat's auch noch in den 70ern, in den 80ern und in den 90ern in die Hallen geschafft, die er dann rappelvoll gemacht hat, und später ist er natürlich auch noch immer wieder aufgetreten. 2014, kurz vor Jahreswechsel, ist er im Alter von, ich glaube, 80 Jahren gestorben. Aber lebt natürlich weiter, deswegen heißt die aktuelle Show, die gerade unterwegs ist, auch Udo Jürgens Forever. Hatten wir schon Karten für, beziehungsweise Gästeliste, Plätze am vergangenen Freitag, und haben so viele Menschen mitgemacht hier bei unserem Gewinnspiel, die offensichtlich auch eine Beziehung zu Udo Jürgens haben. Entweder sind sie Fan oder sie kennen jemand, der bei Konzerten war oder Fan ist oder waren selber bei Konzerten. Ist ja auch das ein oder andere Mal schon in Osnabrück gewesen, in der Osnabrückhalle, als sie noch Stadthalle hieß. Jetzt kommt eine Show, die heißt Udo Jürgens Forever, am kommenden Samstagnachmittag in die Osnabrückhalle. Und da haben wir bei den Veranstaltern nochmal nachgefragt, ob wir noch Gästelistenplätze oder Karten kriegen können. Haben gesagt, jawohl, könnt ihr kriegen. Und die könnt ihr dann heute gewinnen. Das ist eine Hommage an einen der größten deutschsprachigen Entertainer der vergangenen Jahrzehnte. Und dabei geht es nicht nur um ein Konzert mit den bekannten Liedern, von denen es reichlich gibt, sondern um einen Abend, beziehungsweise Nachmittag ist es ja, der die Musik und die Atmosphäre von Udo Jürgens nochmal so richtig lebendig machen soll. Im Mittelpunkt steht der Sänger und Pianist Peter C. Frank. Gemeinsam mit seinem Live-Orchester interpretiert er die vielen, vielen großen Klassiker von Udo Jürgens mit 66 Jahren. Griechischer Wein, ich war noch niemals in New York.

Das kann man natürlich unendlich weiterführen, die großen Hits, die bekannten Songs. Es gibt allerdings auch weniger bekannte Songs von Udo Jürgens. Der hat ein riesig großes musikalisches Repertoire und da gibt es vielleicht die ein oder andere Überraschung auch. Optisches Herzstück der Show ist dabei tatsächlich Udos legendärer gläserner Flügel. Der wurde eigens für ihn gebaut und ist bis heute eng mit seinen Auftritten verbunden. Genau auf diesem Instrument wird auch auf der Show oder bei der Show gespielt. Allein das dürfte schon für Gänsehautmomente bei den richtigen Fans

entsorgen. Außerdem gibt es hinten auf der großen Leinwand auch noch Bilder aus dem Leben von Udo Jürgens. Einige davon auch bisher noch nicht veröffentlicht oder selten veröffentlicht. Also das heißt, es gibt einen Nachmittag voller Erinnerung, großer Melodie, Nostalgie und wahrscheinlich ganz viel Gefühl für die Fans. Mit auch natürlich dem legendären Bademantel, der am Ende nicht fehlen darf. Das alles könnt ihr erleben, wenn ihr wollt. Am kommenden Samstag, das ist der 16. Mai, 15 Uhr nachmittags geht's los in der Osnabrückhalle. 2 Tickets dafür könnt ihr haben, wenn ihr uns einfach nur eine Mail schreibt an redaktion@osradio.de oder eine WhatsApp schickt an 0157 88 533 187. Vielleicht schreibt ihr da auch rein, warum ihr da unbedingt hin wollt, welche Beziehung ihr zu Udo Jürgens habt, was ihr damit verbindet. Ihr könnt auch gerne eine Sprachnachricht schicken. Vielleicht hören wir uns das dann auch sogar noch an, wenn ihr mitmacht. Bis 10 Uhr könnt ihr mitmachen beim Gewinnspiel von heute. Es gibt Karten für die Udo Jürgens Show Udo Forever am kommenden Samstagnachmittag in der Osnabrückhalle zu gewinnen. Redaktion@osradio.de, das ist unsere Mailadresse, an die ihr schreiben sollt. Oder WhatsApp geht natürlich auch 0157 88 533 187. Beides gibt's auch online noch.

0: Ja, da freuen sich auch die jungen Menschen, die eigentlich wegen Sportfreunde Stiller gekommen sind.
1: Dankeschön, Udo Jürgens.
0: Als Udo Jürgens auf die Bühne kam, habt ihr gehört, wie da rumgeschrien wurde? Ja, das war 2009, 5 Jahre vor seinem Tod. Ich war noch niemals in New York, die Version von den Sportfreunden Stiller mit Gastmusiker Udo Jürgens. Ja, der hat auch jüngere Menschen erreicht. Also ich kann mich erinnern, früher, als ich jünger war, da gab es 2 Udos, so musikalisch, die geprägt haben im deutschsprachigen Raum. Udo Lindenberg, der bald 80 wird, und Udo Jürgens. Ich zugegebenermaßen, ich war ein Riesenfan von beiden, niemals, aber es gibt Sachen von beiden, die ich auch nach wie vor gut finde. Die Udo Jürgens Show, Udo Forever, die kommt jetzt am Samstagnachmittag in die Osnabrückhalle. Da ist Peter C. Frank auf der Bühne, er und sein Orchester, die performen, interpretieren die ganzen Udo Jürgens Songs, auch weniger bekannte, natürlich die großen Klassiker, der ist sicherlich auch dabei hier, ich war noch niemals in New York. Und ihr könnt auch dabei sein, wenn ihr wollt, wenn ihr Lust habt, euch das anzugucken, schreibt uns einfach eine Mail oder eine WhatsApp und sagt uns gerne, wenn ihr wollt, schreibt uns gerne, wenn ihr wollt, warum ihr da unbedingt hin wollt und welche Verbindung ihr zu Udo Jürgens habt. Ihr könnt uns mailen an redaktion@osradio.de oder eine WhatsApp schicken an 0157 88 533 187. Gerne auch eine Sprachnachricht, wenn ihr irgendwie sagen wollt, warum ihr Udo Jürgens so toll fandet oder welche Beziehung, welche Verbindung ihr irgendwie zu Udo Jürgens habt. Mitmachen könnt ihr bis 10 Uhr schreiben oder sprechen und vielleicht auch gerne einen Satz zu Udo Jürgens. Am Samstagnachmittag ist es soweit. Am Samstagnachmittag um 15 Uhr geht's los. Wer gewinnt, der kriegt von uns natürlich eine Benachrichtigung, ob er gewonnen hat oder ob sie gewonnen hat. Und dann geht's zu zweit hin zur Show. Hier ist Yesu mit Situation. 8:51 Uhr haben wir's. Gleich gibt's die Nachrichten aus Deutschland und der Welt mit Dirk Zeitler. Der kommt um 9 Uhr und da geht es um die Situation mit dem Hunter-Virus unter anderem.

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1: Ich bin Dirk Zeitler. Die vier deutschen Passagiere des von einem Hunter-Virus-Ausbruch betroffenen Kreuzfahrtschiffs sind am späten Abend von Eindhoven aus nach Deutschland gebracht worden. Dort sollen die Passagiere zunächst weiter untersucht werden.
2: Danach sollen sie in ihre Heimatbundesländer gebracht werden und dort in Quarantäne. Eine Person soll aus der Region Berlin-Brandenburg stammen und in die Berliner Charité gebracht werden. Eine Kontaktperson ohne Symptome soll in Baden-Württemberg in häusliche Isolation gehen. Auch die meisten anderen Passagiere der Hondius wurden in ihre Heimatländer geflogen. Nach drei Todesfällen an Bord und einer wochenlangen Odyssee im Atlantik hatte das Schiff am Wochenende auf Teneriffa angelegt. Diana Kramer, Nachrichtenredaktion.
1: US-Präsident Trump hält die Antwort des Irans auf den US-Vorschlag zur Beendigung des Krieges für völlig inakzeptabel. Ich habe gerade die Antwort der sogenannten Vertreter des Irans gelesen. Das gefällt mir nicht. Völlig inakzeptabel, schrieb er auf seiner Plattform Truth Social und sprach weitere Drohungen gegen die Islamische Republik aus. Der Iran zeigte sich davon unbeeindruckt. Verteidigungsminister Pistorius ist am Morgen zu Gesprächen in Kiew eingetroffen. Hintergrund seines Besuchs ist ein Ausbau der Rüstungskooperation mit der Ukraine.
3: Die Ukraine gilt durch den Kampf gegen den russischen Angriffskrieg inzwischen als führend in der Drohnentechnologie. Minister Pistorius setzt deshalb auf den Bau von neuen Waffensystemen gemeinsam mit der Ukraine. Die NATO-Staaten könnten lernen von dem Land und ihre Abschreckungsmöglichkeiten erhöhen, sagte Pistorius. Seine Gespräche führt der Minister während einer Waffenruhe, die heute ausläuft. Hier in Russland betont der Kreml zwar die Bereitschaft zu Friedensverhandlungen, von seinen Kriegszielen rückt Moskau aber bisher nicht ab. Aus Moskau, Ulf Mauder.
1: Zum Sport. Im Abendspiel der Fußball-Bundesliga hat sich der 1. FC Union Berlin bei Mainz 05 mit 3:1 durchgesetzt. Zuvor gewann der 1. FC Heidenheim beim 1. FC Köln ebenfalls mit 3:1 und darf damit weiter auf den Klassenerhalt hoffen. Der SC Freiburg verlor beim HSV mit 2:3.
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4: Ja, jetzt draußen zu sein ist alles andere als angenehm. Es ist teilweise ein bisschen windig und vor allen Dingen ist es ziemlich nass in Stadt und Landkreis Osnabrück. Das bleibt nicht so. Das mit dem Wind schon, das wird sogar noch ein bisschen mehr. Am Nachmittag sind da auch kräftige Böen dabei, aber der Regen lässt nach. Ab dem Mittag können wir damit rechnen, dass es trocken ist und nicht nur das, sondern am Nachmittag sogar auch noch sonnig gegen Abend. Richtig schön sonnig, ohne Wolken. 10 Grad, 11 Grad, das sind die Höchstwerte trotz der Sonne, die später noch rauskommt. Die aktuellen Werte 6 Grad in Hagen, Dissen, Bramsche und in Osnabrück. In der kommenden Nacht 5, 6 Grad die Tiefstwerte. Auch da gibt es dann in der zweiten Nachthälfte wieder ein bisschen Regen. Der lässt aber morgen relativ schnell im Laufe des Vormittags nach. Dann kommt die Sonne raus und es bleibt für den Rest des Tages trocken, wenn auch nicht immer sonnig. Der Wind, der weigt auch morgen noch recht kräftig in Böen. Zumindest die Temperaturen nicht kräftig. 10 bis 11 Grad Maximum. Der Mittwoch wird dann wieder ungemütlich. Ab und zu kommt die Sonne mal durch, das schon. Aber es gibt Regen, es gibt Wind und möglicherweise gibt es auch Gewitter. Und das macht es dann eher ungemütlich. Dazu maximal 13 Grad. Ein bisschen geht es nach oben bei den Temperaturen.
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4: Da habe ich noch eine Meldung, was stockenden Verkehr angeht. Die A33 betrifft das in Richtung Bielefeld zwischen dem Kreuz Osnabrück Süd und der Anschlussstelle Hilter. Dauert es 10 bis 15 Minuten länger. Der Verkehr stockt in der Baustelle. In Osnabrück wird der Rosenplatz ab heute weiter saniert. Der ist deswegen bis voraussichtlich Mitte Juli halbseitig gesperrt. Da gibt es Umleitungen. Und in Georgs-Marienhütte-Ösede ist die Ösede Straße, die Straße unter der Talbrücke. Voraussichtlich ab heute, so heißt es, voraussichtlich ab heute bis voraussichtlich in 4 Wochen gesperrt. Auch da sind natürlich Umleitungen eingerichtet. Geblitzt wird im Landkreis unter anderem in und um Belm und in Osnabrück-Schinkel am Schinkelberg. Wenn ihr noch weitere Blitzer habt oder andere Verkehrsmeldungen, sagt uns gerne Bescheid. Ihr könnt uns einfach anrufen 0541 750 400 oder auch ganz einfach eine WhatsApp schicken. An die Nummer 0157 88 533 187. Beide Nummern gibt's auch auf unserer Internetseite.
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4: Wir wünschen eine gute Fahrt und einen schönen guten Morgen. 9:04. Hallo.
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4: Mit Markus Oberholthaus. Gleich geht's ums Lesen hier bei uns. Wir wollen euch kein Buch vorstellen. Nein, das nicht. Wir wollen euch ein Leseprojekt vorstellen. Hier aus Osnabrück. Das gibt's schon seit einigen Jahren. Ein Leseprojekt, das es an vielen Schulen, immer mehr Schulen mittlerweile in Osnabrück gibt. In Zusammenarbeit mit der Stadtbibliothek. Das ist das Projekt Ausgefuchst, darüber wollen wir gleich sprechen, denn da werden immer wieder mal ja sozusagen Mitarbeitende gesucht, allerdings Ehrenamtliche, die sozusagen als Lesepaten dann fungieren in den verschiedenen Schulen, die da mitmachen bei diesem Projekt. Darüber spreche ich gleich mit Martina Dannert, sie ist die Leiterin der Stadtbibliothek hier in Osnabrück, und mit Lydia Neufer, sie organisiert das Projekt mit und die wissen natürlich einiges darüber. Hier sind die Fantastischen Vier. Sie ist weg. 9:05. Schönen guten Morgen bei OS Radio 104,8.

0: Zwischen 4, 9 Uhr und gleich 10 Minuten. Sie ist weg. Und wir sind natürlich noch da. Wir wollen übers Lesen sprechen, habe ich vorhin gesagt. Aber ich habe auch gesagt, dass wir kein Buch vorstellen wollen oder eine Lesung dieses Mal auf dem Programm haben. Das kommt ja auch öfter mal vor, aber heute nicht. Heute wollen wir über ein Leseprojekt sprechen, das es schon seit einiger Zeit, wenn ich das richtig gelesen habe, seit 2018 gibt in Osnabrück. Und zwar ein Leseprojekt, das eine Kooperation ist zwischen der Stadtbibliothek hier in Osnabrück und verschiedenen Schulen, immer mehr werdenden Schulen in Osnabrück, die bei diesem Projekt mitmachen wollen. Und das heißt Ausgefuchst, clevere Kids und coole Bücher. Und das geht jetzt in die nächste Runde. Das ist ein Projekt, bei dem Freiwillige, Ehrenamtliche mitmachen. Inwiefern, darüber wollen wir jetzt unter anderem auch sprechen. Und das mache ich mit Martina Dannert, sie ist die Leiterin der Stadtbibliothek, und mit Lydia Neufer, sie organisiert das Ganze mit. Schönen guten Morgen Ihnen beiden.
1: Guten Morgen.
0: Frau Dannert, Ausgefuchst, clevere Kids und coole Bücher, so heißt dieses Projekt. Das ist seit, ich habe es glaube ich richtig gesagt, 2018 ja. Mittlerweile gibt. Ich habe ein bisschen klar drüber gelesen, sonst wüsste ich nicht, seit wann es das gibt. Ich weiß aber nicht so wirklich, wenn ich in die Tiefe gehe, worum es genau geht. Was ist das für ein Projekt? Was ist die Zielsetzung dabei?
1: Also das Projekt richtet sich an Kinder im Grundschulalter, und zwar zweite Klassen. Und die Ehrenamtlichen, die aktiv sind bei Ausgefuchst, die gehen jede Woche in eine Klasse und bekommen auch eine Schulstunde. Die Lehrkraft ist mit dabei. Die Freiwilligen gehen da nicht alleine hin, sondern sind zu zweit, zu dritt oder manchmal sogar zu viert. Und was es geht, ist, sie vermitteln Lesefreude. Das heißt, sie machen die Kinder total bekannt mit ganz vielen interessanten, unterschiedlichen Büchern. Sie nehmen die Kinder mit in diese Bücher. Also wenn ich einfach mal ein Beispiel erzähle, wenn zum Beispiel ein Thema Ratekrimi ist, dann sind natürlich die Kinder die Detektive und kommen dann dem Täter auf die Spur. Oder wenn eine Gespenstergeschichte Thema ist, dann kann man natürlich die Gespenster malen. Man kann aber auch mit den Kindern dann einfach eine Hörgeschichte draus machen, und sie machen dann Geräusche wie ein Gespenst. Also es ist nicht reines Vorlesen, sondern es ist die Kinder mitnehmen, den Kindern zeigen, wie Geschichten funktionieren, sie begeistern für diese Geschichten. Und es müssen auch nicht nur Geschichten sein, es können auch Sachbücher verwendet werden. Wir hatten schon eine Gruppe, die hat dann mit den Kindern Schifferknoten gebunden.
0: Also Sie sagt das gerade selber, es ist kein reines Vorleseprojekt, also sitzt kein Märchenonkel oben auf der Bühne und liest was vor und die Kinder finden das zwar auch gut, sondern es ist interaktiv, wie es heutzutage so schön heißt.
1: Genau.
0: Die sollen gerne mitmachen, und die sollen mitmachen, weil, was ist das Ziel dabei? Also sollen die weg vom Smartphone kommen zum Beispiel? Ich weiß, die zweite Klasse ist vielleicht noch nicht so ein Thema, aber steckt auch so ein bisschen mit hinter.
1: Nein, das ist jetzt wirklich, es ist einfach die Begeisterung für Bücher wecken, und natürlich steckt dann weiterhin dahinter natürlich, dass die Fantasie angeregt wird, und da haben wir auch schon Erfahrungen, denn als wir das Projekt das erste Mal aufgesetzt haben, haben wir es evaluiert, und kam vor allem von den Lehrern die Rückmeldung, dass das Sprachverständnis der Kinder unglaublich angestiegen ist und dass die Kinder freiwillig gelesen haben zu Hause. Also es ist wirklich so ein Rundum-Projekt, und zu dem Projekt gehört auch, dass die Klassen einmal den Bücherbus besuchen und einmal die Bibliothek. Man muss auch sagen, wir lassen die Freiwilligen nicht einfach so auf die Klassen los, sondern sie bekommen alle hervorragende Schulungen. Und da haben wir auch seit Anbeginn dieses Projektes Unterstützung von der Bohnenkamp-Stiftung. Und da sind wir auch sehr, sehr glücklich drüber und können auch tatsächlich Profis einladen. Also wir haben zum Beispiel eine Sprecherziehung und Stimmschulung mit dabei bei dieser Schulung. Und das ist mit Rainer Rüttloff, das ist ein ganz bekannter Schauspieler und auch Sprecherzieher. Und der zeigt dann den Menschen, wie der Wolf in die Stimme kommt.
0: Also der bringt dann den Ehrenamtlichen, die sich bereit erklären, da mitzumachen, der bringt denen bei, wie die noch ein bisschen lebhafter den Kindern das
1: dann vermitteln. Genau, auf was man achten muss, damit die Geschichten wirklich lebendig werden. Ja. Und er ist aber nur ein Part. Es gibt auch Schulungen von Kollegen bei uns in der Bibliothek. Und da zeigen wir eben, welche Methoden es gibt. Ein Bilderbuchkino, ein Tischtheater, ein Hörbuch nachspielen. Dass diese Geschichten lebendig werden, um das geht's. Es geht vor allem darum, Lesefreude zu verbreiten und ohne Leistungsdruck. Das heißt, es gibt keine Noten, es darf einfach Spaß machen.
0: Jetzt werden wieder ehrenamtliche Freiwillige gesucht für die nächste Runde. Es gibt ja schon viele, viele Schulen, Frau Neufer. Ich weiß gar nicht, wie viele sind es mittlerweile?
2: Es sind 5 Schulen auf dem ganzen Stadtgebiet verteilt. Also, und es wollen gerne mehr.
0: Und es wollen gerne mehr, dafür brauchen
2: Sie aber... Und dafür brauchen wir Ehrenamtliche.
0: Und jetzt kommen Sie ins Spiel, denn Sie organisieren das Projekt
2: genau.
0: mit. Wie kann ich denn da Ehrenamtlicher werden? Also, wir haben ja von Schulungen gerade gehört. Was muss ich da machen?
2: Also, wir haben jetzt als übermorgen schon eine Infoveranstaltung, wo man überhaupt erstmal ein bisschen mitbekommen kann. Da kommt auch ein Ehrenamtlicher dazu, der ein bisschen was Fragen beantworten kann und ein bisschen was erzählt. Eine Kollegin erzählt das ganze Projekt nochmal. Man kann natürlich auch schon auf der Homepage sich ein bisschen was angucken dazu, muss man einfach mal ein bisschen suchen. Und dann meldet man sich bei uns einfach per E-Mail oder Telefon, ist alles möglich und dann geht's los.
0: Und dann gibt's eine Einführungsveranstaltung und noch weitere Schulungen. Also dieser Sprechtrainer zum Beispiel kommt dann auch.
2: Der kommt, das findet dann im Juni statt. Aber jetzt erstmal muss man wissen, ist das überhaupt was für mich? Und deshalb
0: so eine Orientierungsveranstaltung.
2: Deshalb machen wir die Infoveranstaltung am Mittwoch um 11:30, wer möchte. Und die Woche später kommt nochmal eine am Donnerstag.
0: Sie haben gerade gesagt, am Juni ist dann diese Sprecherziehung, nenne ich das jetzt mal.
2: Genau, Sprecherziehung, Pädagogik, ein bisschen Einführung, dass man...
0: Und wann geht das dann los, also die nächste Runde?
2: Die fängt nach den Sommerferien an.
0: Also okay, dann sind Ferien und dann kommen die neuen Schulen, die mitmachen wollen.
2: Erfragen wir, welche Schulen weiter mitmachen, welche dazukommen. Wir müssen dann wissen, wie viele Ehrenamtliche wir haben. Und dann werden die Gruppen zusammengestellt und dann geht es los.
0: Welche Erfahrungen haben Sie gemacht? Sind das eher jüngere Menschen, die als Ehrenamtliche sich melden und sagen, die so sagen, ach, ich habe da Zeit zu und ich habe da Lust zu und habe auch selber so viel gelesen? Oder sind auch Jüngere dabei?
1: Es ist gemischt und wir freuen uns, wenn auch junge Menschen mit dabei sind. Und in manchen Studiengängen wird es auch als Praktikum anerkannt. Also da haben wir auch sehr gute Erfahrungen gemacht und die jungen Menschen, die profitieren einfach fürs Berufsleben davon, weil sie praktische Erfahrungen mit Kindern sammeln. Und man ist ja nicht alleine, man ist immer zu zweit oder zu dritt. Und ganz toll ist, wenn auch jemand Älteres mit dabei ist, mit dem Jungen gemischt. Das Schöne ist, also man bekommt authentische Rückmeldung und sofortige Rückmeldung von den Kindern, ob was gut ist. Und auch Freundschaften unter den Ehrenamtlichen haben sich natürlich dadurch geschlossen. Das heißt, man hat einfach eine tolle Gruppe zusammen und unterstützt sich. Und jeder hat eine andere Idee, eine andere Art. Wir haben auch Ehrenamtliche, die Musik machen mit den Kindern dann zwischendrin.
0: Also profitieren alle davon eigentlich, so hört sich das jedenfalls an. Sind Sie selber auch schon mal bei so einer Veranstaltung dabei gewesen, wenn die Ehrenamtlichen da vorgelesen haben? Wie ist das so? Wie erlebt man die Kinder da, wenn man die da sieht und diese Vorlesestunden dann hat?
1: Wie gesagt, das sind keine Vorlesestunden, sondern natürlich müssen die Kinder sich erstmal mit den Ehrenamtlichen eine Beziehung aufbauen. Deswegen ist auch wichtig, dass immer dieselben Ehrenamtlichen in dieselbe Schule gehen. Und dann wird es einfach, je nachdem, was die Ehrenamtlichen sich vorbereitet haben, eine schöne Stunde. Also Sie können zum Beispiel auch ein Märchen einfach vorlesen, zum Beispiel das Märchen, ein russisches Märchen vom Rübchen. Das Rübchen muss dann aus dem Boden gezogen werden und das können Sie nachspielen mit den Kindern. Da können alle Kinder mitmachen. Und das heißt, Sie verstehen dann die Geschichte, setzen sie um und Kinder lernen einfach mit dem ganzen Körper, mit allen Sinnen. Und das ist das Ziel, dass wir alle Sinne ansprechen, dass sie merken, diese Geschichten haben etwas mit ihnen zu tun und sie können da aktiv beitragen, dass diese Geschichte zu einem guten Ende kommt und dass sie sie nachspielen. Ist zum Beispiel eine Möglichkeit. Man kann sie auch malen. Da gibt es wirklich, der Fantasie sind keine Grenzen gesetzt und die Kinder selbst haben auch ganz viel Fantasie. Wir haben zum Beispiel bei einer Gruppe schon mal nachgefragt, sie wollen jetzt selber auch ein Buch schreiben. Und sie sind sicher, es wird ein Bestseller. Und die Ehrenamtlichen haben sich drauf eingelassen. Und natürlich darf da auch das Messer von hinten in die Brust gestochen werden.
0: Oh mein Gott, Krimis sind also auch dabei.
1: Die Kinder haben Fantasie ohne Ende. Also.
0: Mörder-Stories, die sind ja total angedacht. Okay, das haben sie vielleicht auch irgendwo anders schon mal mitgekriegt. Also es hört sich wirklich spannend und sehr interessant und auch sehr unterhaltsam an. Und das eben nicht nur für die Kinder, für die soll es vor allen Dingen natürlich auch lehrreich sein und sie ans Lesen ranbringen. Zum Schluss nochmal, Frau Neufer, wie die Organisation jetzt weitergeht. Also nächste Veranstaltung ist übermorgen?
2: Oder wie ist übermorgen um 10:30 im Lesecafé der Stadtbibliothek. Da muss man sich nicht anmelden, man kann einfach kommen.
0: Also alle, die jetzt zugehört haben oder mal vielleicht auf der Seite der Stadtbibliothek nachgucken und ein paar mehr Informationen kriegen, die können dann da vorbeischauen. Und vielleicht ist das ja was für euch. Wie gesagt, es ist so eine Orientierungsveranstaltung. Wer dann sagt, naja, vielleicht doch eher nicht, dann eben nicht. Aber wir hören gerade, das ist eine Win-Win-Win-Situation für die Kinder, für die Stadtbibliothek, für die Lehrenden, für die Schulen und auch für diejenigen, die davor lesen bzw. die Leseveranstaltungen mit den Kindern machen. Ich würde sagen, am besten nachschauen auf der Seite der Stadtbibliothek. Da gibt es die Information, wenn ihr ausgefuchst Leseprojekt eingibt in die Suchmaschine. Da findet ihr das auf jeden Fall, auch die Veranstaltungen, wann die genau sind. Das waren schon mal viele Informationen vorab und auch viele Sachen, die interessant sind und auch Interesse machen sollen. Sollten sie ja auch. Vielen Dank, Martina Dannert, Leiterin der Stadtbibliothek. Und vielen Dank, Lydia Neufer, Organisationsmitglied. Danke, tschüss.

Japan Waiting for Train. Die Hymne der Deutschen Bahn, könnte man sagen. 9.27 Uhr, The Mamas and the Papas, California Dreaming. Die haben wir jetzt noch bis zu den Nachrichten mit Hinogramm. Die kommen gleich, die Meldung aus der Region. Da geht es unter anderem um die Zahl der Insolvenzen im Wirtschaftsraum hier bei uns.

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1: Mit Hinak Gramm. Zahl der Insolvenzen in der Region erneut gestiegen und Osnabrücker Sportler laufen für Charity-Aktion 1200 Kilometer nach Irland. Die Zahl der Insolvenzen ist im Wirtschaftsraum Osnabrück, Emsland und Grafschaft Bentheim während des ersten Quartals erneut gestiegen. Laut der Industrie- und Handelskammer haben 75 Unternehmen Insolvenz angemeldet. Das sei ein Anstieg von 7,1% im Vergleich zum Vorjahresquartal. Die IHK sieht viele Unternehmen weiter unter Druck, unter anderem wegen hoher Energie- und Arbeitskosten. Auch eine schwache Nachfrage aufgrund internationaler Konflikte mache den Unternehmen zu schaffen. Von den Insolvenzen in der Region Osnabrück, Emsland und Grafschaft Bentheim sind mehr als 1100 Beschäftigte betroffen. Die Grünen Osnabrück-Land haben für die Kreistagswahl im September ihre Kandidatenliste aufgestellt. Wie der Kreisverband mitteilt, wurden Kandidaten für alle 10 Wahlbereiche des Landkreises nominiert. Es steht also fest, wer die Grünen nach der Kommunalwahl im Kreistag vertreten soll. In einer Mitteilung heißt es, der Kreisverband sehe sich für die nächste Kommunalwahl gut aufgestellt. Die Kandidatinnen und Kandidaten würden das gemeinsame Ziel verfolgen, den Landkreis weiterhin lebenswert und zukunftsorientiert zu gestalten. Bei den Kommunalwahlen am 13. September werden neue Kreistage gewählt. In einigen Gemeinden stehen außerdem auch Bürgermeisterwahlen an. Der Osnabrücker Verein Sportler for a Children's World startet Ende Mai eine besondere Reise nach Irland. Unter dem Motto 796 Meilen für 796 Babys will ein Team aus Läufern und Radfahrern mehr als 1200 Kilometern zurücklegen. Die Route führt von Osnabrück aus durch 6 Länder bis in die irische Stadt Tuam. Mit der Aktion erinnert der Verein an 796 Kinder, die dort in einem ehemaligen Mutter-Kind-Heim starben und anonym beerdigt wurden. Sportler for a Children's World will damit ein Zeichen gegen das Vergessen setzen und die Aufarbeitung der Heimgeschichte in Irland unterstützen. Die Sportler starten am 29. Mai. Am 3. Juni wollen sie dann ihr Ziel in Irland erreicht haben. Die erste Herrenmannschaft des TV Bissendorf Holte ist sportlich aus der 3. Handballliga Nordwest abgestiegen. Zwar gewann das Team am letzten Spieltag sein Heimspiel mit 28:24, das reichte aber nicht für den Klassenerhalt, denn auch die Konkurrenz aus Aalen gewann ihr Spiel. Damit bleibt Bissendorf in der Abstiegszone. Nach 30 Spieltagen beendet der TVBH die Saison auf Platz 14 von 16 Mannschaften. Ob das Team in der kommenden Saison tatsächlich eine Liga tiefer spielen wird, ist noch offen. Der Verein geht aber davon aus, voraussichtlich in der Regionalliga anzutreten.
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2: Ja, es regnet am Vormittag bei uns in der Region und am Nachmittag nicht mehr. Und dann kommt sogar noch die Sonne raus am Nachmittag. Die Wolken halten sich erst noch, auch wenn der Regen aufgehört hat. Es wird dann ein bisschen freundlicher, wenn wir so in Richtung Kaffeezeit uns bewegen, wie man so schön sagt. Dann kommt die Sonne raus und später am Abend, wenn ihr vielleicht auf die Maiwoche gehen wollt, da wird es dann sogar noch richtig schön sonnig. Es ist allerdings nicht so wirklich warm. Ihr solltet euch ein Jäckchen mitnehmen, denn es werden heute maximal 10 Grad. Aktuell haben wir 6 Grad in Voltlage, Gaste, Buhr und Osnabrück. Es wird auch noch ziemlich windig, das macht es dann auch nicht angenehmer. Wenigstens trocken, das ist das Positivste dann am Nachmittag. Windig wird es spätestens ab dem Nachmittag dann auch. Und zwar in Böen kräftig. Das hält sich durch die Nacht und auch bis morgen. In der Nacht haben wir dann so 5 Grad. Hier und da gibt es ein paar Tropfen Regen. Mit dem Regen hält sich bis in den frühen Morgen. Dann morgens am Vormittag allerdings hört es auf. Da kommt die Sonne raus und es bleibt trocken bei 10 bis 11 Grad. Am Mittwoch ist so alles Mögliche dabei. Regen, Wind, vielleicht auch Gewitter. Die Sonne kommt auch mal raus. Insgesamt auch kein wirklich schöner Tag, um sich draußen aufzuhalten. Auch wenn es ein klein wenig wärmer wird, 13 Grad. Die Aussichten, Donnerstag ist ja schon wieder Feiertag, Himmelfahrt, da ist aber kein Ausflugswetter. Die Sonne kommt zwar raus, aber nur zu Anfang des Tages. Um sich länger draußen aufzuhalten, ist es dann doch später wohl zu nass. Dazu auch nur maximal 10 Grad und ganz so ähnlich sieht es dann auch noch am Freitag aus.
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2: Autobahn 33 Osnabrück Richtung Bielefeld zwischen dem Kreuz Osnabrück Süd und der Anschlussstelle Hilter stockt der Verkehr in der Baustelle. Es dauert dort immer noch 10 bis 15 Minuten länger. In Osnabrück wird der Rosenplatz weiter saniert. Er ist deswegen voraussichtlich bis Mitte Juli ab heute halbseitig gesperrt. Umleitungen sind da eingerichtet. Und Georgs-Marienhütte-Ösede ist voraussichtlich ab heute wegen Bauarbeiten die Ösederstraße gesperrt. Das dauert circa 4 Wochen. Das ist die Straße unter der Talbrücke der B51. Auch da gibt es natürlich Umleitungen. Geblitzt wird im Landkreis heute unter anderem in und um Belm und in Osnabrück-Schinkel. Am Schinkelberg, da steht auch nach wie vor ein Blitzer. Solltet ihr weitere Verkehrshinweise haben, meldet euch gerne bei uns. Ihr erreicht US Radio unter 0541 750 400. Oder ihr könnt eine WhatsApp schicken an die 0157 88 533187. Beide Nummern gibt es auch auf unserer Internetseite auf osradio.de. Gute Fahrt und schönen guten Morgen, 9.35 Uhr.
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2: Ja, das war ja dann nur noch ein Schaulaufen, das letzte Heimspiel des VfL Osnabrück gegen Ulm. Gewonnen haben sie es dann auch nicht, 1:1 ist es ausgegangen, aber immerhin auch nicht verloren. Das war aber auch irgendwie alles nicht so wirklich wichtig, eher zweitrangig. Es wurde natürlich gefeiert, es gab den Meisterpokal, es wurden Spieler verabschiedet, weil sie Karriere beendet haben oder weil sie den Verein verlassen, und insgesamt wurde mächtig gefeiert, nicht nur im Stadion, auch später dann noch in der Stadt auf der Maiwoche zum Beispiel. Wir wollen gleich zurückblicken lassen auf das letzte Heimspiel dieser Saison des VfL Osnabrück, und das macht natürlich Kalla mit seinem Einwurf. Ich bin Markus Oberholthaus.

0: VfB Stuttgart bei der zweiten Mannschaft. Das Spiel wird stattfinden in Groß-Asbach. Das ist so ungefähr 40 Kilometer entfernt von Stuttgart. Da passen etwa 10.000 Menschen rein in das Stadion, wenn Andrea Berg spielt. Ich glaube, der Mann von ihr hat das Stadion bauen lassen, mehr oder weniger. Wenn Andrea Berg spielt, da passen auch 15.000 rein. Und 15.000 waren natürlich auch am Wochenende da. Rappelvoll war es an der Bremer Brücke, als es das letzte Heimspiel gab des VfL, wo es um nichts ging, weil die eine Mannschaft schon abgestiegen war und die andere Mannschaft schon aufgestiegen war. Schöne Stimmung war es, findet auch Kalla.
1: Herzlich willkommen zur 254. Folge von Kallas Einwurf. War das ein schönes Wochenende und natürlich der Samstag. Es war einer dieser Nachmittage, an denen Fußball zwar offiziell der Anlass ist, aber längst nicht mehr die Hauptrolle spielt. Unser VfL verabschiedete sich mit einem 1:1 gegen den SSV Ulm, der ja bereits als Absteiger feststand. Also spielten da wirklich der feststehende Aufsteiger gegen den feststehenden Absteiger. Das Ergebnis spielte im Grunde gar keine Rolle mehr, denn wichtig war an diesem Tag nicht das 1:1, wichtig war, wir waren aufgestiegen. Wir waren Meister und niemand musste mehr mit nervösem Blick aufs Handy prüfen, ob irgendwo in der Liga gerade ein völlig unmöglicher Zwischenstand dabei war, das eigene Herz-Kreislauf-System komplett zu ruinieren. Die Stimmung war wunderbar entspannt, euphorisch auch, laut natürlich, aber ohne dieses leicht panische Flackern in den Augen, das man von früheren VfL-Saisonabschlüssen durchaus noch gut kennt. Kein Zittern, kein Rechnen, kein was macht eigentlich Ferl, was macht Essen, was macht Duisburg, was macht Cottbus. Nur eine Bremer Brücke, die sich selbst feierte, unseren VfL feierte und nebenbei ziemlich souverän so tat, als sei Aufstieg selbstverständlich schon immer der Plan gewesen. Nun gut, schon vor dem Anpfiff wurde es extrem emotional, als die Spieler mitsamt Kind und Kegel einmarschierten und die Ulmer Spieler und das Schiri-Gespann ein Spalier bildeten und den Aufsteigern applaudierten. Was für eine großartige Geste der Ulmer Mannschaft und ihrer 350 mitgereisten Fans, die diese lange Reise angetreten waren, obwohl es auch für sie um nichts mehr ging. Und die ihre Mannschaft über die gesamte Spieldauer aktiv unterstützt haben, ohne auch nur einmal peinlich zu werden. Also dieser gesamte Auftritt der Ulmer mit ihrer Mannschaft bleibt mir unglaublich positiv in Erinnerung. Und so hörte sich der Einmarsch an. Das ganze Stadion sang und stand und jubelte. Und die VfL-Hymne wurde selten andächtig gesungen.

Und in diesen warmen Applaus hinein erklang dann natürlich auch noch das Aufsteigerlied. Und die Spieler sangen mit.

Wohlgemerkt, das fand alles noch vor dem Anpfiff statt. Und vor dieser Aktion hier gab es ja noch einen Fanmarsch. Ein Fanmarsch, der in der Hasestraße losging und auf bis zu 3.000, 4.000 Fans anschwoll und sich friedlich durch die Stadt bewegte und sich dann unter der Bremer Brücke noch einmal die Hymne gab, um sich dann auf ihre Stammplätze zu verteilen. Dieses Ganze drumherum, diese 15.000 im Stadion, all das zeigte mir mal wieder, dieser Verein ist nicht aus Osnabrück, dieser Verein ist Osnabrück. Und in der Stadt der kleinste gemeinsame Nenner. Auch wenn das einigen Dauernördlern nicht passen mag. Gab es sonst noch was? Der sportliche Teil natürlich, und der ist ganz schnell erzählt. Ohm ging in der ersten Halbzeit verdient in Führung, unser VfL glich kurz vor der Pause aus und die zweite Halbzeit nun,

Da bemühten sich beide Mannschaften, die Feierlaute nicht kaputt zu machen und trennten sich am Schluss schiedlich-friedlich 1:1. Sehr sympathisch war dann auch der Auswärtsblock der Ulmer. Und genau das machte diesen Nachmittag so angenehm. Es war kein künstlich hochgekochtes Fußballdrama, kein letzter Akt im großen Nerventheater, sondern ein kollektives Ausatmen in Lila-Weiß. Die Bremer Brücke war laut, aber nicht überdreht. Sie war glücklich, aber nicht besinnungslos, feierlich, aber ohne Gottesdienst. Einer der Höhepunkte war dann natürlich auch noch die Auswechslung von Robert Tische und Başkim Aydini, die ihre aktive Karriere im Sommer beenden. Und bei ihrer gemeinsamen Auswechslung standen alle Spieler und der Staffspalier und das Stadion erhob sich und skandierte ihren Namen. In diesem Moment kämpften nicht nur die Spieler mit den Tränen und das aktuelle Spiel rückte immer mehr in den Hintergrund, bis der Schlusspfiff ertönte und im weitesten Sinne alle Dämme brachen. Und während alle auf dem Rasen und auf den Rängen feierten, dann wurde irgendwann dieser Meisterpokal überreicht. Das bremste ein wenig die Stimmung aus. Das ist aber nun mal so, wenn Vereinsmeierei die Regie übernimmt. Aber auch das ging ja vorbei. Und die Spieler schienen die Überreichung von Pokal und Plaketten durchaus genossen zu haben. Ich mochte an diesem Nachmittag ganz besonders diese Mischung aus Freude und Gelassenheit. Kein großes Getöse, kein verkrampftes "Wir sind die Allergrößten", sondern eher dieses zufriedene Osnabrücker Gefühl war gut. Kann man so machen. Dritte Liga überstanden, Meisterpokal mitgenommen. Nächste Saison warten dann schon wieder andere Sorgen. Aber heute sind wir alle, wie sagt der Osnabrücker, gut zufrieden. Nächste Saison sind wir auch wieder mal schlecht zufrieden. Wir werden sehen. Ich wünsche euch allen eine schöne Woche und melde mich wieder am Freitag. Tschüss.

0: Gleich ganz genau 50 Minuten. Hier ist OS Radio startklar am Montag. Kalla Wiefel hat gerade in seinem Einwurf gesagt, mit Rückblick auf das Spiel und die Meisterfeier, noch nicht die offizielle, aber die Meisterfeier des VfL Osnabrück, alle waren, wie man in Osnabrück sagt, gut zufrieden. Und jetzt steht mir gegenüber der größte VfL-Fan der Redaktion, das habe ich schon mal gesagt, Verena Morris. Verena, Warst du auch gut zufrieden? Hast du irgendwie teilgenommen an diesen Feierlichkeiten?
1: Ich muss jetzt mal zugeben, dass ich am Wochenende gar nicht da war.
0: Was?
1: Ich habe tatsächlich mal gar nichts mitbekommen.
0: Ich gehe mal davon aus, dass dieser Ausflug, den du gemacht hast am Wochenende oder was auch immer du gemacht hast, dass du das schon so weit im Voraus geplant hast, dass du gedacht hast, der VfL steigt wahrscheinlich nicht auf. Da muss ich auch nicht da sein.
1: Natürlich, und ich bin jetzt sehr dankbar, dass das Spiel am Samstag jetzt nicht mehr so bedeutend war. Und sonst hätte ich es so bereut. Also wäre ich gerne dabei gewesen.
0: Also ich habe es nur so ein bisschen am Rande miterlebt, weil es war ja alles lila-weiß, wenn man in der Stadt unterwegs war alles lila-weiß.
1: Es gab auch einen Fanmarsch, ne?
0: Es gab den Fanmarsch erst zum Stadion hin und anschließend auch einen Fanmarsch vom Stadion zurück. Allerdings nicht so geschlossen, sondern die sind dann immer noch so tröpfchenweise Richtung Innenstadt gegangen. Ich habe mir das dann ein bisschen angeguckt. Das ging schon relativ lange. Bis 6 Uhr abends waren die da noch teilweise im Stadion unterwegs und sind dann erst zusammen zurückgegangen. Auch gut gelaunt, das kann man schon sagen, wenn Sie verstehen, was ich meine.
1: Das lassen wir mal so stehen.
0: Gleich kommen die Nachrichten, selbstverständlich aus Deutschland und der Welt, hier mit Dirk Zeitler, und danach geht's weiter mit dir. Was hast du unter anderem?
1: Bei mir geht es um den Motion Composer. Das ist nämlich ein neues Gerät bei der Kinderintensivpflege Kids Care. Und das verwandelt schon kleinste Bewegungen in Musik. Und das ist vor allem für Kinder, die schwer krank sind oder die Behinderung haben, ganz, ganz wichtig. Wie das jetzt genau funktioniert, also da muss man vielleicht einfach mal nur so ein bisschen hin und her wackeln und schon entstehen die Töne. Das erfahrt ihr dann um kurz nach 10, weil unsere Kollegin Laura hat das mal getestet.
0: Genau, Laura hat sich das mal angeguckt und hat es mal ausprobiert. Wie es war, das erfahrt ihr dann unter anderem das nach 10. Wenn ihr wollt, morgen kurz nach 6 Uhr wieder OS Radio, startklar mit mir. Ich bin Markus Obolthos, also ich bin auf jeden Fall da. Und wenn ihr wollt, ihr vielleicht auch. Tschüss, bis morgen.
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1: Ich bin Dirk Zeitler. Die vier deutschen Passagiere des von einem Hunter-Virus-Ausbruch betroffenen Kreuzfahrtschiffs sind am späten Abend von Eindhoven aus nach Deutschland gebracht worden. Dort sollen sie zunächst weiter untersucht werden.
2: Danach sollen sie in ihre Heimatbundesländer gebracht werden und dort in Quarantäne. Eine Person soll aus der Region Berlin-Brandenburg stammen und in die Berliner Charité gebracht werden. Eine Kontaktperson ohne Symptome soll in Baden-Württemberg in häusliche Isolation gehen. Auch die meisten anderen Passagiere der Hondius wurden in ihre Heimatländer geflogen. Nach 3 Todesfällen an Bord und einer wochenlangen Odyssee im Atlantik hatte das Schiff am Wochenende auf Teneriffa angelegt. Diana Kramer, Nachrichtenredaktion.
1: US-Präsident Trump hält die Antwort des Irans auf den US-Vorschlag zur Beendigung des Krieges für völlig inakzeptabel. Ich habe gerade die Antwort der sogenannten Vertreter des Irans gelesen. Das gefällt mir nicht. Völlig inakzeptabel, schrieb Trump auf seiner Plattform Truth Social.
3: Einzelheiten über den exakten 14-Punkte-Plan der USA und die genaue Antwort aus dem Iran sind nicht bekannt. Es ging unter anderem um Sanktionen, Irans Atomprogramm und die Straße von Hormuz, die bekannten Streitpunkte also. Aus Teheran verlautete, man habe den USA ein Ende aller Kampfhandlungen, auch im Libanon, und Sicherheit bei der Schifffahrt vorgeschlagen. Nach Trumps Ablehnung ist unklar, wie es jetzt weitergeht. Aus den USA, Tina Eck.
1: Die Protestwelle gegen das Sparpaket von Bundesgesundheitsministerin Wagen ebbt nicht ab. Verbände der Praxis- und Klinikärzte machen Front gegen Limits für Vergütungsanstiege und ein Aus für mehr Extrazahlungen. Einsparungen im Gesundheitswesen bleiben nicht abstrakt, sondern wirken sich unmittelbar auf die Versorgung aus, sagt der Ärztepräsident Reinhardt. Etwa jeder 9. Mensch in Deutschland muss mit beengten Wohnverhältnissen zurechtkommen. Fast 12% der Bevölkerung lebten im vergangenen Jahr in überbelegten Wohnungen, wie das Statistische Bundesamt mitteilte. Das Problem habe sich binnen 5 Jahren verschärft. 2020 lebten demnach noch rund 10% der Menschen hierzulande in Wohnungen, die für die Zahl der Personen zu wenig Zimmer hatten. Besonders betroffen sind Erwachsene mit ausländischer Staatsangehörigkeit.
0: Das Wetter bei uns in der Region.
4: Bedeckt und immer wieder Regen, so sieht es aktuell aus hier bei uns in Stadt- und Landkreis Osnabrück. Das bleibt auch noch den gesamten Vormittag. So ab Mittag wird es aber so ein bisschen besser. Also da lässt der Regen nach. Am späten Nachmittag kommt dann tatsächlich auch noch mal kurz die Sonne raus. Das freut uns natürlich, dass heute noch bei Top-Temperaturen von maximal 10 Grad, also so viel ist da heute nicht drin. Am Abend wird es dann noch einen Tacken freundlicher, bei etwa 7 Grad und dann gelegentlichem Sonnenschein. Auch der Dienstag bleibt eher durchwachsen, also vormittags kannst du auch immer mal wieder so ein paar leichte Schauer geben. Später setzt sich zwischendurch mal kurz die Sonne durch. Das dann bei Temperaturen um die 11 Grad. Und am Mittwoch, da gibt es dann maximal 13 Grad aufs Thermometer. Da geht es wechselhaft weiter. Also mit Wind, ein bisschen Regen, aber auch sonnige Abschnitte gibt es am Mittwoch. Am Nachmittag kann es sogar so ein bisschen gewittern. 6 Grad messen wir aktuell hier bei uns in Osnabrück. Bei euch in Fürstenau sind 7. In Haßbergen und Melle, da messen wir auch 6 Grad.
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4: A33 Osnabrück Richtung Bielefeld zwischen dem Kreuz Osnabrück Süd und der Anschlussstelle Hilter am Teutoburger Wald. Da staut es sich aktuell, da dauert es um die 15 Minuten länger. Hier bei uns in Osnabrück, da wird der Rosenplatz ab heute weiter saniert. Der bekommt nämlich Farbe. Rottöne sollen es wieder sein, gemäß dem ursprünglichen städtebaulichen Entwurf. Und deswegen ist der Rosenplatz bis voraussichtlich Mitte Juli halbseitig gesperrt. Da gibt es dann aber eine Umleitung für euch. Und in Georgsmarienhütte-Ösede ist unter der B51 Talbrücke voraussichtlich ab heute wegen Bauarbeiten die Öseder Straße gesperrt. Das Ganze dauert circa 3 Wochen und auch da gibt es Umleitungen. Dann wird geblitzt, einmal in und um Belm und hier bei uns in Osnabrück, da steht noch ein Blitzer und zwar am Heiligenweg, da in der Nähe der Schule. Und wenn ihr jetzt noch Verkehrsmeldungen für uns habt, Staus, Blitzer, irgendwelche Gefahrenmeldungen, gerne einfach mal Bescheid geben bei uns 0541 750 400 oder ihr schickt uns eine WhatsApp, dann bitte an 01 5788 533 187. Beide Nummern gibt es auch nochmal zum Nachlesen bei uns auf der Homepage unter osradio.de.
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4: Am Montagvormittag 4 nach 10 haben wir es. Und Musik machen, das ist für viele ganz normal, ne? Aber für andere ist das eine absolute Herausforderung. Hier bei uns in Osnabrück, da gibt es nämlich jetzt ein ganz besonderes Gerät. Ich habe es gerade schon kurz erzählt. Bei Kids Care, bei der Kinderintensivpflege, das genau das möglich macht. Also es geht um da einen sogenannten sogenannten Motion Composer. Und der verwandelt selbst kleinste Bewegungen in Musik. Also da reichen zum Beispiel schon Augenbewegungen aus, um da Töne zu erzeugen. Und wie das jetzt genau funktioniert und warum das für schwerkranke Kinder was ganz Besonderes ist, das erfahrt ihr in der nächsten halben Stunde bei uns um kurz nach 10. Meine Kollegin Laura Niemann hat es nämlich getestet. Ich bin Verena Morris, euch einen schönen Montag.

0: Schönen Montag wünsche ich euch, 12 nach 10, hier ist OS Radio 104,8 und ein Instrument spielen, ne? Oder in irgendeiner Art irgendwie Musik machen. Ne? Das ist eigentlich selbstverständlich, zumindest wenn man gesund ist. Für viele Kinder und Jugendliche mit schweren Krankheiten oder auch Behinderung ist das aber alles andere als selbstverständlich. In diesen Fällen kann aber oft Technik helfen. Und die Kinderintensivpflege Kids Care hier bei uns in Osnabrück, die hat dafür jetzt einen Motion Composer, also ein Gerät ist das, das Bewegungen in Musik oder Töne umwandelt. Und meine Kollegin Laura Niermann hat es getestet.
1: So klingt es, wenn ich vor dem Motion Composer herumspringe und dabei mit meinen Bewegungen eine Querflöte spiele. Und das macht richtig Spaß. Man kann sich relativ frei bewegen, man muss es eben nur vor dem Motion Composer machen. Das ist so ein weißes Gerät, etwas vergleichbar vielleicht mit einem Beamer. Nur, dass der Motion Composer gleich zwei Kameras hat. Die erinnern fast ein bisschen an Augen und so wirkt das Ganze eher freundlich als technisch oder beängstigend. Auch die Kinder bei Kids Care haben keine Scheu, sondern mindestens so viel Spaß wie ich, weiß Stefanie Böhmann. Sie ist nicht nur die pädagogische Leiterin vor Ort, sondern hatte auch die Idee, einen Motion Composer anzuschaffen.
2: Also die meisten reagieren sehr positiv darauf. Ich war sehr erstaunt, wie viele Kinder doch diesen Zusammenhang relativ schnell verstanden haben, dass wenn sie sich bewegen, dass die Musik kommt und wenn sie still sitzen, dass die Musik dann aufhört. Und was halt auch sehr schön zu sehen ist, wenn man mit mehreren im Wohnzimmer ist und den Motion Composer rausholt, dass man dann wirklich sehen kann, dass nicht nur die gerade vor dem Motion Composer sind und sich bewegen, Spaß haben, sondern auch die Kinder, die dabei zuhören.
1: Und dabei gibt es keine falschen Töne. Man kann also auch nichts falsch machen oder muss erstmal irgendetwas lernen, bevor man was Tolles aus den Boxen zu hören bekommt. Eine Bewegung reicht und schon hat man richtige Musik. Und es braucht auch nicht viel, denn man kann die Sensibilität des Gerätes steuern. Wenn ich davor herumhample, kann man sie etwas runterdrehen, aber viele der Kinder bei Kids Care können das nicht. Sie haben teils von Geburt an gleich mehrfache Behinderungen, benötigen teilweise Beatmung oder haben unheilbare Krankheiten. Doch mit dem neuen Gerät kann wirklich jeder mitmachen, denn es reichen schon Augenbewegungen. Die Musik, die ihr jetzt gerade im Hintergrund hört, zum Beispiel, wurde genau so erzeugt. Mit Augenbewegungen vor dem Motion Composer. Gesteuert wird der über ein Tablet. Und da kann Stefanie Böhmann unterschiedliche Musikrichtungen, Instrumente oder auch Tiergeräusche eingeben. Da findet dann wirklich jeder seine eigenen Favoriten.
2: Ich finde die Querflöte immer sehr schön, weil ich früher auch selbst Querflöte gespielt habe. Aber sonst auch die Tiergeräusche. Also auch vor allem für die Kinder. Die Lieblingstiere sind so, also der Löwe ist vor allem sehr weit vorne.
1: Ich glaube, da sind sich Kinder mit und ohne Behinderung wohl einig. Löwen sind bei den Lieblingstieren immer weit vorne mit dabei. Und es klingt ja auch cool. Nicht ganz so cool dagegen ist der Preis des Motion Composers. Der kostet rund 20.000 Euro. Da kindergerechte Ausstattungen nicht von Kommunen oder den Krankenkassen gezahlt werden, musste das Team von Kids Care auf Sponsorensuche gehen. Am Ende haben Privatpersonen, aber auch Unternehmen und Stiftungen die Anschaffung möglich gemacht. Mit dabei waren zum Beispiel die Friedel- und Gisela-Bohnenkamp-Stiftung und die Lauter-Stiftung des Landkreises. Für letztere war Christoph Rutemeier zur Scheckübergabe vor Ort und auch er hat den Motion Composer ausprobiert.
3: Ich bin total begeistert, hier auch sein zu dürfen von der Lauter-Stiftung. Und wenn man sieht, was hier gemacht wird, auch für die Kinder, ist das einfach total gut. Und ich denke mal, die 3.500 Euro, die wir hier von der Lauter-Stiftung stiften, ist genau an der richtigen Stelle. Und die Leute, die hier arbeiten, sind sowas von motiviert und eindrucksvoll haben die heute uns geschildert, die Arbeit. Ich bin begeistert.
1: Und begeistert ist man sicher auch beim Christlichen Kinderhospital Osnabrück. Weil das neben dem Bistum Osnabrück Träger von Kids Care ist, dürfen die jungen Patienten und Patientinnen der psychosomatischen Station den Music Composer auch mal ausprobieren.
0: Ja, und die werden sicher genauso begeistert sein wie die Kinder bei Kids Care. Die ist eine der ersten Einrichtungen in Norddeutschland mit einem Motion Composer. Das Gerät, das wandelt schon kleinste Bewegungen in Musik und andere Geräusche um. Meine Kollegin Laura hat es getestet.

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796 Meilen, 6 Länder und das Ziel, ja, das ist unfassbar bewegend. Ein Ziel, das einfach mal komplett unter die Haut geht. Ende Mai machen sich Sportler aus Osnabrück auf den Weg Richtung Irland, laufend und auf dem Rad. Über 1200 Kilometer quer durch Europa und das nicht für Rekorde oder irgendwelche Medaillen, nee, sondern für 796 Kinder, die in einem ehemaligen Mutter-Kind-Heim im irischen Tuam gestorben sind. Und jahrzehntelang vergessen wurden. Die Aktion heißt 796 Meilen für 796 Babys, mehr dazu gleich in 6 Minuten um 5:30.

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1: Mit Hinak Gramm. Zahl der Insolvenzen in der Region erneut gestiegen und Osnabrücker Sportler laufen für Charity-Aktion 1200 Kilometer nach Irland. Die Zahl der Insolvenzen ist im Wirtschaftsraum Osnabrück, Emsland und Grafschaft Bentheim während des ersten Quartals erneut gestiegen. Laut der Industrie- und Handelskammer haben 75 Unternehmen Insolvenz angemeldet. Das sei ein Anstieg von 7,1% im Vergleich zum Vorjahresquartal. Die IHK sieht viele Unternehmen weiter unter Druck, unter anderem wegen hoher Energie- und Arbeitskosten. Auch eine schwache Nachfrage aufgrund internationaler Konflikte mache den Unternehmen zu schaffen. Von den Insolvenzen in der Region Osnabrück, Emsland und Grafschaft Bentheim sind mehr als 1100 Beschäftigte betroffen. Die Grünen Osnabrück-Land haben für die Kreistagswahl im September ihre Kandidatenliste aufgestellt. Wie der Kreisverband mitteilt, wurden Kandidaten für alle 10 Wahlbereiche des Landkreises nominiert. Es steht also fest, wer die Grünen nach der Kommunalwahl im Kreistag vertreten soll. In einer Mitteilung heißt es, der Kreisverband sehe sich für die nächste Kommunalwahl gut aufgestellt. Die Kandidatinnen und Kandidaten würden das gemeinsame Ziel verfolgen, den Landkreis weiterhin lebenswert und zukunftsorientiert zu gestalten. Bei den Kommunalwahlen am 13. September werden neue Kreistage gewählt. In einigen Gemeinden stehen außerdem auch Bürgermeisterwahlen an. Der Osnabrücker Verein Sportler for a Children's World startet Ende Mai eine besondere Reise nach Irland. Unter dem Motto 796 Meilen für 796 Babys will ein Team aus Läufern und Radfahrern mehr als 1200 Kilometern zurücklegen. Die Route führt von Osnabrück aus durch 6 Länder bis in die irische Stadt Tuam. Mit der Aktion erinnert der Verein an 796 Kinder, die dort in einem ehemaligen Mutter-Kind-Heim starben und anonym beerdigt wurden. Sportler for a Children's World will damit ein Zeichen gegen das Vergessen setzen und die Aufarbeitung der Heimgeschichte in Irland unterstützen. Die Sportler starten am 29. Mai. Am 3. Juni wollen sie dann ihr Ziel in Irland erreicht haben. Die erste Herrenmannschaft des TV Bissendorf Holte ist sportlich aus der 3. Handballliga Nordwest abgestiegen. Zwar gewann das Team am letzten Spieltag sein Heimspiel mit 28:24, das reichte aber nicht für den Klassenerhalt, denn auch die Konkurrenz aus Aalen gewann ihr Spiel. Damit bleibt Bissendorf in der Abstiegszone. Nach 30 Spieltagen beendet der TVBH die Saison auf Platz 14 von 16 Mannschaften. Ob das Team in der kommenden Saison tatsächlich eine Liga tiefer spielen wird, ist noch offen. Der Verein geht aber davon aus, voraussichtlich in der Regionalliga anzutreten.
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2: Falls ihr gleich noch raus müsst, unbedingt einen Regenschirm parat haben, denn es ist bedeckt und regnerisch. So sieht es am Vormittag aus hier bei uns in der Region. Erst ab dem Mittag wird es ein bisschen besser. Also da lässt der Regen nach. Später am Nachmittag sieht es dann nochmal richtig freundlich aus. Da kommt dann auch nochmal die Sonne raus. Das alles heute bei Temperaturen so um die 10 Grad. Am Abend, da geht es dann runter auf 7. Und der Abend, der bleibt dann auch recht freundlich. Auch der Dienstag bleibt dann morgen eher durchwachsen. Vormittags kann es auch nochmal so ein bisschen regnen, Wind kommt noch dazu, aber zwischendurch setzt sich die Sonne auch immer mal wieder durch. Der Abend ist dann eher grau und bedeckt, das alles morgen bei 11 Grad und am Mittwoch geht es wechselhaft weiter, da ist irgendwie alles mit dabei, also Wind, so ein bisschen Regen, nachmittags auch leichte Gewitter, zwischendurch gibt es aber auch die Sonne zu sehen, das dann am Mittwoch bei Top-Temperaturen von 13 Grad. Aktuell messen wir hier bei uns in Osnabrück 6 Grad, 6 Grad sind es auch in Rulle und in Bad Iburg, in Neunkirchen, da messen wir 7.
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2: A33 Osnabrück Richtung Bielefeld zwischen dem Kreuz Osnabrück Süd und der Anschlussstelle Hilter am Teutoburger Wald. Da staut es sich immer noch, da dauert es um die 13 Minuten länger. Und der Rosenplatz wird ab heute wieder saniert hier bei uns in Osnabrück. Der bekommt nämlich neue Farbe. Deswegen ist der Rosenplatz bis voraussichtlich Mitte Juli halbseitig gesperrt. Da gibt es dann aber eine Umleitung für euch. Und in Geermhütte-Ösede ist unter der B51 Talbrücke voraussichtlich ab heute wegen Bauarbeiten die Ösede Straße gesperrt. Das Ganze dauert ca. 3 Wochen und auch da gibt es eine Umleitung für euch. Dann wird geblitzt hier bei uns in Osnabrück, nach wie vor am Heiligenweg in der Nähe der Schule. Und die Blitzer des Landkreises, die haben wir auch noch für euch, die stehen heute in und um Belm. Und wenn ihr jetzt noch Verkehrsmeldungen für uns habt, Staus, Blitzer, irgendwelche Gefahrenmeldungen, gerne einfach mal Bescheid geben. Also entweder ruft ihr uns an 0541 750 400 oder ihr schickt eine WhatsApp dann bitte an 015788533187. Ich wünsche euch eine gute und vor allem sichere Fahrt. Kommt gut an.
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2: Kurz nach 10:30 haben wir so richtig gute Laune. Macht das Wetter aktuell nicht, ne? Also mit Regenhose und Regenjacke sind wir heute bewaffnet. Sonst wird es ein bisschen nass. Wir hatten aber schon richtig schöne Tage, ne? Wenn ich mich da so an vorletztes Wochenende erinnere, also um den 1. Mai rum, da konnten wir alle Kleidchen tragen, T-Shirt, ne? Also erst Frühling mit T-Shirt, jetzt wieder Jacke und kalte Hände. Das Wetter macht also gerade so einen klitzekleinen Rückzieher und genau jetzt sind auch wieder die Eisheiligen am Start. Was jetzt hinter dieser alten Wetterregel steckt, warum sie für Hobbygärtner so wichtig ist und ob man mit dem Pflanzen wirklich noch warten sollte. Das alles klären wir dann gleich hier in der nächsten halben Stunde um 10:45. Ich bin Verena Morris, euch einen wunderschönen Montag. Jetzt mit Robbie Williams. Go Gentle.

0: Ja, gerade irgendwie noch Sonne, ne? T-Shirt und über 20 Grad und jetzt morgens plötzlich wieder Jacke und kalte Hände. Das Wetter macht diese Woche echt einen kleinen Rückwärtsgang Richtung Frühling. Tagsüber, da kratzen wir teils, ja, nur knapp an die 10 Grad. Nachts kann es sogar noch mal richtig frisch werden, bei Temperaturen um die 0 Grad. Und genau dahinter steckt ein alter Wetterklassiker. Die meisten von euch kennen es. Heute beginnen nämlich die Eisheiligen. Die gelten ja vor allem bei Hobbygärtnern als kleine Frostfalle im Mai. Viele warten deshalb auch mit empfindlichen Pflanzen lieber noch so ein paar Tage, bevor Tomaten, Balkonblumen und Co. endgültig raus dürfen. Und darüber spreche ich jetzt mit meiner Kollegin Diana Kramer. Diana, wir fangen jetzt mal ganz, ganz vorne an. Wir alle haben schon von den Eisheiligen gehört, ja, aber die genaue Bedeutung kennen vielleicht nicht alle. Was oder wer steckt denn da jetzt genau hinter?
1: Ja, das Ganze ist ein meteorologisches Phänomen, das man am besten damit erklären kann, dass ab Anfang Mai die Temperaturen auf dem Festland hier in Europa ja meist

0: meistens schon recht hoch sind, haben wir gemerkt, die Meere sich wiederum aber langsamer erwärmen. Durch die Verschiebung der warmen Luftmassen Richtung Norden wird die kalte Luft aus den nördlichen Polargebieten auf das Festland gedrückt, also zu uns. Und dadurch kann es vor allem nachts, aber auch an den Tagen nochmal sehr kalt oder sogar frostig werden.
1: Ja, und das liegt an den Eisheiligen. Warum sind die denn jetzt schuld?
0: Die Wetterregel der frostigen Mainächte geht auf den julianischen Kalender zurück und auf die Tage zwischen dem 11. und 15. Mai fielen die Namenstage von 5 Heiligen. Alles katholische Bischöfe oder Märtyrer. Der erste ist Marmatus. Er wurde früher zum Beispiel bei großen Dürren um Beistand angerufen. Die weiteren Heiligen sind Pankratius, Servatius, Bonifatius und Sophia, auch die kalte Sophie genannt. Und bis heute gilt, wer mit der Saat oder den Pflanzen bis nach der kalten Sophie, also am 15. Mai abwartet, der ist meist sicher vor Frostschäden.
1: Also bis zum Wochenende gilt das auch heute noch, also lieber diese Woche abwarten?
0: Also wenn man auf Nummer sicher gehen will, dann auf jeden Fall. Das gilt vor allem im Freiland, also in Beeten im Garten. Die meisten, die ich kenne, pflanzen zum Beispiel Tomaten niemals vor Mitte Mai raus. Ein Gewächshaus oder der geschützte Balkon zum Beispiel bieten dagegen Schutz. Für alles andere gilt am besten nochmal abdecken, warm einpacken oder Kübel, die an den warmen Tagen jetzt schon rausgeräumt wurden, lieber nochmal zurück in den Keller oder Wintergarten, bis die kalte Sophie Ende der Woche dann wirklich durch ist.
1: So, jetzt holen wir alle nochmal die Wetter-App raus. Wenn wir uns die nämlich genau angucken, dann passt das doch schon erstaunlich gut zu den Eisheiligen. In der Nacht auf Freitag geht es bei uns teilweise runter bis auf 1 Grad. Und ausgerechnet Freitag ist die kalte Sophie, also der letzte Tag der Eisheiligen. Und danach sieht es dann direkt wieder so ein bisschen freundlicher aus. Schon am Wochenende steigen die Temperaturen ganz langsam an. Nächste Woche wird es dann wieder deutlich milder. Also vielleicht steckt in dieser alten Wetterregel doch mehr Wahrheit drin, als man so denkt. Vielen Dank dir auf jeden Fall, Diana, für die Infos dazu.
0: Gerne. Schönen Tag noch.

Die Lage zwischen den USA und dem Iran bleibt brandgefährlich und eine schnelle Lösung scheint da erstmal auch nicht in Sicht. US-Präsident Donald Trump, der verschärft nach der jüngsten Antwort aus Teheran nochmal den Ton, spricht auch von einem inakzeptablen Vorschlag, droht erneut. Die Folgen spüren nicht nur Politiker und Diplomaten, die Märkte reagieren auch ganz schön nervös. Also der Ölpreis, der zieht weiter an und damit wächst auch die Sorge vor neuen Belastungen für Verbraucherinnen und Verbraucher und das weltweit. Alle Einzelheiten dazu und weitere Nachrichten aus Deutschland und der Welt, was aktuell wichtig ist an diesem Montag. Ihr erfahrt es gleich in 6 Minuten um 11 hier in den Nachrichten.

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1: Ich bin Dirk Zeitler. Die USA und der Iran kommen bei ihren Bemühungen um ein Ende des Krieges nicht voran. US-Präsident Trump bezeichnete die jüngste Antwort des Irans auf den US-Vorschlag für eine diplomatische Lösung des Konflikts als völlig inakzeptabel und sprach weitere Drohungen gegen Teheran aus. Die Folge? Die Märkte bleiben unsicher. Der Ölpreis hat zum Wochenstart erneut angezogen.
2: Die Autofahrer merken den Anstieg noch nicht. Die Spritpreise sind weiter runtergegangen, vor allem für Diesel. Zum ersten Mal seit Anfang März kostet ein Liter im bundesweiten Tagesdurchschnitt wieder weniger als 2 Euro. Auch Super E10 ist über das Wochenende günstiger geworden, wenn auch nur minimal. 1,97 Euro werden momentan für den Liter fällig. Normalerweise ist Diesel billiger als E10, weil es niedriger besteuert wird. Der Dieselpreis ist allerdings deutlich krisenanfälliger. Unter anderem, weil mehr von dem Kraftstoff nach Deutschland importiert wird. Thomas Bleskin, Nachrichtenredaktion.
1: Die 4 in die Niederlande ausgeflogenen deutschen Passagiere des von einem Hunter-Virus-Ausbruch betroffenen Kreuzfahrtschiffs sind am späten Abend von Eindhoven aus nach Deutschland gebracht worden. Ein Sprecher der Uniklinik Frankfurt bestätigte die Ankunft des sogenannten Sonderisolierungstransports.
3: In der Uniklinik in Frankfurt sollen die Passagiere zunächst weiter untersucht und beobachtet werden. Danach sollen sie in ihre Heimatbundesländer gebracht werden und dort in Quarantäne. Eine Person soll aus der Region Berlin-Brandenburg stammen und in die Berliner Charité gebracht werden. Eine Kontaktperson ohne Symptome soll in Baden-Württemberg in häusliche Isolation gehen. Auch die meisten anderen Passagiere der Hondius wurden in ihre Heimatländer geflogen. Nach 3 Todesfällen an Bord und einer wochenlangen Odyssee im Atlantik hatte das Schiff am Wochenende auf Teneriffa angelegt. Diana Kramer, Nachrichtenredaktion.
1: Verteidigungsminister Pistorius setzt auf den Bau von neuen Waffensystemen zusammen mit der Ukraine. Dazu solle die Zusammenarbeit beider Staaten weiter ausgebaut werden, sagte der SPD-Politiker in Kiew, wo er am Morgen eintraf. Diese Kooperation als Teil einer strategischen Partnerschaft zu stärken, sei das Hauptziel der Reise. Kaffee wird etwas günstiger. Die großen Lebensmittelhändler senken erneut die Preise ihrer Eigenmarken. Produkte kosten seit dieser Woche 10 bis 50 Cent weniger als bisher. 500 Gramm gemahlener Röstkaffee sind ab 4,79 Euro erhältlich. Auch Pads und Kapseln werden billiger.
0: Das Wetter bei uns in der Region.
4: Viele graue Wolken am Himmel. Zwischendurch kann es auch noch mal so ein bisschen nass werden. Da kann noch mal ein bisschen Regen runterkommen. Das geht bis zum Mittag so. Dann wird es aber freundlicher. Also erstmal hört es auf zu regnen. Der Mittag ist noch meist grau und bedeckt. Aber im Laufe des späteren Nachmittags, da kommt dann zwischendurch auch noch mal kurz die Sonne raus. Das alles heute bei Top-Temperaturen von 10 Grad, also nicht wirklich mild. Und Richtung Abend wird es noch mal richtig freundlich. Dann bei Temperaturen um die 7 Grad. Morgen am Dienstag ist es auch eher etwas durchwachsener, also vormittags ist da immer mal wieder Regen angesagt. Später setzt sich zwischendurch aber auch mal die Sonne durch, das dann bei rund 11 Grad und am Mittwoch ist irgendwie auch alles mit dabei. Also es geht erstmal so wechselhaft weiter. Wind, ein bisschen Regen, aber auch sonnige Abschnitte gibt es am Mittwoch, am Nachmittag dann sogar auch vereinzelt vielleicht so ein paar Gewitter. Das dann bei maximal 13 Grad. 6 Grad messen wir aktuell hier bei uns in Osnabrück, bei euch in Bumte und Germhütte sind es auch 6, in Bissendorf da messen wir 7.
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4: A33 Osnabrück Richtung Bielefeld zwischen dem Kreuz Osnabrück Süd und der Anschlussstelle Hilter am Teutoburger Wald. Da staut es sich immer noch, da dauert es aktuell 13 Minuten länger. Dann wird der Rosenplatz hier bei uns in Osnabrück ab heute weiter saniert. Der bekommt nämlich Farbe und deswegen ist der Rosenplatz bis voraussichtlich Mitte Juli halbseitig gesperrt. Da gibt es dann aber eine Umleitung für euch. Und in Georgsmarienhütte-Ösede ist unter der B51 Talbrücke voraussichtlich ab heute wegen Bauarbeiten die Ösede Straße gesperrt. Das dauert circa 3 Wochen und auch da gibt es eine Umleitung für euch. Dann wird geblitzt, einmal in und um Belm. Und das sind aktuell alle Blitzer, die ich hier so habe. Wenn ihr jetzt noch Blitzer für uns habt in der Stadt oder vielleicht auch im Landkreis oder weitere Staus gesehen habt, gerne einfach mal Bescheid geben bei uns. Ruft uns an 0541 750 400 oder ihr schickt uns eine WhatsApp, dann bitte an 01 5788 533 187. Euch eine gute Fahrt.
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4: Kinder- und Jugendbibliothek neu denken oder eventuell gleich ein großes Haus des Wissens für alle Generationen. Hier bei uns in Osnabrück wird genau darüber gerade diskutiert. Die Stadt plant den neuen Standort in der Kranstraße. Die Initiative Haus des Wissens, die setzt dagegen auf die Hakenstraße. Am Ende geht es wohl um die Frage kleiner Innenstadtstandort oder ja, großer Bildungs- und Begegnungsort für die ganze Stadt. Ein Thema gleich hier in der nächsten halben Stunde bei uns. Jetzt haben wir es 10:05. Ich bin Verena Morris. Euch einen schönen Montag. 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

0: 12 nach 11 am Montag hier so als Radio 104,8.
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0: Eine Bibliothek ist heute längst mehr als nur ein Ort zum Lesen. Ne? Sie ist Treffpunkt, Lernort für viele, vor allem junge Menschen und für einige von ihnen vielleicht sogar auch ein Stück zu Hause. Umso wichtiger ist deshalb natürlich jetzt die Frage, wie soll es mit der Kinder- und Jugendbibliothek hier bei uns in Osnabrück künftig weitergehen? Nach den aktuellen Plänen der Stadt soll sie ja an der Kranstraße entstehen, da wo früher der Schreibwarenladen Prelle war, soll nämlich auf 3 Etagen eine Kinderbibliothek als Baum des Wissens entstehen. Seit das bekannt ist, gibt es aber Zweifel, ob das jetzt wirklich der richtige, ja, der beste Standort ist. Das fragt der Initiativkreis Haus des Wissens. Der setzt sich schon länger für einen sogenannten dritten Ort ein mit Kinder- und Jugendbibliothek. Die Initiative hätte lieber eine große Dauerlösung mit dem Umbau der Hauptschule Innenstadt, die ihr Gebäude ja am Standort Hakenstraße räumt. Oliver Vornberger vom Initiativkreis Haus des Wissens, der sagt, dass die Initiative sich schon freue, dass die Bibliothek sich vergrößert.
2: Aber es ist eigentlich in unseren Augen eher eine Lösung, die mehr so auf die Schnelle so ein bisschen kaschiert, dass in den Innenstädten Leerstände entstehen und vermeidet eben den großen Wurf, nämlich die große Lösung mit ein paar tausend Quadratmetern an der Hakenstraße, die ist jetzt vermutlich unrealistisch geworden.
0: Damit könnte Vornberger recht haben, denn die Räume an der Kranstraße, die sind langfristig angemietet worden. Für Oliver Vornberger ist der geplante Standort an der Kranstraße mit rund 500 Quadratmetern keine Lösung mit Zukunft. Er sagt, das volle Potenzial einer modernen Kinder- und Familienbibliothek lasse sich an einem isolierten Standort für Kinder und Jugendliche, vor allem für Kinder, nicht wirklich ausschöpfen. Gleichzeitig würde damit auch die Chance verloren gehen, dass in das Gebäude an der Hakenstraße ein großes Haus des Wissens mit mehreren tausend Quadratmetern einzieht. Das hätte auch den Vorteil, dass das Gebäude der Stadt gehört.
2: Und sie müsste eben dieses Gebäude natürlich dann restaurieren und aufbereiten, sodass da so ein Begegnungszentrum entstehen kann. Und die Hakenstraße ist ja ein Gebäude über mehrere tausend Quadratmeter, was keine Mieteinnahmen verlangt, aber wird ja irgendwie Millionen kosten, um das entsprechend herzurichten. Wir begrüßen diese kurzfristige Aktion, sind aber weiterhin der Meinung, dass man nicht das große Ganze aus dem Auge verlieren sollte, nämlich nach Lösungen zu suchen, um ein Haus des Wissens zu realisieren.
0: Der Initiative ist dabei auch völlig klar, ein Umbau der alten Hauptschule in der Hakenstraße würde richtig Geld kosten, gerade für eine verschuldete Stadt wie jetzt Osnabrück. Ist das natürlich ein großes Argument gegen diesen Weg. Trotzdem bleibt der Haus des Wissens Initiativkreis bei seiner Haltung. Also die Hakenstraße wäre aus ihrer Sicht die deutlich bessere Lösung. Nicht nur, weil da einfach viel mehr Platz ist für eine moderne Kinder- und Jugendbibliothek. Oliver Vornberger von der Initiative sagt, das Gebäude hätte das Potenzial, ein echter Begegnungsort zu werden, also für Menschen aus ganz unterschiedlichen Altersgruppen und auch Lebensbereichen.
2: Wenn ich jetzt die Kinder- und Jugendbibliothek am Markt da rausnehme, dann trenne ich natürlich die Eltern von den Kindern. Man kann jetzt nicht mehr gemeinsam als Erwachsene und Jugendliche an einen Ort gehen, wo man die Kinder dann in der Nähe hat, sondern man muss jetzt die Kinder in der Kranstraße abgeben und dann hat man selbst vielleicht einen Sprachkursus oder schaut sich in der Erwachsenenbibliothek um und das eben am Markt.
0: Oder man geht in der Stadt Erledigungen machen oder auch einkaufen. Dieser Hintergedanke steckt ja auch mit drin in den Plänen der Stadt. Das hat Vornberger ja auch schon angedeutet. Mehr Menschen in der Fußgängerzone soll helfen, mehr Leben reinzubringen, wo immer mehr Leerstand auch da ist. Übernächste Woche, also am 19. Mai, da wird der Rat über diese Pläne der Verwaltung entscheiden. Und wir wollen jetzt mal von euch wissen, wie seht denn ihr das Ganze? Also braucht Osnabrück ein Haus des Wissens als neuen Ort für Bildung und Begegnung? Und was haltet ihr so von den Plänen rund um den Ausbau der Kinder- und Jugendbibliothek? Ihr könnt uns eine Nachricht schicken oder auch eine Sprachnachricht aufnehmen. Dann schicken bitte an die 01577 88 533 187 oder ihr kommentiert einfach mal unsere Instagram-Story. Also ihr könnt auch gerne mal bei Instagram vorbeischauen. 17 Minuten nach 11 haben wir es. 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

gekämpft haben sie. Gesiegt haben sie auch zu Hause und da war dann auch schon Hoffnung da, aber am Ende trotzdem sehr bittere Gesichter in Bissendorf. Der TV Bissendorf Holte hat zwar sein letztes Saisonspiel gewonnen, der Klassenerhalt in der dritten Handballliga ist aber trotzdem geplatzt. Alle Einzelheiten dazu und weitere Nachrichten hier aus der Region, aus Stadt und Landkreis, gibt's gleich in 3 Minuten um 11:30 in den Lokalnachrichten mit Hinnack.

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1: Mit Hinak Gramm. Zahl der Insolvenzen in der Region erneut gestiegen und Osnabrücker Sportler laufen für Charity-Aktion 1200 Kilometer nach Irland. Die Zahl der Insolvenzen ist im Wirtschaftsraum Osnabrück, Emsland und Grafschaft Bentheim während des ersten Quartals erneut gestiegen. Laut der Industrie- und Handelskammer haben 75 Unternehmen Insolvenz angemeldet. Das sei ein Anstieg von 7,1% im Vergleich zum Vorjahresquartal. Die IHK sieht viele Unternehmen weiter unter Druck, unter anderem wegen hoher Energie- und Arbeitskosten. Auch eine schwache Nachfrage aufgrund internationaler Konflikte mache den Unternehmen zu schaffen. Von den Insolvenzen in der Region Osnabrück, Emsland und Grafschaft Bentheim sind mehr als 1100 Beschäftigte betroffen. Die Grünen Osnabrück-Land haben für die Kreistagswahl im September ihre Kandidatenliste aufgestellt. Wie der Kreisverband mitteilt, wurden Kandidaten für alle 10 Wahlbereiche des Landkreises nominiert. Es steht also fest, wer die Grünen nach der Kommunalwahl im Kreistag vertreten soll. In einer Mitteilung heißt es, der Kreisverband sehe sich für die nächste Kommunalwahl gut aufgestellt. Die Kandidatinnen und Kandidaten würden das gemeinsame Ziel verfolgen, den Landkreis weiterhin lebenswert und zukunftsorientiert zu gestalten. Bei den Kommunalwahlen am 13. September werden neue Kreistage gewählt. In einigen Gemeinden stehen außerdem auch Bürgermeisterwahlen an. Der Osnabrücker Verein Sportler for a Children's World startet Ende Mai eine besondere Reise nach Irland. Unter dem Motto 796 Meilen für 796 Babys will ein Team aus Läufern und Radfahrern mehr als 1200 Kilometern zurücklegen. Die Route führt von Osnabrück aus durch 6 Länder bis in die irische Stadt Tuam. Mit der Aktion erinnert der Verein an 796 Kinder, die dort in einem ehemaligen Mutter-Kind-Heim starben und anonym beerdigt wurden. Sportler for a Children's World will damit ein Zeichen gegen das Vergessen setzen und die Aufarbeitung der Heimgeschichte in Irland unterstützen. Die Sportler starten am 29. Mai. Am 3. Juni wollen sie dann ihr Ziel in Irland erreicht haben. Die erste Herrenmannschaft des TV Bissendorf-Holte ist sportlich aus der 3. Handballliga Nordwest abgestiegen. Zwar gewann das Team am letzten Spieltag sein Heimspiel mit 28:24, das reichte aber nicht für den Klassenerhalt, denn auch die Konkurrenz aus Aalen gewann ihr Spiel. Damit bleibt Bissendorf in der Abstiegszone. Nach 30 Spieltagen beendet der TVBH die Saison auf Platz 14 von 16 Mannschaften. Ob das Team in der kommenden Saison tatsächlich eine Liga tiefer spielen wird, ist noch offen. Der Verein geht aber davon aus, voraussichtlich in der Regionalliga anzutreten.
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2: Grau und trüb, so sieht es aktuell aus hier bei uns in Stadt und Landkreis. Aber aktuell ist es trocken. Ich habe gerade mal rausgeguckt, wenn, dann nieselt es nur so ein bisschen. Ab dem Mittag bleibt es dann trocken. Der Nachmittag ist auch erstmal noch so ein bisschen bedeckter, wird dann aber im Laufe des späteren Nachmittags viel besser. Also da lockert es auf, da kommt dann auch nochmal die Sonne raus. Genauso sieht es auch Richtung Abend aus. Da ist es auch nochmal recht freundlich und sonnig. Das alles heute bei Top-Temperaturen von 10 Grad und am Abend sind dann um die 7 Grad drin. Auch der Dienstag bleibt dann eher durchwachsen. Vormittags kann es auch noch mal so ein bisschen regnen. Später setzt sich zwischendurch aber immer mal wieder die Sonne durch. Das dann bei maximal 11 Grad. Am Mittwoch sind dann Top-Temperaturen von 13 Grad drin. Es geht wechselhaft weiter, also mit Wind, so ein bisschen Regen, aber auch sonnige Abschnitte gibt es am Mittwoch. Am Nachmittag können da auch einzelne Gewitter dran sein. 8 Grad messen wir aktuell hier bei uns in Osnabrück. In Quakenbrück sind es auch 8. In Belm und Bad Rothenfelde, da messen wir 7.
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2: A33 Osnabrück Richtung Bielefeld zwischen dem Kreuz Osnabrück Süd und der Anschlussstelle Hilta am Teutoburger Wald. Da staut es sich immer noch, da dauert es aktuell 13 Minuten länger. Und die B65 Minden Richtung Osnabrück, die ist zwischen Lindhoffer Straße und Wimmerstraße nach einem Unfall in beiden Richtungen gesperrt. Dann wird der Rosenplatz hier bei uns in Osnabrück ab heute saniert. Der bekommt nämlich neue Farbe. Deshalb ist der Platz bis voraussichtlich Mitte Juli halbseitig gesperrt. Da gibt es dann aber eine Umleitung für euch und in Georgsmarienhütte Ösede, da ist unter der B51 Talbrücke voraussichtlich ab heute wegen Bauarbeiten die Ösede Straße gesperrt. Das dauert ca. 3 Wochen und auch da gibt es eine Umleitung für euch. Dann wird geblitzt im Landkreis heute in und um Belm und wenn ihr jetzt noch irgendwelche Verkehrsmeldungen für uns habt, Staus, Blitzer, irgendwelche Gefahrenmeldungen, dann gerne einfach mal Bescheid geben bei uns 0541 750 40 0 oder ihr schickt uns einfach eine WhatsApp, dann bitte an 01 57 88 533 187. Ich wünsche euch eine gute und vor allem sichere Fahrt. Kommt gut an.
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2: Kurz nach 11:30 haben wir es. Und warum wird bei politischen Themen eigentlich so schnell gestritten? Selbst wenn alle, ja, manchmal ja auch mehr Sachlichkeit fordern. Genau darum geht es morgen Abend im Museumsquartier hier bei uns in Osnabrück. Neurowissenschaftlerin Maren Urner, die ist da zu Gast. Sie spricht da über Gefühle in politischen Debatten und warum die oft mehr bestimmen, als wir denken. Was euch da jetzt genau erwartet, ihr erfahrt es gleich bei uns in den Veranstaltungstipps um 11:20. Ich bin Verena Morris. Hi.

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1: Warum werden politische Debatten eigentlich immer emotionaler, obwohl ja ständig irgendwie mehr Sachlichkeit gefordert wird? Genau darüber spricht morgen Abend die Neurowissenschaftlerin Maren Urner im Museumsquartier hier bei uns in Osnabrück. Ab 18.30 Uhr stellt sie da nämlich ihr aktuelles Buch Radikal emotional, wie Gefühle Politik machen vor. Und darin geht es unter anderem um die Frage, warum Themen wie jetzt Klimakrise, Identitätspolitik oder internationale Konflikte oft so hitzig diskutiert werden und welche Rolle Gefühle auch dabei spielen. Maren Urner sagt, Politik ist nie nur rational. Gefühle beeinflussen, wie wir diskutieren, entscheiden und auch miteinander umgehen. Und genau deshalb plädiert sie für einen bewussteren Umgang mit Emotionen, gerade auch in gesellschaftlichen Debatten. Nach dem Vortrag gibt es auch noch eine offene Diskussion mit dem Publikum. Also dann seid ihr gefragt. Das alles dann morgen, wie gesagt, ab 18.30 Uhr im Museumsquartier hier bei uns in Osnabrück.

Nach dem Hunter-Virus-Ausbruch auf einem Kreuzfahrtschiff sind jetzt 4 deutsche Passagiere zurück nach Deutschland gebracht worden. Von den Niederlanden aus ging es nämlich per Flug nach Frankfurt. Alle Einzelheiten dazu. Und weitere Nachrichten aus Deutschland und der Welt. Da geht es auch um des Deutschen liebstes Getränk, Kaffee. Denn ab sofort könnte der Morgen wieder deutlich besser starten. Zumindest für alle, die irgendwie ohne Kaffee kaum ansprechbar sind. Denn die Preise für Kaffee, die sinken wieder. Große Supermärkte und Discounter machen ihre Eigenmarken nämlich günstiger. Alle Einzelheiten dazu dann auch gleich bei uns in 8 Minuten um 12 hier in den OS Radio 104,8 Nachrichten. Wunderschönen Montag euch.

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1: Ich bin Dirk Zeitler. Die vier in die Niederlande ausgeflogenen deutschen Passagiere des von einem Hunter-Virus-Ausbruch betroffenen Kreuzfahrtschiffs sind am späten Abend von Eindhoven aus nach Deutschland gebracht worden. Ein Sprecher der Uniklinik Frankfurt bestätigte die Ankunft des sogenannten Sonderisolierungstransports. In der Uniklinik sollen die Passagiere zunächst weiter untersucht und beobachtet werden. Die USA und der Iran kommen bei ihren Bemühungen um ein Ende des Krieges nicht voran. US-Präsident Trump bezeichnete die jüngste Antwort des Irans auf den US-Vorschlag für eine diplomatische Lösung des Konflikts als völlig inakzeptabel und sprach weitere Drohungen gegen Teheran aus. Die Folge: die Märkte bleiben unsicher, der Ölpreis hat zum Wochenstart erneut angezogen.
2: Die Autofahrer merken den Anstieg noch nicht, die Spritpreise sind weiter runtergegangen, vor allem für Diesel. Zum ersten Mal seit Anfang März kostet ein Liter im bundesweiten Tagesdurchschnitt wieder weniger als 2 Euro. Auch Super E10 ist über das Wochenende günstiger geworden, wenn auch nur minimal. 1,97 Euro werden momentan für den Liter fällig. Normalerweise ist Diesel billiger als E10, weil es niedriger besteuert wird. Der Dieselpreis ist allerdings deutlich krisenanfälliger, unter anderem, weil mehr von dem Kraftstoff nach Deutschland importiert wird. Thomas Bleskin, Nachrichtenredaktion.
1: Phishing, Betrug, fremde Zugriffe. Jeder 9. Internetnutzer in Deutschland wurde im vergangenen Jahr Opfer von Cyberkriminalität. Das geht aus dem aktuellen Cybersicherheitsmonitor hervor, der vom Bundesamt für Sicherheit in der Informationstechnik und der polizeilichen Kriminalprävention der Länder und des Bundes veröffentlicht wurde.
3: Mehr als jeder oder jede vierte ist demnach schon einmal Opfer von Cyberkriminellen geworden. Besonders häufig schlagen die beim Online-Shopping zu. Hier liegt der Anteil bei rund einem Fünftel. Dahinter kommen Hackerangriffe auf Online-Accounts, Betrug beim Online-Banking und Phishing-Attacken. Fast 9 von 10 Menschen, die Opfer von Cyberkriminellen geworden sind, ist dadurch ein Schaden entstanden, oft finanzieller Art. Trotzdem schützen sich laut Studie hierzulande nach wie vor nur wenige Nutzer aktiv vor Cyberattacken. Katrin Müller, Nachrichtenredaktion.
1: Kaffee wird etwas günstiger. Die großen Lebensmittelhändler senken erneut die Preise ihrer Eigenmarken. Die Produkte kosten seit dieser Woche 10 bis 50 Cent weniger als bisher. 500 Gramm gemahlener Röstkaffee sind ab 4,79 Euro erhältlich. Auch Pads und Kapseln werden billiger.
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4: Viele dichte Wolken sind am Start, also wenn wir so rausgucken, ist es doch eher grau und trüb, vor allem der Himmel da oben. Ne? Das alles heute bei maximal 10 Grad, wird aber im Laufe des Tages noch ein bisschen besser. Also mittags hört es auf zu regnen, nachmittags, am späten Nachmittag, frühen Abend lockert es dann stellenweise noch etwas auf, da kommt dann nochmal die Sonne raus, genauso sieht es auch heute Abend aus. Das alles bei Top-Temperaturen von 10 Grad, habe ich gerade schon gesagt, heute Abend geht es dann runter auf 7. Und dann schauen wir mal auf die nächsten Tage. Die bleiben eher so ein bisschen durchwachsen, wechselhaft. Also morgen am Dienstag kann es vormittags auch immer mal wieder leichte Schauer geben. Wird dann aber auch da im Laufe des Tages besser. Da ist es nämlich trocken. Ab und zu setzt sich da auch nochmal die Sonne durch. Das dann bei Temperaturen um die 11 Grad. Am Mittwoch sind dann maximal 13 Grad drin. Mittwoch ist irgendwie alles mit dabei. Also etwas Wind, Regen, aber auch sonnige Abschnitte. Zwischendurch kann es dann ab dem Nachmittag auch ein bisschen gewittern. 7 Grad messen wir aktuell hier bei uns in Osnabrück. Bei euch in Fürstenau sind es 9. In Haßbergen und Melle, da messen wir 8 Grad.
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4: Es hat einen Unfall gegeben, deshalb ist die B65 zwischen Lindorfer Straße und Wimmer Straße in beiden Richtungen gesperrt. Da ist nämlich auch ein Rettungshubschrauber im Einsatz. Dann wird der Rosenplatz hier bei uns in Osnabrück saniert. Der bekommt nämlich eine neue Farbe. Deswegen ist der Rosenplatz bis voraussichtlich Mitte Juli halbseitig gesperrt. Da gibt es dann aber eine Umleitung für euch. Und in Georgsmarienhütte Ösede ist unter der B51 Talbrücke voraussichtlich ab heute wegen Bauarbeiten die Ösede Straße gesperrt. Das dauert circa 4 Wochen und geblitzt wird im Landkreis heute in und um Belm. Und wenn ihr jetzt noch Verkehrsmeldungen für uns habt, vielleicht sitzt ihr ja gerade im Auto, seid unterwegs, habt noch was entdeckt, gerne einfach mal Bescheid geben bei uns. 0541 750 400. Das ist unsere Nummer, unter der erreicht ihr uns oder ihr schickt uns eine WhatsApp. Dann bitte an 015788 533 187. Ich wünsche euch eine gute und vor allem sichere Fahrt. Kommt gut an.
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4: am Montag und wie klappt eigentlich gutes Miteinander, wenn es im Alltag irgendwie mal knallt? Na, also wenn Meinungen auseinandergehen oder wenn Kinder lernen müssen, sich irgendwie zu behaupten, ohne laut oder unfair zu werden. Genau das stand letzte Woche an einer Osnabrücker Grundschule im Mittelpunkt, an der Bernhard-Oberberg-Schule am Schülerberg. Da gab es nämlich erneut ein Sozialtraining mit dem Verein Respect e.V. Das schon zum 5. Mal. Wir waren dabei und was mein Kollege Jan da so erlebt hat, das heute gleich in der nächsten halben Stunde bei uns. 5:05. Ich bin Verena Morris. Euch einen schönen Montag.

0: Wie geht eigentlich Gutes miteinander? Also jetzt nicht theoretisch irgendwie im Schulbuch, sondern ganz praktisch. Also wenn es mal kracht, wenn jemand sich ärgert oder wenn einfach ja, unterschiedliche Meinungen aufeinander prallen. Genau darum ging es letzte Woche an einer Osnabrücker Grundschule, und zwar an der Bernhard-Overberg-Schule am Schöllerberg. Da stand wieder das Sozialtraining an mit dem Verein Respect e.V. und das inzwischen jetzt auch schon zum 5. Mal. Also statt Mathe und Deutsch ging es ab in die Sporthalle. Es ging um Respekt, es ging um Konflikte und auch Teamgeist. Und mein Kollege Jan Molitor, der war für uns einen Tag lang dabei.
1: So klingen Kinder, wenn Schule mal anders läuft. Nämlich nicht im Klassenzimmer, sondern in der Sporthalle. Und dort geht es nicht um Mathe oder Deutsch, sondern um etwas, das im Alltag oft mindestens genauso wichtig ist. Wie gehe ich eigentlich gut mit anderen um? An der Bernhard-Overberg-Schule in Osnabrück steht genau das gerade wieder auf dem Stundenplan. Zum 5. Mal läuft dort das Sozialtraining des Vereins Respect e.V. Ein spielerischer Workshop rund um Respekt, Konflikte und Miteinander. Im Mittelpunkt steht die Frage, wie lösen Kinder Streit, ohne dass es laut oder handgreiflich wird? Wie setzt man Grenzen? Wie sagt man klar, was man will? Und wie findet man trotzdem gemeinsam eine Lösung? Schulleiterin Kerstin Heidker erklärt, warum das Projekt an der Schule fest verankert ist.
2: Lernen mit Selbstbewusstsein, mit vernünftiger Sprache, aber auch mit guter Körpersprache klar und deutlich zu machen, halt stopp, hier ist meine Grenze und das möchte ich jetzt nicht mehr. Und das ist halt auch so ein bisschen der Kernpunkt dieses Programms. Der Wunsch kam zum größten Teil aus dem Kollegium, teilweise auch aus der Elternschaft. Es ist einfach unglaublich wichtig, gerade was den gewaltfreien Umgang untereinander betrifft, präventiv zu arbeiten und nicht erst zu warten, ich sag mal, bis das Kind in den Brunnen gefallen ist.
1: Und genau dieses Training kommt nicht nur einmal vor. Viele Klassen erleben es gleich mehrfach, über Jahre hinweg. Warum das so wichtig ist, erklärt Tina Uphof vom Verein Respect e.V.
3: Ja, um eine Auffrischung zu machen, um den Kindern dann nochmal so ein fehlendes Input zu geben, dass man am Ball bleibt, dass auch die Kinder dann nochmal darauf hingewiesen werden. Oh ja, da war doch mal was. Vor allem, wenn man jetzt auch die Klassen dann ein Jahr später erleben darf, sieht man natürlich auch die Weiterentwicklung.
1: Heißt also, nicht einmal hören, sondern immer wieder üben, damit es wirklich im Alltag ankommt. Und wie kommt das Ganze eigentlich bei den Kindern selbst an? Wir haben mal eine 4. Klasse gefragt, was ihnen besonders gefallen hat.
4: Dass wir zusammen gespielt haben.
5: Dass wir den Theater gemacht haben.
6: Dass wir bei der Plane schön im Team zusammengearbeitet haben.
7: Das Rollenspiel und das mit den Planen.
8: Dass wir so viel Teamarbeit gemacht haben.
9: Dass wir die Regeln nochmal durchgegangen sind, weil in unserer Schule, da ist manchmal auch echt chaotisch.
1: Und wenn Kinder sagen, das macht Spaß und hilft uns im Alltag, dann ist das am Ende vielleicht genau die beste Rückmeldung überhaupt.
0: Und genau darum ging es hier, also gemeinsam lernen, respektvoll miteinander umzugehen. Und das nicht nur im Workshop, sondern auch auf dem Pausenhof. Das Projekt an der Bernhard-Overberg-Schule, das läuft schon seit 5 Jahren, haben wir gehört, wird von Lehrkräften begleitet. Auch Eltern werden damit eingebunden. Und gefördert wird das Ganze unter anderem von der Stiftung der Sparda-Bank Münster und dem Förderverein der Schule. 16 Minuten nach 12. Ich wünsche euch einen schönen Montag.

Und es sind spannende 3 Wochen jetzt für die Leute in Bersenbrück. Denn ab heute heißt es da in der Samtgemeinde wieder rauf aufs Rad und Kilometer sammeln. Beim Stadtradeln geht es nämlich ab heute bis Ende Mai, also bis zum 31. 3 Wochen lang darum, möglichst viele Wege klimafreundlich mit dem Rad zurückzulegen. Egal jetzt, ob ihr zur Arbeit fahrt, zur Schule oder auch in der Freizeit ein bisschen unterwegs seid, mitmachen können alle, die in der Region leben, arbeiten, einem Verein angehören oder auch eine Schule besuchen. Gucken wir mal aufs letzte Jahr. Da waren in Bersenbrück fast 500 Teilnehmende dabei. Die sind zusammen über 111.000 Kilometer geradelt. Also das hat rund 18 Tonnen CO2 eingespart. Auch in diesem Jahr gibt es wieder einen Wettbewerb, also für Teams, Einzelradler, zusätzlich auch eigenes Schulradeln. Am Ende werden die fleißigsten Fahrradfahrerinnen und Fahrradfahrer dann sogar ausgezeichnet. Das Stadtradeln startet heute und weitere Nachrichten, was an diesem Montagmittag sonst noch so los ist hier bei uns in der Region, in Stadt und Landkreis, gibt es dann gleich in 7 Minuten bei uns um 12:30 in den lokalen Nachrichten mit Hinner Gramm. Euch einen schönen Montag jetzt mit Lucy Electric und Mädchen.

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2: Mit Hinak Gramm. Hochschule Osnabrück startet Forschungsprojekt zu E-Autos als Stromspeicher und Sozialverein erhält Spende für Projekte an Grundschulen. Können Elektroautos mit ihrer Batterie auch eine Elektrofähre mit Strom versorgen? Diese Frage untersuchen zurzeit Forschende der Hochschule Osnabrück. Sie wollen herausfinden, ob Autos nicht nur Energie laden, sondern als Zwischenspeicher auch Strom an Schiffe abgeben können. Das neue Forschungsprojekt hat die Hochschule gemeinsam mit einer Reederei gestartet, die schon einen elektrisch betriebenen Katamaran entwickelt hat. Die Forschenden hoffen, mit ihrer Untersuchung neue Möglichkeiten in der Mobilitätswende zu schaffen, indem Autos nicht nur als Energieverschwender, sondern auch als Zwischenspeicher gesehen werden. Der Verein Invia Quakenbrück will im Landkreis Osnabrück neue Sozialprojekte an den Schulen aufbauen und erhält dafür jetzt Unterstützung. Die Sparkasse Osnabrück spendet dem Verein 38.000 Euro. Das Geld soll in ein neues Angebot an den Grundschulen der Samtgemeinde Adland und der Corneliusschule in Georgsmarienhütte fließen. Konkret geht es um die sogenannte Familienklasse. Das ist ein Konzept, bei dem Eltern mit ihren Kindern gemeinsamen Unterricht haben.
3: Die Sparkasse Osnabrück unterstützt das Projekt, weil die Familienschule ein überzeugendes Modell ist, das Kinder und Eltern gleichermaßen stärkt. Sie verbessert Bildungschancen und unterstützt Familien genau dort, wo Hilfe besonders wirksam ist,
2: sagt Birgit Liedmeier von der Sparkasse Osnabrück. Das Unternehmen G&S IT Group investiert in den Standort Osnabrück. Für 8 Millionen Euro plant es, ein neu gekauftes Bürogebäude zu modernisieren. Laut Geschäftsführer Daniel Gut sei die Investition ein Bekenntnis zum Standort in Osnabrück. Außerdem werden dadurch auch neue Arbeitsplätze geschaffen, wie viele wurde aber nicht gesagt. Los gehen die Modernisierungsarbeiten schon in diesem Monat. Zum Jahreswechsel sollen sie fertig sein. Das Unternehmen G&S IT Group ist ein Softwarehersteller mit Hauptsitz in Osnabrück. Schlechte Nachrichten von der Industrie- und Handelskammer. Die Zahl der Insolvenzen ist im Wirtschaftsraum Osnabrück, Emsland und Grafschaft Bentheim während des ersten Quartals erneut gestiegen. Laut IHK haben 75 Unternehmen Insolvenz angemeldet. Das sei ein Anstieg von 7,1% im Vergleich zum Vorjahresquartal. Grund dafür sei, dass viele Unternehmen wirtschaftlich unter Druck stünden. Auch eine schwache Nachfrage aufgrund internationaler Konflikte mache den Unternehmen zu schaffen. Von den Insolvenzen in der Region Osnabrück, Emsland und Grafschaft Bentheim sind mehr als 1.100 Beschäftigte betroffen.
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4: Ja, einige Wolken sind noch am Start. Zwischendurch lockert es so ein ganz bisschen auf. Also es wird gefühlt etwas heller da draußen. Bis zum Mittag ist noch etwas Regen angesagt. Dann wird es freundlicher und auch trockener. Also am späteren Nachmittag gibt es noch mal kurz die Sonne zu sehen. Richtung Abend wird es auch noch mal recht sonnig. Das alles heute bei Top-Temperaturen von 10 Grad. Und am Abend, da sind dann um die 7 Grad drin. Auch der Dienstag bleibt dann eher durchwachsen. Also vormittags kann es da hier und da noch mal so ein paar Schauer geben. Später setzt sich dann immer mehr die Sonne zwischen den Wolken mal durch, das dann bei 11 Grad und am Mittwoch, da sind dann Top-Temperaturen von 13 Grad drin, geht aber so wechselhaft weiter, also mit Wind, ein bisschen Regen, aber auch sonnige Abschnitte bekommen wir. Am Mittwochnachmittag kann es dann stellenweise auch so ein bisschen gewittern. Also falls ihr die nächsten Tage auf die Maiwoche geht, dick anziehen und vielleicht einen Regenschirm dabei haben. 8 Grad messen wir aktuell hier bei uns in Osnabrück, bei euch in Bersenbrück, Bad Essen und Glandorf, da sind es auch 8 Grad.
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4: Es hat einen Unfall gegeben und deshalb ist die B65 zwischen Lindhofer Straße und Wimmer Straße in beiden Richtungen gesperrt hier bei uns im Landkreis. Da ist nämlich ein Rettungshubschrauber im Einsatz. Dann wird der Rosenplatz in Osnabrück ab heute weiter saniert. Der bekommt nämlich eine neue Farbe. Deswegen ist der Rosenplatz bis voraussichtlich Mitte Juli halbseitig gesperrt. Da gibt es dann aber eine Umleitung für euch. Und in Georgsmarienhütte-Ösede ist unter der B51 Talbrücke voraussichtlich ab heute wegen Bauarbeiten die Ösede Straße gesperrt. Das dauert circa 4 Wochen. Da gibt es aber auch eine Umleitung für euch. Fehlen nur noch die Blitzer. Die habe ich natürlich auch noch für euch. Die stehen heute in und um Belm. Und wenn ihr jetzt gerade unterwegs seid, euch da noch was aufgefallen ist an Verkehrsmeldungen, vielleicht ja ein weiterer Blitzer oder ein Stau, gerne her damit. Ruft uns an 0541 750 400 oder schickt eine WhatsApp. Dann bitte an 015788533187. Ich wünsche euch eine gute und vor allem sichere Fahrt. Kommt gut an.
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4: Kurz nach 12:30 haben wir es und der Tag könnte ganz gut enden heute und zwar auf der Maiwoche mal wieder. Ne? Da erwartet euch nämlich Blazerbeats wie im Techno-Club und danach wird ordentlich getrommelt und zwar das Safri-Duo ist am Start. Die sind heute bei der Maiwoche und spätestens bei Play It Alive dürften direkt die ersten Köpfe mitnicken. Ne? Ab 20.45 Uhr bringen die Dänen ihre energiegeladene Mischung nach Osnabrück. Was euch da jetzt genau erwartet beim Safri-Duo und was auch vorher noch so geht auf der Maiwoche, ihr erfahrt es gleich bei uns in unseren Maiwochen-Tipps. Ich bin Verena Morris. Hi.

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0: So, jetzt könnt ihr schon mal die Trommeln rausholen. Ne? Heute könnt ihr nämlich Safri Duo auf der Maiwoche sehen, die wohl bekannteste Band in diesem Jahr. Auch meine Kollegin Laura Niermann hat sie deshalb einfach mal in ihre Mai-Tipps genommen.
1: Na, wiedererkannt? Bestimmt, denn Played Alive ist der große Hit von Safri Duo. Ist aber mittlerweile auch schon ein bisschen älter. 2000 waren die Dänen damit in Deutschland auf der 1 in den Charts. Mittlerweile hat sich ihre Musik ein bisschen verändert. Sie sind jetzt deutlich elektronischer unterwegs als noch zur Jahrtausendwende. Hören könnt ihr das heute ab 20.45 Uhr auf dem Marktplatz. Kommt aber ruhig schon früher. Um 19 Uhr spielen da nämlich Hexer. Und die sind wirklich super interessant. Auch wieder eine Band aus der Kaderschmiede der Uni Osnabrück mit super Konzept. Im Endeffekt ist das nämlich eine Marching-Band, die moderne Techno- und House-Tracks spielt. Sie haben auch schon Maiwochenerfahrung und haben im letzten Jahr das Festival Hütte Rockt eröffnet. Also ganz besondere Musikkombo live aus Osnabrück und danach direkt Weltstars. Das ist doch einfach der Reiz der Maiwoche.
0: Ja, und ihr müsst euch nicht mal von der Stelle bewegen, denn beide Bands spielen heute Abend auf dem Marktplatz.

im Postfach dubiose Nachrichten aufs Handy oder plötzlich jemand Fremdes im eigenen Account. Cyberkriminalität ist längst Alltag, ne? Laut aktuellem Cybersicherheitsmonitor 2026 ist im letzten Jahr jeder 9. Internetnutzer in Deutschland Opfer von Online-Betrug geworden. Welche Maschen besonders häufig sind, warum die Fallzahlen weiter steigen und wie ihr euch im Netz besser schützen könnt. Da gucken wir gleich in den Nachrichten mal ein bisschen genauer drauf, also mehr dazu gleich in 7 Minuten um 1 hier bei uns. Ich wünsche euch einen schönen Montag.

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1: Ich bin Dirk Zeitler. Die vier vom Hunter-Virus-Ausbruch auf einem Schiff betroffenen deutschen Passagiere stammen dem Bundesgesundheitsministerium zufolge aus Berlin, Baden-Württemberg, Bayern und Schleswig-Holstein. Keine der vier Personen habe bisher Symptome, heißt es weiter. Die Passagiere sollen demnach vom Uniklinikum Frankfurt aus in die jeweiligen Bundesländer gebracht werden. Zu erwarten sei, dass sie an ihren Wohnorten in häusliche Quarantäne kommen, teilte das Ministerium mit. Phishing, Betrug, fremde Zugriffe. Jeder neunte Internetnutzer in Deutschland wurde im vergangenen Jahr Opfer von Cyberkriminalität. Das geht aus dem aktuellen Cybersicherheitsmonitor hervor, der vom Bundesamt für Sicherheit in der Informationstechnik und der polizeilichen Kriminalprävention der Länder und des Bundes veröffentlicht wurde.
2: Mehr als jeder oder jede vierte ist demnach schon einmal Opfer von Cyberkriminellen geworden. Besonders häufig schlagen die beim Online-Shopping zu. Hier liegt der Anteil bei rund einem Fünftel. Dahinter kommen Hackerangriffe auf Online-Accounts, Betrug beim Online-Banking und Phishing-Attacken. Fast 9 von 10 Menschen, die Opfer von Cyberkriminellen geworden sind, ist dadurch ein Schaden entstanden, oft finanzieller Art. Trotzdem schützen sich laut Studie hierzulande nach wie vor nur wenige Nutzer aktiv vor Cyberattacken. Katrin Müller, Nachrichtenredaktion.
1: Deutschlands Tourismusbranche hat einen starken Start ins Jahr verbucht. Laut Statistischem Bundesamt wurden im März insgesamt 33,6 Millionen Übernachtungen in Hotels und Pensionen registriert. Das war ein Zuwachs von gut 3% gegenüber März 2025. Und der ist vor allem auf Gäste aus dem Inland zurückzuführen.
3: Urlaub machen, ohne ins Ausland zu reisen, boomt weiter, zeigen die Zahlen. Mehr als 28 Millionen Übernachtungen waren im März inländische Gäste. Gefragt waren vor allem die deutschen Skigebiete und die Küsten. Das Plus lag im Jahresvergleich bei fast 4%. Bei Gästen aus dem Ausland sank die Zahl der Übernachtungen dagegen leicht, was aber auch an den Wintermonaten liegen könnte. Traditionell reisen vor allem im Frühjahr und Sommer viele von auswärts nach Deutschland. Diana Kramer, Nachrichtenredaktion.
1: Wegen des Iran-Kriegs kann es nach Worten des Chefs der Bundesnetzagentur zu moderaten Preissteigerungen beim Gas kommen. Die Auswirkungen des Iran-Kriegs spüren alle, die an den Börsen Gas beschaffen müssen, sagte Klaus Müller dem RND. Für die meisten privaten Haushalte gelten aber Preisgarantien für 12 Monate oder sogar länger.
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4: Ja, ab und zu blinzelt die Sonne mal kurz hervor zwischen den Wolken. Die Wolken dominieren aber schon den Osnabrücker Himmel, wird aber jetzt im Laufe des Mittags und Nachmittags immer besser. Am späten Nachmittag, da lockert es nochmal etwas deutlicher auf. Da gibt es nochmal einiges im Sonnenschein zu sehen. Genauso auch heute Abend, da schafft es die Sonne auch nochmal raus. Das alles heute bei Top-Temperaturen von 10 Grad und am Abend, da sind dann um die 7 Grad drin. Der Dienstag, der bleibt dann auch eher durchwachsen. Also vormittags müssen wir auch immer wieder mit Regen rechnen zwischendurch. Setzt sich die Sonne mal kurz durch. Das alles morgen bei 11 Grad und am Mittwoch ist auch irgendwie alles mit dabei. Also so ein bisschen Regen, Wind, auch sonnige Abschnitte später am Nachmittag, dann eventuell auch leichte Gewitter. Das dann am Mittwoch bei Temperaturen um die 13 Grad. 9 Grad sind es aktuell hier bei uns in Osnabrück, genauso wie bei euch in Neunkirchen, Rolle und Bad Iburg. Da messen wir nämlich auch 9 Grad.
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4: Die B65, die ist immer noch zwischen Lindhofer Straße und Wimmerstraße gesperrt. Da hat es nämlich einen Unfall gegeben, da in beiden Richtungen übrigens. Die Sperrung und hier bei uns in Osnabrück, da ist der Rosenplatz ab heute gesperrt, zumindest ein Teil davon. Der wird nämlich saniert, der bekommt eine neue Farbe. Deshalb gibt es eine halbseitige Sperrung da, voraussichtlich bis Mitte Juli. Umleitungen sind da aber für euch eingerichtet. Und in Georgsmarienhütte-Ösede, da ist unter der B51 Talbrücke voraussichtlich ab heute wegen Bauarbeiten die Ösede Straße gesperrt. Das dauert dann 4 Wochen circa. Auch da gibt es eine Umleitung für euch. Dann wird geblitzt in Osnabrück am Heiligenweg in der Nähe der Schule. Und die Blitzer des Landkreises, die habe ich auch noch für euch, die stehen heute in und um Belm. Und wenn ihr jetzt sagt, Moment, ich bin gerade unterwegs mit dem Auto, vielleicht ja Richtung Mittagspause, ich habe noch was entdeckt, dann gerne einfach mal Bescheid geben bei uns. 0541 750 400 oder schickt eine WhatsApp. Dann bitte an 01 5788 533 187. Ich wünsche euch eine gute und vor allem sichere Fahrt.
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4: 600 Kilometer durch die Wüste zu Fuß. Extremsportler Ada Sachi. Der ist nach 4,5 Tagen in Los Angeles angekommen. Millionen haben live mitgefiebert, als der Berliner sich da irgendwie durch Hitze, Müdigkeit und Schmerzen gekämpft hat. Und die große Frage ist, wie hält man das überhaupt aus? Und warum schauen dabei plötzlich mehr Menschen zu als bei manchen Fernsehshows? Und steckt vielleicht auch in uns so ein bisschen mehr, als wir eventuell selbst glauben? Darüber spreche ich gleich mit meinem Kollegen Thomas Bremser. Ich bin Verena Morris. Ich wünsche euch einen schönen Montag. 5:05 haben wir es. Jetzt gibt's Sia.

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1: Es sind rund 600 Kilometer zwischen München und Hamburg. Die Strecke können wir fliegen, rund eine Stunde. Wir können rund 8 Stunden mit dem Auto fahren oder einfach laufen. Extremsportler Ada Sachi ist jetzt eine Strecke von 600 Kilometern gelaufen. Das muss man sich mal vorstellen. 600 Kilometern und das durch die Wüste Amerikas in rund 4,5 Tagen. Am späten Abend ist er nämlich in Los Angeles angekommen und darüber spreche ich jetzt mit meinem Kollegen Thomas Bremser. Thomas, wie um alles in der Welt hat der Berliner das durchgehalten?
2: Ja, zum einen ist Ada Sachi einfach eine Maschine, was den Körper, aber auch den Kopf angeht. Und er hat natürlich ein Riesenteam. Ein Physio war immer dabei, Freunde haben ihn moralisch unterstützt. Und das war nötig. Schlafmangel, körperliche Schmerzen und vor allem die Hitze haben dem 28-Jährigen zu schaffen gemacht. Dennoch wirkte er im Ziel irgendwie fit, aber auch sprachlos.
3: Wir haben es geschafft. Wir haben es einfach geschafft, ja. Ich muss ehrlich sagen, ich weiß nicht, was ich sagen soll.
2: Als erstes hat er im Ziel seine Mama in den Arm genommen und das am Muttertag.
1: Ach, wie schön. 2 Millionen Menschen sollen den Berliner auf den letzten Kilometern ja begleitet haben im Livestream. Von solchen Quoten träumen Fernsehshows, ne? Was ist jetzt so das Besondere an diesem Mann?
2: Vor allem für junge Menschen ist Ada Sachi ein absoluter Held und ein Vorbild. Dem Extremsportler folgen allein auf YouTube 1,5 Millionen Menschen, auf Insta rund 2 Millionen. Viele wollen einfach so sein wie er und nehmen sich das zu Herzen, was er auch nach seinem XXL-Lauf gesagt hat.
3: Es lohnt sich immer, an den Stern zu greifen, auch wenn es nicht immer perfekt klappt. Halt euer Traum in eurem Herzen, vergleiche euch niemals mit jemand anderem.
2: Was er sich als nächstes vornimmt, müssen wir mal sehen. Am Freitag kommt Sachi auf jeden Fall zurück nach Berlin und da werden ihn sicher auch viele seiner Fans erwarten.
1: Ja, ganz sicher. Wenn wir das jetzt so hören, denken wir vielleicht auch, okay, vielleicht sollte ich auch mal wieder ein bisschen mehr Sport machen, mich gesünder ernähren. Vielleicht steckt da auch in mir so ein kleiner Ada Sachi. Wie schaffen wir das?
2: Das hat Sachi uns selbst mal erzählt. Es sei erstmal wichtig, etwas zu finden, das uns richtig Spaß macht. Das bringt uns nämlich dazu, langfristig dabei zu bleiben.
4: Das Wichtige ist, dass man für sich selber eine Disziplin aufbaut, den Sport nicht als Qual sieht, sondern wie Zähne putzen, dass man seinen Körper reinigt, seinen Geist reinigt und seinem Körper etwas Gutes tut.
2: Auch Ada Sachi muss den berühmten Schweinehund täglich überwinden, aber er sagt, er ist süchtig nach dem Gefühl danach.
4: Das Essen schmeckt besser, man fühlt sich allgemein besser und startet oder endet den Tag mit einem guten Gefühl.
2: Es ist also vor allem Kopfsache.
1: Ja, und während viele von uns schon nach dem Weg zur Arbeit über müde Beine klagen, läuft Ada Sachi mal eben durch die amerikanische Wüste 600 Kilometer am Stück. Verrückt, ja, beeindruckend auf jeden Fall. Und vielleicht ist genau das auch so das Faszinierende an solchen Geschichten. Ne? Da zieht einer einfach los, quält sich durch Hitze, Müdigkeit und Schmerzen und plötzlich denken Millionen vorm Handy oder Radio, okay, vielleicht geht da auch bei mir noch mehr. Also mehr als ich dachte. Ada Sachi ist inzwischen in L.A. angekommen, nach 4,5 Tagen nonstop durch Sand, Sonne und Schlafmangel. Darüber habe ich gesprochen mit meinem Kollegen Thomas Bremser. Thomas, danke.
2: Ja, bitteschön.

Celebration Cool and the Gang Partystimmung hier bei OS Radio 104,8. Wir stimmen schon mal auf den Maiwochenabend ein. Ne? 22 Minuten nach 1 haben wir es gleich. Und stellt euch mal bitte vor, euer E-Auto bringt euch morgens zur Arbeit und lädt nebenbei auch noch ein Schiff auf. Das klingt erstmal nach Zukunftsmusik. Das klingt auch ein bisschen crazy, finde ich. Wird aber gerade hier bei uns in Osnabrück erforscht. Die Hochschule Osnabrück, die untersucht nämlich, ob Elektroautos ihre Batterien künftig nicht nur fürs Fahren nutzen, sondern auch Strom an Elektrofähren abgeben können. Gemeinsam mit einer Reederei läuft dazu jetzt ein neues Forschungsprojekt und wie das genau funktionieren soll und warum das ja ein sehr spannender Baustein für die Mobilitätswende sein könnte. Das hört ihr gleich bei uns in 8 Minuten um 13:30 in den OS Radio 104,8 Lokalnachrichten. Die gibt es heute von Hinna Kram. Vorher habe ich noch Olli Mörs für euch. Ich wünsche euch einen schönen Montag, eine schöne Mittagspause.

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1: Mit Hinak Gramm. Hochschule Osnabrück startet Forschungsprojekt zu E-Autos als Stromspeicher und Sozialverein erhält Spende für Projekte an Grundschulen. Können Elektroautos mit ihrer Batterie auch eine Elektrofähre mit Strom versorgen? Diese Frage untersuchen zurzeit Forschende der Hochschule Osnabrück. Sie wollen herausfinden, ob Autos nicht nur Energie laden, sondern als Zwischenspeicher auch Strom an Schiffe abgeben können. Das neue Forschungsprojekt hat die Hochschule gemeinsam mit einer Reederei gestartet, die schon einen elektrisch betriebenen Katamaran entwickelt hat. Die Forschenden hoffen, mit ihrer Untersuchung neue Möglichkeiten in der Mobilitätswende zu schaffen, indem Autos nicht nur als Energieverschwender, sondern auch als Zwischenspeicher gesehen werden. Der Verein Invia Quakenbrück will im Landkreis Osnabrück neue Sozialprojekte an den Schulen aufbauen und erhält dafür jetzt Unterstützung. Die Sparkasse Osnabrück spendet dem Verein 38.000 Euro. Das Geld soll in ein neues Angebot an den Grundschulen der Samtgemeinde Adland und der Cornelius-Schule in Georgsmarienhütte fließen. Konkret geht es um die sogenannte Familienklasse. Das ist ein Konzept, bei dem Eltern mit ihren Kindern gemeinsamen Unterricht haben.
2: Die Sparkasse Osnabrück unterstützt das Projekt, weil die Familienschule ein überzeugendes Modell ist, das Kinder und Eltern gleichermaßen stärkt. Sie verbessert Bildungschancen und unterstützt Familien genau dort, wo Hilfe besonders wirksam ist,
1: sagt Birgit Liedmeier von der Sparkasse Osnabrück. Das Unternehmen G&S IT Group investiert in den Standort Osnabrück. Für 8 Millionen Euro plant es, ein neu gekauftes Bürogebäude zu modernisieren. Laut Geschäftsführer Daniel Gut sei die Investition ein Bekenntnis zum Standort in Osnabrück. Außerdem werden dadurch auch neue Arbeitsplätze geschaffen. Wie viele, wurde aber nicht gesagt. Los gehen die Modernisierungsarbeiten schon in diesem Monat. Zum Jahreswechsel sollen sie fertig sein. Das Unternehmen G&S IT Group ist ein Softwarehersteller mit Hauptsitz in Osnabrück. Schlechte Nachrichten von der Industrie- und Handelskammer. Die Zahl der Insolvenzen ist im Wirtschaftsraum Osnabrück, Emsland und Grafschaft Bentheim während des ersten Quartals erneut gestiegen. Laut IHK haben 75 Unternehmen Insolvenz angemeldet. Das sei ein Anstieg von 7,1% im Vergleich zum Vorjahresquartal. Grund dafür sei, dass viele Unternehmen wirtschaftlich unter Druck stünden. Auch eine schwache Nachfrage aufgrund internationaler Konflikte mache den Unternehmen zu schaffen. Von den Insolvenzen in der Region Osnabrück, Emsland und Grafschaft Bentheim sind mehr als 1.100 Beschäftigte betroffen.
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3: Ah, jetzt sieht es doch schon wieder so ein bisschen freundlicher aus da draußen. Also die Sonne guckt hier und da mal ganz kurz raus zwischen den Wolken. Es ist eher etwas bedeckter, ja. Aber da ist auch im Laufe des Nachmittags noch ein bisschen was drin. Ab dem späteren Nachmittag gibt es auch nochmal Sonnenschein, genauso wie heute Abend. Das alles bei Top-Temperaturen von 10 Grad. Die haben wir jetzt aktuell auch schon erreicht hier bei uns in der Stadt. Also in Osnabrück messen wir 10, in Bramsche auch, in Hagen und Dissen, da sind es 9 Grad. Heute Abend geht es dann runter auf 7. Auch der Dienstag, also der Tag morgen bleibt dann eher durchwachsen. Vormittags kann es da so ein paar Schauer geben. Später setzt sich dann aber hier und da auch mal die Sonne durch. Das dann bei 11 Grad. Und am Mittwoch, da klettert das Thermometer dann auf maximal 13 Grad. Es bleibt aber eher wechselhaft. Also es bleibt windig mit ein bisschen Regen. Aber auch sonnige Abschnitte sind da am Mittwoch drin. Und gegen Nachmittag kann es eventuell leicht gewittern.
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3: A30 Osnabrück Richtung Rheine, zwischen Osnabrück-Sutthausen und Osnabrück-Hellern. Da gibt es Gefahr durch Gegenstände auf der Fahrbahn. Dann die A30 Bad Oeynhausen Richtung Osnabrück im Bereich der Anschlussstelle Melle West. Da gibt es Gefahr durch ein defektes Fahrzeug. Wir machen weiter auf der A30 Bad Oeynhausen Richtung Osnabrück zwischen Riemsloh und Melle Ost. Da gibt es auch Gefahr durch ein defektes Fahrzeug. Dann nach wie vor ist die B65 zwischen Lindorfer Straße und Wimmerstraße gesperrt nach einem Unfall und das in beiden Richtungen. Und der Rosenplatz hier bei uns in Osnabrück, der wird ab heute weiter saniert. Der bekommt nämlich eine neue Farbe und deswegen ist der Rosenplatz bis voraussichtlich Mitte Juli halbseitig gesperrt. Da gibt es dann aber eine Umleitung für euch und in Germhütte-Ösede ist unter der B51 Talbrücke voraussichtlich ab heute wegen Bauarbeiten die Ösede Straße gesperrt. Das dauert dann circa 4 Wochen. Auch da gibt es eine Umleitung für euch. Dann wird geblitzt. Nach wie vor in Osnabrück am Heiligen Weg, da in der Nähe der Schule. Und die Blitzer des Landkreises, die habe ich auch noch für euch. Die stehen heute in und um Belm. Und wenn ihr jetzt noch was für uns habt, an Verkehrsmeldungen. Also Staus, Blitzer, vielleicht ein Unfall, der da gerade passiert ist. Gerne einfach mal anrufen bei uns 0541 750 400 oder schickt eine WhatsApp. Dann bitte an 01 5788 533 187. Euch eine gute Fahrt.
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3: Kurz nach 12:30 haben wir es und wir gucken nochmal auf den Samstag zurück. Jetzt auf letztes Wochenende. Meisterpokal. Es gab Bierduschen und es gab auch ganz viele Emotionen. Der VfL Osnabrück hat den Aufstieg jetzt auch offiziell hier an der Bremer Brücke gefeiert. Besonders emotional wurde es dann beim Abschied zweier Publikumslieblinge. Robert Tesche hat sich verabschiedet und auch Aidini. Es war ganz emotional und alle Einzelheiten dazu hört ihr gleich in Kallas Einwurf.

0: Aufstiegsparty beim VfL Osnabrück geht weiter und diesmal gab es sogar den Meisterpokal dazu. Nach dem feststehenden Aufstieg vor einer Woche haben die Lila-Weißen dann jetzt am Samstag ganz offiziell die Meisterschaft in der dritten Liga gefeiert vor ausverkauftem Haus. An der Bremer Brücke spielte der VfL am Samstag 1-1 gegen Ulm. Das Ergebnis, das müssen wir jetzt auch mal sagen, ne, das war fast schon Nebensache. Ne? Emotional wurde es vor allem bei den Abschieden. Gleich 9 Spieler wurden verabschiedet, darunter Karademir und auch Lars Kehl. Bei dem ist man ja noch nicht so ganz sicher, wo die Reise dahin geht. Ne? Darunter aber auch Publikumslieblinge wie Robert Tesche oder auch Aydini, die beide ihre Karriere beenden. Und als die beiden in der zweiten Halbzeit dann ausgewechselt wurden, da gab es Standing Ovation im Stadion. Und danach natürlich noch die große Meisterehrung, ne, mit Pokal. Es gab Bierduschen und.
1: Herzlich willkommen zur 254. Folge von Kallas Einwurf. War das ein schönes Wochenende und natürlich der Samstag. Es war einer dieser Nachmittage, an denen Fußball zwar offiziell der Anlass ist, aber längst nicht mehr die Hauptrolle spielt. Unser VfL verabschiedete sich mit einem 1:1 gegen den SSV Ulm, der ja bereits als Absteiger feststand. Also spielten da wirklich der feststehende Aufsteiger gegen den feststehenden Absteiger. Das Ergebnis spielte im Grunde gar keine Rolle mehr, denn wichtig war an diesem Tag nicht das 1:1, wichtig war, wir waren aufgestiegen. Wir waren Meister und niemand musste mehr mit nervösem Blick aufs Handy prüfen, ob irgendwo in der Liga gerade ein völlig unmöglicher Zwischenstand dabei war, das eigene Herz-Kreislauf-System komplett zu ruinieren. Die Stimmung war wunderbar entspannt, euphorisch auch, laut natürlich. Aber ohne dieses leicht panische Flackern in den Augen, das man von früheren VfL-Saisonabschlüssen durchaus noch gut kennt. Kein Zittern, kein Rechnen, kein was macht eigentlich Ferl, was macht Essen, was macht Duisburg, was macht Cottbus. Nur eine Bremer Brücke, die sich selbst feierte, unseren VfL feierte und nebenbei ziemlich souverän so tat, als sei Aufstieg selbstverständlich schon immer der Plan gewesen. Nun gut, schon vor dem Anpfiff wurde es extrem emotional, als die Spieler mitsamt Kind und Kegel einmarschierten und die Ulmer Spieler und das Schiri-Gespann ein Spalier bildeten und den Aufsteigern applaudierten. Was für eine großartige Geste der Ulmer Mannschaft und ihrer 350 mitgereisten Fans, die diese lange Reise angetreten waren, obwohl es auch für sie um nichts mehr ging. Und die ihre Mannschaft über die gesamte Spieldauer aktiv unterstützt haben, ohne auch nur einmal peinlich zu werden. Also dieser gesamte Auftritt der Ulmer mit ihrer Mannschaft bleibt mir unglaublich positiv in Erinnerung. Und so hörte sich der Einmarsch an. Das ganze Stadion sang und stand und jubelte. Und die VfL-Hymne wurde selten andächtig gesungen.

0: Wohlgemerkt, das fand alles noch vor dem Anpfiff statt. Und vor dieser Aktion hier gab es ja noch einen Fanmarsch. Ein Fanmarsch, der in der Hasestraße losging und auf bis zu 3.000, 4.000 Fans anschwoll und sich friedlich durch die Stadt bewegte und sich dann unter der Bremer Brücke noch einmal die Hymne gab, um sich dann auf ihre Stammplätze zu verteilen. Dieses Ganze drumherum, diese 15.000 Stadien, all das zeigte mir mal wieder, dieser Verein ist nicht aus Osnabrück, dieser Verein ist Osnabrück. Und in der Stadt der kleinste gemeinsame Nenner. Auch wenn das einigen Dauernördlern nicht passen mag. Gab es sonst noch was? Der sportliche Teil natürlich, und der ist ganz schnell erzählt. Ulm ging in der ersten Halbzeit verdient in Führung, unser VfL glich kurz vor der Pause aus und die zweite Halbzeit nun, da bemühten sich beide Mannschaften, die Feierlaute nicht kaputt zu machen und trennten sich am Schluss schiedlich-friedlich 1:1. Sehr sympathisch war dann auch der Auswärtsblock der Ulmer und genau das machte diesen Nachmittag so angenehm. Es war kein künstlich hochgekochtes Fußballdrama, kein letzter Akt im großen Nerventheater, sondern ein kollektives Ausatmen in lila-weiß. Die Bremer Brücke war laut, aber nicht überdreht. Sie war glücklich, aber nicht besinnungslos, feierlich, aber ohne Gottesdienst. Einer der Höhepunkte war dann natürlich auch noch die Auswechslung von Robert Tische und Başkim Aydini, die ihre aktive Karriere im Sommer beenden. Und bei ihrer gemeinsamen Auswechslung standen alle Spieler und der Staffspalier und das Stadion erhob sich und skandierte ihren Namen. In diesem Moment kämpften nicht nur die Spieler mit den Tränen. Und das aktuelle Spiel rückte immer mehr in den Hintergrund, bis der Schlusspfiff ertönte und im weitesten Sinne alle Dämme brachen. Und während alle auf dem Rasen und auf den Rängen feierten, dann wurde irgendwann dieser Meisterpokal überreicht. Das bremste ein wenig die Stimmung aus. Das ist aber nun mal so, wenn Vereinsmeierei die Regie übernimmt. Aber auch das ging ja vorbei. Und die Spieler schienen die Überreichung von Pokal und Plaketten durchaus genossen zu haben. Ich mochte an diesem Nachmittag ganz besonders diese Mischung aus Freude und Gelassenheit. Kein großes Getöse, kein verkrampftes Wir sind die Allergrößten, sondern eher dieses zufriedene Osnabrücker Gefühl war gut. Kann man so machen. Dritte Liga überstanden, Meisterpokal mitgenommen. Nächste Saison warten dann schon wieder andere Sorgen. Aber heute sind wir alle, wie sagt der Osnabrücker, gut zufrieden. Nächste Saison sind wir auch wieder mal schlecht zufrieden. Wir werden sehen. Ich wünsche euch allen eine schöne Woche und melde mich wieder am Freitag. Tschüss.
1: Ja, da freuen wir uns drauf. Und das war's auch noch nicht mit den Feierlichkeiten. Am kommenden Sonntag wird die Mannschaft dann auch offiziell im Osnabrücker Rathaus empfangen und später dann auf dem Marktplatz gefeiert.

Frank Forster und Sido mit Au Revoir. Ich bin jetzt auch gleich weg. Gleich in 7 Minuten um 2 gibt es noch Aktuelles aus Deutschland und der Welt. Und da geht es nochmal um den Hunter-Virus-Ausbruch auf einem Kreuzfahrtschiff. Da gibt es nämlich jetzt neue Details zu den betroffenen deutschen Passagieren. Also nach Angaben des Bundesgesundheitsministeriums stammen die 4 Personen aus Berlin, Baden-Württemberg, Bayern und Schleswig-Holstein. Alle 4 sind bislang ohne Symptome. Gleichzeitig gibt es in Frankreich aber einen bestätigten weiteren Fall bei einer Passagierin desselben Schiffes. Alle Einzelheiten dazu dann gleich in 6 Minuten bei uns um 2 in den Nachrichten. Danach geht es weiter mit US-Radio am Nachmittag um Matthias Preis. Und da geht es um eine Frage, die uns irgendwie alle betrifft. Und um die geht es jetzt auch im MIG, im Museum Industriekultur, hier bei uns in Osnabrück. Wie wollen wir in Zukunft eigentlich wohnen und leben? Die Sonderausstellung Zukunft bauen zeigt nämlich, wie sich Städte verändern müssen und auch können. Denn Wohnraum, wissen wir alle, wird knapper, teurer und gleichzeitig soll Bauen nachhaltiger werden. Alle Einzelheiten zur Sonderausstellung dann, wie gesagt, um 14:45 in US-Radio am Nachmittag mit Matthias Preis. Ich bin Verena Morris. Ich wünsche euch noch einen wunderschönen Montag. Wir hören uns am Mittwoch wieder. Ab 10 in der Tag. Bis dann.

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1: Ich bin Thomas Brockt. Die vier vom Hunter-Virus-Ausbruch auf einem Schiff betroffenen deutschen Passagiere stammen dem Bundesgesundheitsministerium zufolge aus Berlin, Baden-Württemberg, Bayern und Sachsen. Keine der vier Personen habe bisher Symptome, hieß es weiter. Inzwischen wurde in Frankreich eine Frau, die auf dem Kreuzfahrtschiff war, positiv auf das Hunter-Virus getestet.
2: Der Zustand der Frau habe sich in der Nacht verschlechtert, sagte Frankreichs Gesundheitsministerin Stéphanie Rist. Die Tests von anderen Passagieren aus Frankreich seien bisher negativ ausgefallen. Außer der Frau wurden vier weitere Franzosen in ihre Heimat ausgeflogen. Die fünf Betroffenen seien alle in speziell eingerichteten Zimmern in einem Krankenhaus isoliert. Es soll weitere Tests geben. Valeria Nickel, Nachrichtenredaktion.
1: Die Neuauflage der grün-schwarzen Koalition in Baden-Württemberg steht. Verhandler von Grünen und CDU unterzeichneten in Stuttgart den Koalitionsvertrag für die nächsten 5 Jahre. Auch der designierte Ministerpräsident Özdemir von den Grünen und sein baldiger Stellvertreter Hagel von der CDU setzten ihre Unterschriften auf das Dokument. Die beiden Parteien regieren in Baden-Württemberg bereits seit 2016 gemeinsam. Gute Nachricht für alle Koffein-Junkies. Kaffee wird erneut günstiger. Die großen Lebensmittelhändler senken die Preise ihrer Eigenmarken. Das ergab eine Umfrage der Deutschen Presseagentur.
3: Die Produkte kosten seit dieser Woche 10 bis 50 Cent weniger als bisher. Eine Kilopackung Bohnen liegt je nach Sorte zwischen 10,50 Euro und 11,50 Euro. Auch Pads und Kapseln werden billiger. Die Discounter und Supermärkte begründen das mit sinkenden Rohstoffpreisen. Insgesamt gesehen hat sich Kaffee aber in den vergangenen Jahren stark verteuert, sowie auch andere Lebensmittel. Grund dafür waren höhere Rohstoffpreise nach Trockenheit und schwachen Ernten. Bohnenkaffee, Pads und Kapseln waren vor 6 Jahren noch halb so teuer. Thomas Bremser, Redaktion.
1: Jeder 9. Internetnutzer in Deutschland wurde im vergangenen Jahr Opfer von Cyberkriminalität. Das geht aus dem aktuellen Cybersicherheitsmonitor hervor, der vom Bundesamt für Sicherheit in der Informationstechnik veröffentlicht wurde. Insgesamt war bereits mehr als jeder 4. in seinem Leben schon einmal von Straftaten im digitalen Raum betroffen. Besonders häufig schlagen Kriminelle beim Online-Shopping zu.
0: Das Wetter bei uns in der Region.
4: Heute Nachmittag gibt es einen Mix aus Sonne und Wolken. Es bleibt trocken, aber es weht ein böig auffrischender Wind. In den nächsten Stunden liegen die Temperaturen so um die 10 Grad. Aktuell sind es in Bad Rothenfelde 9 Grad, in Osnabrück und Belm sind es 10 Grad und in Quakenbrück sind es 11 Grad. In der zweiten Nachthälfte ziehen wieder Wolken auf und es regnet auch zeitweise. Die Temperaturen liegen frühmorgens bei 5 Grad. Morgen ziehen dann vormittags Schauer durch. Am Nachmittag gibt es einen Sonne-Wolken-Mix. Es weht auch dann ein böig auffrischender Wind. Die Höchsttemperaturen liegen bei 11 Grad. Übermorgen ziehen dann wieder Schauer durch. Am Nachmittag sind sogar einzelne Gewitter möglich. Gelegentlich lässt sich aber auch die Sonne mal sehen. Die Temperaturen, die steigen tagsüber bis auf 13 Grad an.
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4: Achtung auf der B65 Hördinghausen, der Mindener Straße zwischen Lindtorfer Straße und der Wimmerstraße sind beide Fahrtrichtungen gesperrt. Dort läuft zurzeit die Unfallaufnahme. Fahrt dort bitte ganz besonders vorsichtig. Und wer kann, sollte diesen Bereich umfahren. Dann die A30 Osnabrück Richtung Rheine. Zwischen Osnabrück-Sutthausen und Osnabrück-Hellern, dort liegen Gegenstände auf der Fahrbahn. Fahrt dort bitte ganz besonders vorsichtig. Nochmal Achtung auf der A30, Bad Oeynhausen in Richtung Osnabrück. Im Bereich Melle-West, Gefahr durch ein defektes Fahrzeug. Auch dort bitte ganz besonders vorsichtig fahren. Nochmal die A30, bitte Achtung, Bad Oeynhausen Richtung Osnabrück. Zwischen Riemsloh und Melle-Ost ebenfalls ein defektes Fahrzeug. Auch dort bitte ganz besonders vorsichtig fahren. In Osnabrück wird der Rosenplatz ab heute saniert. Deswegen ist der Rosenplatz bis voraussichtlich Mitte Juli halbseitig gesperrt. Umleitungen sind dort eingerichtet. In Georgsmarienhütte Ösede ist unter der B51-Talbrücke voraussichtlich ab heute wegen Bauarbeiten die Öseder Straße gesperrt. Das dauert dann circa 4 Wochen. Umleitungen sind auch dort eingerichtet. Dann habe ich einen Blitzer in Osnabrück. Schinkel auf dem Heiligenweg und dort dürft ihr nicht schneller als 30 fahren. Die Blitzer im Landkreis, die stehen heute unter anderem verstärkt in und um Belm. Wenn ihr jetzt aber noch mehr Verkehrsmeldungen habt, die wir noch nicht gemeldet haben, dann dürft ihr uns gerne anrufen und uns diese durchgeben. Das geht mit der Telefonnummer 0541 750 400 oder schickt uns eine WhatsApp an die Nummer 0157 885 33 187. Beide Nummern findet ihr auch auf unserer Internetseite auf osradio.de. Ich wünsche euch eine gute und sichere Fahrt.
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4: Am Montagnachmittag ist es 14.05 Uhr. Ich bin Matthias Preis und habe alles Wichtige aus Stadt und Landkreis für euch. Alles, was in Deutschland und der Welt passiert, habe ich natürlich auch für euch im Blick. Und gute Musik ist bei uns selbstverständlich. Heute geht's los mit Spandau Ballet Gold.

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Wie wollen wir in Zukunft wohnen? Bezahlbar, nachhaltig und lebenswert? Genau darum geht es in der neuen Sonderausstellung Zukunft bauen. Wie wollen wir wohnen und leben? Im Museum Industriekultur Osnabrück. Sie zeigt, warum Bauen heute eine der großen gesellschaftlichen Fragen ist. Was euch in der Ausstellung erwartet, das hört ihr nach Lena, What a Man.

0: Es gibt Ausstellungsthemen, die liegen irgendwie auf der Straße. Themen, die gerade aktuell sind. Bei der Sonderausstellung im MIG, im Museum Industriekultur in Osnabrück, ist das so. Andererseits aber auch nicht, weil es ein Evergreen ist, worum es da geht. Es geht ums Bauen und Wohnen und letztendlich ums Leben. Zukunft bauen, wie wollen wir wohnen und leben, heißt sie dann auch, die Ausstellung. Wohnraum wird ja immer knapper, wird auch für viele Menschen kaum noch bezahlbar. Gleichzeitig belastet das Bauen durch hohen Rohstoffverbrauch, viel Abfall und schlechte Emissionswerte die Umwelt. Barbara Kahlert ist die Kuratorin der Ausstellung im MIG. Sie sagt, das MIG ist gerade genau der richtige Ort für so eine Ausstellung.
1: Wir sanieren unsere Gebäude aktuell selbst energetisch und erleben viele dieser Herausforderungen ganz konkret im eigenen Haus. Dabei wird auch deutlich, wie komplex das Ganze ist. Die Baubranche muss soziale Bedürfnisse erfüllen, wirtschaftliche Zwänge berücksichtigen und gleichzeitig klima- und naturschutzgerecht werden. Diese Anforderungen stehen oft im Widerspruch zueinander. Unsere Ausstellung greift genau dieses Spannungsfeld auf und zeigt vor dem Hintergrund der Geschichte, welche Wege es geben kann, diese Herausforderungen in Zukunft besser miteinander zu verbinden.
0: Ein Beispiel für zukunftsorientierte Stadtplanung ist dabei das sogenannte Magnum-Areal in Osnabrück an der Grenze der Stadtteile Fledder und Schinkel. Auf 15 Hektar ehemaligem Industriegelände soll da in den nächsten Jahren ein Zukunftsquartier für die Stadt Osnabrück entstehen. Das Gebiet stand über 150 Jahre im Zeichen der Stahlindustrie. Jetzt können Bürgerinnen und Bürger vor Ort nachvollziehen, wie Stadtentwicklung heute geht oder gehen kann. Wie aus einer Industriebrache ein neues, lebendiges Quartier entsteht.
1: In der Ausstellung zeigen wir, welche unterschiedlichen Interessen dabei zusammenkommen. Das ist Wohnen, Arbeiten, Klimaschutz, Mobilität und auch öffentliche Räume. Man versteht, dass so ein Projekt nicht einfach gebaut wird, sondern viele Abwägungen, Planung und auch Kompromisse erfordert. Außerdem wird deutlich, wie stark sich die Anforderungen an Städte verändert haben. Früher ging es vor allem darum, Flächen zu nutzen. Heute spielen hingegen Themen wie Nachhaltigkeit, Ressourcenschonung und Lebensqualität eine viel größere Rolle.
0: Die Ausstellung ist in drei Themenkomplexe gegliedert. Bei Wie bauen geht es um zukunftsfähige Ansätze für nachhaltiges und ressourcenschonendes Bauen. Womit bauen stellt vielversprechende innovative Baustoffe vor. Neben der Wiederentdeckung traditioneller Materialien wie Holz, Lehm und Hanf wird zunehmend recycelter Beton genutzt. Und wo und für wen bauen, rückt die sozialen, geografischen und kulturellen Aspekte des Bauens in der Vergangenheit und der Gegenwart ins Zentrum. Und in jedem Kapitel gibt es eine eigene Kinderspur mit altersgerechten Aktivstationen.
1: Mit der Kinderspur und der Mitmachbaustelle wollen wir den jüngeren Besuchern nicht nur etwas erklären, sondern sie aktiv mit einbeziehen. Sie sollen ausprobieren, eigene Ideen entwickeln und verstehen, denn ihre Meinung zählt. Gleichzeitig schaffen wir so früh ein Bewusstsein dafür, wie Städte entstehen und dass man sie mitgestalten kann. Das ist aus unserer Sicht die beste Grundlage für verantwortungsvolle Stadtplanerinnen und Stadtplaner von morgen.
0: In dem Mitmachraum mit Kinderbaustelle entsteht dann im Laufe der Ausstellung eine eigene Stadt nach den Vorstellungen der Kinder. Die Sonderausstellung Zukunft bauen, wie wollen wir wohnen und leben im Museum Industriekultur Osnabrück, MIG, läuft noch bis zum 1. November 2026. Die Ausstellung zeigt nachhaltige Wohnkonzepte und innovative Baustoffe im Magazingebäude.

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1: Mit Hinak Gramm. Hochschule Osnabrück startet Forschungsprojekt zu E-Autos als Stromspeicher und Sozialverein erhält Spende für Projekte an Grundschulen. Können Elektroautos mit ihrer Batterie auch eine Elektrofähre mit Strom versorgen? Diese Frage untersuchen zurzeit Forschende der Hochschule Osnabrück. Sie wollen herausfinden, ob Autos nicht nur Energie laden, sondern als Zwischenspeicher auch Strom an Schiffe abgeben können. Das neue Forschungsprojekt hat die Hochschule gemeinsam mit einer Reederei gestartet, die schon einen elektrisch betriebenen Katamaran entwickelt hat. Die Forschenden hoffen, mit ihrer Untersuchung neue Möglichkeiten in der Mobilitätswende zu schaffen, indem Autos nicht nur als Energieverschwender, sondern auch als Zwischenspeicher gesehen werden. Der Verein Invia Quakenbrück will im Landkreis Osnabrück neue Sozialprojekte an den Schulen aufbauen und erhält dafür jetzt Unterstützung. Die Sparkasse Osnabrück spendet dem Verein 38.000 Euro. Das Geld soll in ein neues Angebot an den Grundschulen der Samtgemeinde Adland und der Cornelius-Schule in Georgsmarienhütte fließen. Konkret geht es um die sogenannte Familienklasse. Das ist ein Konzept, bei dem Eltern mit ihren Kindern gemeinsamen Unterricht haben.
2: Die Sparkasse Osnabrück unterstützt das Projekt, weil die Familienschule ein überzeugendes Modell ist, das Kinder und Eltern gleichermaßen stärkt. Sie verbessert Bildungschancen und unterstützt Familien genau dort, wo Hilfe besonders wirksam ist,
1: sagt Birgit Liedmeier von der Sparkasse Osnabrück. Das Unternehmen G&S IT Group investiert in den Standort Osnabrück. Für 8 Millionen Euro plant es, ein neu gekauftes Bürogebäude zu modernisieren. Laut Geschäftsführer Daniel Gut sei die Investition ein Bekenntnis zum Standort in Osnabrück. Außerdem werden dadurch auch neue Arbeitsplätze geschaffen. Wie viele wurde aber nicht gesagt. Los gehen die Modernisierungsarbeiten schon in diesem Monat. Zum Jahreswechsel sollen sie fertig sein. Das Unternehmen G&S IT Group ist ein Softwarehersteller mit Hauptsitz in Osnabrück. Schlechte Nachrichten von der Industrie- und Handelskammer. Die Zahl der Insolvenzen ist im Wirtschaftsraum Osnabrück, Emsland und Grafschaft Bentheim während des ersten Quartals erneut gestiegen. Laut IHK haben 75 Unternehmen Insolvenz angemeldet. Das sei ein Anstieg von 7,1% im Vergleich zum Vorjahresquartal. Grund dafür sei, dass viele Unternehmen wirtschaftlich unter Druck stünden. Auch eine schwache Nachfrage aufgrund internationaler Konflikte mache den Unternehmen zu schaffen. Von den Insolvenzen in der Region Osnabrück, Emsland und Grafschaft Bentheim sind mehr als 1.100 Beschäftigte betroffen.
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3: Heute gibt es nachmittags Wolken und Sonne im Wechsel, aber es regnet nicht. Der Wind weht aberböig frisch. Die Temperaturen liegen in den nächsten Stunden bei 10 Grad. Aktuell sind es in Osnabrück, in Rulle und in Bad Iburg 10 Grad. In Neunkirchen sind es 11 Grad. Nachts zieht es dann immer mehr zu und es ist dann dicht bewölkt mit Regenschauern. Die Temperaturen liegen gegen morgen bei 5 Grad. Morgen gibt es am Vormittag immer wieder Regenschauer, nachmittags sind sogar Gewitter möglich. Auch dann ist der Wind wieder recht frisch und böig. Die Höchsttemperaturen, die liegen tagsüber bei 11 Grad. Am Mittwoch gibt es vormittags immer wieder Regenschauer, nachmittags kann es sogar gewittern. Hin und wieder gibt es auch mal die Sonne zu sehen. Die Höchsttemperaturen liegen dann bei 13 Grad.
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3: Achtung, auf der B65 in Hördinghausen, der Mindener Straße, zwischen der Lindhorfer Straße und der Wimmer Straße, dort ist die Straße in beiden Fahrtrichtungen gesperrt. Dort läuft zurzeit nach einem Unfall die Unfallaufnahme. Auch bitte Achtung auf der A30 Bad Oeynhausen Richtung Osnabrück, im Bereich Melle West, dort steht ein defektes Fahrzeug, auch dort bitte vorsichtig fahren. Auch bitte Achtung nochmal auf der A30 Bad Oeynhausen in Richtung Osnabrück, zwischen Riemsloh und Melle Ost, dort steht ebenfalls ein defektes Fahrzeug. Auch dort bitte ganz besonders vorsichtig fahren. In Osnabrück wird der Rosenplatz ab heute weiter saniert. Deswegen ist der Rosenplatz bis voraussichtlich Mitte Juli halbseitig gesperrt. Eine Umleitung ist dort aber eingerichtet. In Georgsmarienhütte-Ösede ist unter der B51-Talbrücke voraussichtlich ab heute wegen Bauarbeiten die Öseder Straße gesperrt. Das dauert circa 4 Wochen. Umleitungen sind auch dort eingerichtet. Dann habe ich einen Blitzer aber noch in Osnabrück-Atta auf der Straße Elkesberg. Dort dürft ihr nicht schneller als 50 fahren. Ein Blitzer auch immer noch in Osnabrück-Schinkel auf dem Heiligenweg. Dort sind maximal 30 erlaubt. Und die Blitzer im Landkreis, die uns der Landkreis gemeldet hat, die stehen heute unter anderem verstärkt in und um Belm. Wenn ihr jetzt noch mehr Verkehrsmeldungen für uns habt, dann könnt ihr uns gerne anrufen. Das geht mit der Telefonnummer 0541 750 400 oder schickt uns eine WhatsApp an die Nummer 0157 88 533 187. Die Nummern, die findet ihr auch auf osradio.de. Ich wünsche euch eine gute und vor allem sichere Fahrt. Kommt gut an euer Ziel.
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3: Am Montagnachmittag, es ist 14.35 Uhr, am Mikrofon Matthias Preis.

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1: Ich bin Thomas Brockt. Bei den vier deutschen Passagieren des von einem Hantavirus-Ausbruch betroffenen Kreuzfahrtschiffs gibt es bisher keine Hinweise auf eine Erkrankung. Das teilte die Uniklinik Frankfurt mit. Die vier Deutschen waren in der Nacht dorthin gebracht worden, nachdem sie mit einer Militärmaschine in den Niederlanden gelandet waren. In Frankfurt gibt es nun weitere Untersuchungen. Geplant ist, die Menschen dann aber zeitnah zu entlassen und in ihre Heimatbundesländer zu verlegen. Dort müssen sie sich dann wohl einige Zeit in häusliche Quarantäne begeben. Die infolge des Iran-Kriegs gestiegenen Energiepreise führen bei vielen Menschen in Deutschland zu einem sparsameren Umgang mit Energie. Bei einer Umfrage im Auftrag des Vergleichsportals Verivox gaben rund 2/3 der Befragten an, ihren Energieverbrauch wegen der höheren Kosten bewusst einzuschränken.
2: Einsparbereich Nummer 1, die Heizkosten. 55% der Befragten gaben an, hier zu reduzieren. Fast genauso viele haben ihren Stromverbrauch runtergefahren, die meisten über das Vermeiden des Stand-by-Betriebs elektronischer Geräte. Auch beim Verkehr zeigen sich Veränderungen. Knapp die Hälfte lässt wegen höherer Spritpreise häufiger das Auto stehen, etliche steigen öfter auf das Fahrrad oder den ÖPNV um. Auffällig, viele ältere Menschen zwischen 70 und 79 Jahren sparen nicht mehr Energie als sonst. Sie halten ihr Sparpotenzial für ausgeschöpft. Thomas Bleskin, Nachrichtenredaktion.
1: Gute Nachricht für alle Koffein-Junkies. Kaffee wird erneut günstiger. Die großen Lebensmittelhändler senken die Preise ihrer Eigenmarken. Das ergab eine Umfrage der Deutschen Presseagentur.
3: Die Produkte kosten seit dieser Woche 10 bis 50 Cent weniger als bisher. Eine Kilopackung Bohnen liegt je nach Sorte zwischen 10,50 Euro und 11,50 Euro. Auch Pads und Kapseln werden billiger. Die Discounter und Supermärkte begründen das mit sinkenden Rohstoffpreisen. Insgesamt gesehen hat sich Kaffee aber in den vergangenen Jahren stark verteuert, sowie auch andere Lebensmittel. Grund dafür waren höhere Rohstoffpreise nach Trockenheit und schwachen Ernten. Thomas Bremser, Redaktion.
1: Jeder 9. Internetnutzer in Deutschland wurde im vergangenen Jahr Opfer von Cyberkriminalität. Das geht aus dem aktuellen Cybersicherheitsmonitor hervor, der vom Bundesamt für Sicherheit in der Informationstechnik veröffentlicht wurde. Insgesamt war bereits mehr als jeder 4. in seinem Leben schon einmal von Straftaten im digitalen Raum betroffen. Besonders häufig schlagen Kriminelle beim Online-Shopping zu.
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4: Heute Nachmittag gibt es einen Mix aus Sonne und Wolken, wobei die Wolken überwiegen. Es bleibt trocken, aber es weht ein böig auffrischender Wind. In den nächsten Stunden liegen die Temperaturen so um die 10 Grad. Aktuell sind es in Osterkappeln 9 Grad, in Osnabrück, in Wallenhorst und Bad Lahr sind es 10 Grad. Heute Nacht ziehen dann in der zweiten Nachthälfte immer wieder Wolken auf und es regnet dann auch zeitweise. Die Temperaturen liegen frühmorgens bei 5 Grad. Morgen ziehen dann vormittags Schauer durch. Am Nachmittag gibt es einen Sonne-Wolken-Mix. Es weht wieder ein böig auffrischender Wind. Die Höchsttemperaturen, die liegen bei 11 Grad. Übermorgen ziehen am Vormittag Schauer auf. Nachmittags sind einzelne Gewitter sogar möglich. Gelegentlich lässt sich aber auch die Sonne mal kurz sehen. Die Temperaturen, die steigen tagsüber auf 13 Grad.
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4: Achtung auf der A1 Osnabrück Richtung Bremen. Zwischen Lohne-Dinklage und Vechta besteht Gefahr durch eine ungesicherte Unfallstelle. Fahrt dort bitte ganz besonders vorsichtig. Dann auch bitte immer noch Achtung auf der B65 Bad Essen-Hördinghausen. Auf der Mindener Straße zwischen Lindorfer Straße und der Wimmerstraße sind beide Fahrtrichtungen momentan gesperrt. Dort läuft die Unfallaufnahme. Wer kann, sollte diesen Bereich weiträumig umfahren. In Osnabrück wird der Rosenplatz ab heute weiter saniert. Deswegen ist der Rosenplatz bis voraussichtlich Mitte Juli halbseitig gesperrt. Umleitungen sind dort eingerichtet. In Georgsmarienhütte-Ösede ist unter der B51 Talbrücke voraussichtlich ab heute wegen Bauarbeiten die Ösede Straße gesperrt. Das Ganze dauert circa 4 Wochen. Auch dort gibt es Umleitungen. Dann habe ich einen Blitzer in Osnabrück-Atter auf der Straße Elkesberg. Dort sind maximal 50 erlaubt. Und die Blitzer im Landkreis, die stehen heute unter anderem verstärkt in und um Belm. Wenn ihr aber trotzdem jetzt noch Verkehrsmeldungen habt, die wir noch nicht auf dem Zettel hatten, dann dürft ihr uns gerne anrufen und uns diese durchsagen. Das geht mit der Telefonnummer 0541 750 400. Ihr könnt uns aber auch einfach eine WhatsApp schicken. Die Nummer, die findet ihr unter 015 788 533 187. Beide Nummern stehen auch auf unserer Internetseite auf osradio.de. Ich wünsche euch eine gute und sichere Fahrt.
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4: Und heute ist Montag, es ist 15:05 Uhr am Mikrofon. Matthias Preis. 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

Im christlichen Kinderhospital Osnabrück startet jetzt ein besonderes Projekt für Frühgeborene. Eine eigene Frauenmilchbank. Gespendete Muttermilch soll dort den allerkleinsten Patienten helfen, denn gerade für Frühchen kann sie lebenswichtig sein. Wie das Ganze funktioniert, hört ihr nach Madonna, Living for Love.

0: Wenn ein Baby zu früh auf die Welt kommt, dann ist das erstmal ein echter Ausnahmezustand. Für die Eltern, aber vor allem auch medizinisch. Und genau da setzt jetzt in Osnabrück ein neues Projekt an, das auf den ersten Blick unscheinbar klingt, aber riesige Bedeutung hat. Eine Frauenmilchbank im christlichen Kinderhospital. Was dahinter steckt, wie das im Alltag funktioniert und warum das für Frühgeborene so wichtig ist, das kläre ich jetzt mit meiner Kollegin Verena Morris. Verena, da liegen winzige Babys auf der Intensivstation oft nur wenige hundert Gramm schwer. Und für die ist Ernährung nicht einfach Essen, sondern wirklich Teil der Therapie.
1: Richtig, und genau da kommt die Frauenmilchbank ins Spiel. Im Grunde ist das eine hochsichere Sammel- und Versorgungsstelle für Muttermilch. Das heißt, Mütter, die mehr Milch haben, als ihr eigenes Kind braucht, die können spenden. Diese Milch wird dann nicht einfach weitergegeben, sondern richtig aufwendig geprüft, untersucht und auch pasteurisiert, also keimfrei gemacht und anschließend sicher gelagert. Und erst dann kommt sie zum Einsatz, nämlich bei Frühgeborenen oder kranken Neugeborenen, wenn die eigene Mutter noch nicht genug Milch hat oder medizinisch noch nicht möglich ist.
0: Warum ist denn so ein großer Unterschied zu normaler Säuglingsnahrung?
1: Weil Muttermilch wirklich viel mehr ist als nur Nahrung. Also die enthält Abwehrstoffe, Enzyme, Wachstumsfaktoren, alles Dinge, die künstlich kaum nachzubauen sind. Gerade bei Frühchen, deren Immunsystem und Organe noch nicht fertig entwickelt sind, kann das den Unterschied machen. Studien zeigen sogar, mit Muttermilch sinkt das Risiko für schwere Komplikationen deutlich, zum Beispiel für gefährliche Darmerkrankungen. Und deshalb sagen die Mediziner auch ganz klar, wenn es irgendwie geht, ist das die beste Versorgung.
0: Und wie läuft das Ganze organisatorisch ab? Wer spendet da eigentlich und wie kommt das Ganze dann zusammen?
1: Spenderinnen sind ganz normale Mütter, die gesund sind und bei denen medizinisch alles passt. Die werden vorher gründlich untersucht und bekommen auch eine Einweisung, damit alles hygienisch sicher abläuft. Danach wird die Milch gesammelt, ins Krankenhaus gebracht und da streng kontrolliert verarbeitet. Und was auch noch ganz spannend ist, viele Frauen machen das, weil sie selbst erlebt haben, wie belastend eine Frühgeburt sein kann. Da entsteht oft ein echtes Gefühl von, ich möchte etwas zurückgeben.
0: Und genau dieses Zurückgeben macht das Ganze so besonders, weil hier modernste Medizin und ganz viel menschliche Nähe zusammenkommen. Am CKO, am Christlichen Kinderhospital, gibt es jetzt auch eine Frauenmilchbank, die kleinste Patientinnen und Patienten hier in der Region mit Muttermilch versorgen. Danke, Verena, für die Infos.
1: Sehr gern.

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1: Mit Hinak Gramm. Streit in Bad Rothenfelde eskaliert zu Messerangriff und schwerer Unfall auf B65 sorgt für großen Rettungseinsatz. In Bad Rothenfelde ist es in der Nacht zu Sonntag zu einer Auseinandersetzung gekommen, bei der ein Mann mit einem Messer angegriffen wurde. Wie die Staatsanwaltschaft Osnabrück und die Polizei heute Nachmittag mitgeteilt haben, kam es in der Nacht von Samstag auf Sonntag auf einem Hinterhof zu einem Streit zwischen einem 37-Jährigen und einem 39-Jährigen. Der 39-Jährige soll angeblich das Opfer mit einem Messer im Brustbereich verletzt haben. Der Tatverdächtige flüchtete zwar zuerst, stellte sich aber kurze Zeit später der Polizei. Er sitzt jetzt wegen des Verdachts der versuchten Tötung in Untersuchungshaft. Sein Opfer überlebte die Attacke und befindet sich in einem stabilen Zustand. Auf der Bundesstraße 65 bei Bad Essen ist es heute Vormittag zu einem schweren Unfall mit Verletzten gekommen. Zwei Autofahrer sind auf Höhe von Lindhorf gegeneinander geprallt. Es gab laut Polizei mehrere Insassen, die die Feuerwehr aus ihren Autos befreien musste. Ein Hubschrauber war im Einsatz, um schwer verletzte Personen in ein Krankenhaus zu bringen. Der Abschnitt zwischen der Lindhorfer Straße und der Wimmerstraße wurde daraufhin gesperrt. Die Höhe des Gesamtschadens ist noch nicht bekannt. Können Elektroautos mit ihrer Batterie auch eine Elektrofähre mit Strom versorgen? Diese Frage untersuchen zurzeit Forschende der Hochschule Osnabrück. Sie wollen herausfinden, ob Autos nicht nur Energie laden, sondern als Zwischenspeicher auch Strom an Schiffe abgeben können. Das neue Forschungsprojekt hat die Hochschule gemeinsam mit einer Reederei gestartet, die schon einen elektrisch betriebenen Katamaran entwickelt hat. Die Forschenden hoffen, mit ihrer Untersuchung neue Möglichkeiten in der Mobilitätswende zu schaffen, indem Autos nicht nur als Energieverschwender, sondern auch als Zwischenspeicher gesehen werden. In den Playoffs der zweiten Basketball-Bundesliga haben die Adland Dragons auch das zweite Spiel der Viertelfinalserie verloren. Mit 84-86 unterlagen sie gestern den Eisbären Bremerhaven. Drei gute Viertel vor heimischem Publikum reichten den Quakenbrückern nicht, um den ersten Sieg der Saison gegen Bremerhaven einzufahren. Damit wächst der Druck auf die Dragons. Ab jetzt müssen sie alle Spiele der Serie gewinnen, um noch ins Halbfinale einzuziehen. Bremerhaven dagegen fehlt nur noch ein Sieg, um in die nächste Runde zu kommen. Das nächste Spiel findet wieder in Bremerhaven statt. Tip-off ist am Mittwochabend um 19 Uhr.
0: Das Wetter bei uns in der Region.
2: Heute ist es nachmittags erst noch bewölkt. Später gibt es dann Wolken und Sonne im Wechsel, aber es regnet nicht. Der Wind weht aber böig frisch. Die Temperaturen liegen in den nächsten Stunden bei 10 Grad. Aktuell sind es in Osnabrück, in Bersenbrück, in Bad Essen und auch in Glandorf überall 10 Grad. Nachts zieht es dann immer mehr zu und es ist dann auch dicht bewölkt mit Regenschauern. Die Temperaturen, die liegen gegen morgen bei 5 Grad. Morgen gibt es dann am Vormittag auch immer wieder Regenschauer. Nachmittags sind sogar Gewitter möglich. Auch dann ist der Wind wieder recht frisch und böig. Die Höchsttemperaturen liegen tagsüber bei 11 Grad. Am Mittwoch gibt es vormittags immer wieder Regenschauer. Nachmittags kann es sogar gewittern. Hin und wieder gibt es auch mal die Sonne zu sehen. Die Höchsttemperaturen liegen dann bei 13 Grad.
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2: Achtung auf der A1 Osnabrück in Richtung Bremen zwischen Lohne-Dinklage und Vechta besteht Gefahr durch eine ungesicherte Unfallstelle. Fahrt dort bitte ganz besonders vorsichtig. In Osnabrück wird der Rosenplatz ab heute weiter saniert. Deswegen ist der Rosenplatz bis voraussichtlich Mitte Juli halbseitig gesperrt. Umleitungen sind dort aber eingerichtet. In Georgsmarienhütte-Oesede ist unter der B51 Talbrücke voraussichtlich ab heute wegen Bauarbeiten die Oeseder Straße gesperrt. Das dauert circa 4 Wochen. Auch dort gibt es Umleitungen, die eingerichtet werden. Dann habe ich einen Blitzer in Osnabrück-Atter auf der Straße Elkesberg und dort dürft ihr nicht schneller als 50 fahren. Und die Blitzer im Landkreis, die uns der Landkreis gemeldet hat, die stehen heute unter anderem verstärkt in und um Belm. Wenn ihr jetzt noch mehr Verkehrsmeldungen für uns habt, dann könnt ihr uns gerne anrufen. Das geht mit der Telefonnummer 0541 750 400 oder schickt uns eine WhatsApp an die Nummer 0157 88 533 187. Beide Nummern findet ihr auch auf osradio.de. Ich wünsche euch eine gute und sichere Fahrt.
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2: Mit Matthias Preis am Mikrofon am Montagnachmittag. Es ist 15.35 Uhr.

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1: Ich bin Thomas Brockt. Ein 17-jähriger Syrer soll einen Terroranschlag in Hamburg geplant haben und ist deshalb festgenommen worden. Das teilte die Generalstaatsanwaltschaft Hamburg mit.
2: Der 17-Jährige soll von der Terrormiliz Islamischer Staat inspiriert worden sein, heißt es. Er habe geplant, eine unbestimmte Anzahl Ungläubiger zu töten. Als mögliche Anschlagsorte habe er ein Einkaufszentrum, eine Bar oder eine Polizeiwache im Blick gehabt. Laut Ermittlern wollte der 17-Jährige Syrer Sprengstoff, Molotow-Cocktails oder ein Messer verwenden und habe sich bereits Dünger, Grillanzünder, eine Sturmhaube und ein Messer beschafft. Bereits am Donnerstag hätten Spezialkräfte den Jugendlichen vorläufig festgenommen. Ronny Tochau, Nachrichtenredaktion.
1: Die von Russlands Präsident Putin vorgeschlagene Einbindung von Altkanzler Schröder in Ukraine-Friedensverhandlungen stößt in der EU und in der Ukraine auf klare Ablehnung. Wenn wir Russland das Recht geben würden, in unserem Namen einen Verhandlungsführer zu benennen, wäre das nicht sehr klug, sagte die EU-Chefdiplomatin Kallas in Brüssel. Schröder sei hochrangiger Lobbyist für russische Staatsunternehmen gewesen. Daher sei klar, warum Putin ihn haben wolle. Die vier vom Hantavirus-Ausbruch auf einem Schiff betroffenen deutschen Passagiere stammen dem Bundesgesundheitsministerium zufolge aus Berlin, Baden-Württemberg, Bayern und Sachsen. Keine der vier Personen habe bisher Symptome, hieß es. Die Passagiere sollen im Tagesverlauf vom Uniklinikum Frankfurt aus in die jeweiligen Bundesländer gebracht werden.
3: Bis für die Betroffenen der Alltag wieder einkehrt, dürfte noch einige Zeit vergehen. Aller Voraussicht nach müssen sie erst einmal in häuslicher Quarantäne bleiben. Wie lange und welche möglichen weiteren Vorkehrungen getroffen werden, entscheiden die jeweils zuständigen Gesundheitsämter. Eine der vier Personen hatte Kontakt zu Infizierten. Bei ihr ist schon klar, dass sie während der Isolation täglich auf Symptome getestet wird. Von einer Infektion mit dem Hantavirus bis zum Ausbruch können bis zu 45 Tage vergehen. Thomas Bleskin, Nachrichtenredaktion.
1: In Namibia sind beim Absturz einer kleinen Propellermaschine alle vier Insassen ums Leben gekommen. Das teilte die Fluggesellschaft Desert Air mit. An Bord seien der Pilot und drei deutsche Staatsangehörige gewesen. Die Touristen waren gestern mit einer Cessna vom Flughafen der Hauptstadt Windhoek abgeflogen. Sie wollten Namibias berühmte rote Sanddünen besuchen, die zu den höchsten der Welt gehören. Zur Unglücksursache ist noch nichts bekannt.
0: Das Wetter bei uns in der Region.
4: Heute Nachmittag ist es zunächst bedeckt. Später gibt es dann einen Mix aus Sonne und Wolken. Es bleibt trocken, aber es weht ein böig auffrischender Wind. In den nächsten Stunden liegen die Temperaturen so um die 9 Grad. Aktuell sind es in Osnabrück, in Hagen und in Dissen 9 Grad. In Bramsche sind es 10 Grad. Heute Nacht ziehen in der zweiten Nachthälfte wieder Wolken auf und es regnet zeitweise. Die Temperaturen liegen frühmorgens bei 5 Grad. Morgen ziehen vormittags Schauer durch. Am Nachmittag gibt es einen Sonne-Wolken-Mix. Es weht wieder ein böig auffrischender Wind. Die Höchsttemperaturen liegen bei 11 Grad. Übermorgen ziehen am Vormittag Schauer durch. Am Nachmittag sind einzelne Gewitter möglich. Gelegentlich lässt sich auch mal die Sonne sehen. Die Temperaturen, die steigen tagsüber bis auf 13 Grad an.
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4: Achtung auf der A1 Osnabrück in Richtung Bremen. Zwischen Neunkirchenförden und Holdorf besteht Gefahr durch ein defektes Fahrzeug. Fahrt dort bitte ganz besonders vorsichtig. In Osnabrück wird der Rosenplatz ab heute weiter saniert. Deswegen ist der Rosenplatz bis voraussichtlich Mitte Juli halbseitig gesperrt. Umleitungen sind dort eingerichtet. In Georgsmarienhütte gibt es unter der B51 Talbrücke ab heute wegen Bauarbeiten eine Sperrung der Öseder Straße. Das dauert circa 4 Wochen. Auch dort gibt es Umleitungen. Dann ein Blitzer auf der K131 der Mimmelager Straße von Nordrup in Richtung Quakenbrück. Dort steht der Blitzer in Höhe der Baustelle und dort dürft ihr nicht schneller als 50 fahren. Und die Blitzer im Landkreis, die uns der Landkreis gemeldet hat, die stehen heute unter anderem in und um Belm. Wenn ihr jetzt noch mehr Verkehrsmeldungen für uns habt, die wir noch nicht auf dem Zettel hatten, dann dürft ihr uns gerne anrufen. Das geht mit der Telefonnummer 0541 750 400 oder schickt uns eine WhatsApp an die Nummer 0157 88 533 187. Beide Nummern findet ihr auch auf unserer Internetseite auf osradio.de. Ich wünsche euch eine gute und sichere Fahrt.
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4: Und heute ist Montag, es ist 17.04 Uhr. Am Mikrofon Matthias Preis. 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

Obwohl das Wetter ja heute nicht unbedingt zum Grillen einlädt, ist die Grillsaison doch schon in vollem Gange. Ich habe gestern Abend auch nochmal den Grill angeschmissen und ein paar Steaks auf das Grillrost gelegt. Ob ich dabei alles richtig gemacht habe, das weiß ich nicht, aber wir haben mit einem Experten gesprochen, der uns verrät, wie man es richtig macht und wie es richtig geht. Aber erst noch die Wedgley Army Sanctuary.

0: Die Grillsaison ist eröffnet. Noch immer landen bei uns Deutschen am liebsten Würstchen und Steaks auf dem Rost. Aber schon hier kann man einiges falsch machen. Das Fleisch zu billig, die Temperatur zu hoch, die Garzeit zu lang. Und schon erhält man etwas, was eher einer Schuhsohle als einem leckeren Steak gleicht. Wie geht's richtig? Wir fragen nach bei Bastian Trini. Er ist Leiter des Küchenstudios beim Genießermagazin Meine Familie und ich und leidenschaftlicher Griller. Hallo, Herr Trini.
1: Hallo, servus. Schön, dass ich hier sein kann.
0: Herr Trini, was sind denn die typischen Fehler, die man beim Steakgrillen immer wieder macht? Stichwort Schuhsohle.
1: Ein Fehler, der ist auf jeden Fall fatal, wenn man das Fleisch praktisch direkt aus der Kühlung auf den Grill legt. Ja, das Fleisch sollte erst einmal, sage ich jetzt mal, gut eine halbe Stunde sich entspannen können, damit es nicht in Schockstarre auf dem Grill verfällt, sage ich jetzt mal. Und dann ist natürlich wichtig, dass das Fleisch trocken auf den Grill soll. Das heißt, einfach mal mit dem Küchentuch so ein bisschen trocken tupfen. Und das Dritte finde ich auch sehr wichtig, nicht zu kalt grillen, ja, sonst fängt es ja letztendlich nur zum Kochen an. Also der Grill, der soll richtig, richtig heiß sein. Das sind drei wichtige Punkte.
0: Wie entscheidend ist denn die Auswahl des Fleisches?
1: Natürlich ist da der Gang zum Metzger der beste Gang. Ja. Hier haben wir eine sehr hohe Qualität, wir haben frisches Fleisch. Wenn das Fleisch abgepackt ist, haben wir ja oft noch das Problem, dass man dann zusätzlich Feuchtigkeit am Fleisch hat, was es jetzt nicht unbedingt gut macht. Ja, man kann es bedingt nachempfinden, wo kommt es her, wie lange ist es jetzt bereits auch schon hier verpackt. Da ist es eigentlich natürlich auch etwas teurer, aber am ratsamsten, wenn man hier zu seinem Metzger des Vertrauens geht. Das würde ich den Leuten da draußen empfehlen. Gefrorene Ware würde ich grundsätzlich hier vermeiden, weil da der Wasseranteil immens hoch ist. Von dem her ab zum Metzger.
0: Vorher marinieren oder erst hinterher würzen, da scheiden sich ja die Geister. Was empfehlen Sie?
1: Ja, da gibt es ja so bestimmte Dinge. Also manchmal rentiert sich natürlich zu marinieren und dies auch gut und gern über mehrere Stunden zu marinieren. Ja, wenn man jetzt zum Beispiel das Fleisch besonders zart haben möchte, dann kann man hier mit Joghurt zum Beispiel arbeiten. Das sollte man aber gut und gerne ruhig mal, sag jetzt mal 12 Stunden hier das Fleisch in der Marinade lassen. Ich sag jetzt mal so, wenn man jetzt direkt anfängt zu grillen, das Fleisch vorher kurz etwas salzt, dann geht dieser Geschmack in das Fleisch wesentlich besser hinein, als wenn man es danach macht. Und man darf während dem Grill gerne hier ein bisschen Pfeffer auch drüber streuen. Viele sagen, dass das fällt ab, das verbrennt. Dem ist aber nicht der Fall. Ja. Einfach hier ein bisschen salzen vorher, das ist kein Problem. Wenn man richtigen Geschmack hat, über längere Stunden marinieren vorher. Ansonsten kann man auch während dem Grill gut pfeffern und das schadet dem Fleisch nicht.
0: Grillen kann man mit Holzkohle, genauso wie mit Gas oder mit einem Elektrogrill. Haben Sie einen Favoriten für die Zubereitung?
1: Das kommt ganz darauf an, ob ich jetzt viel Zeit oder nicht so viel Zeit habe. Wenn ich jetzt nicht so viel Zeit habe, trotzdem aber voll Bock auf Grillen habe, dann nehme ich meinen Elektrogrill. Ja, das ist easy, den schließt man an, man hat eine relativ konstante Hitze und da kann man auch gut grillen. Wenn ich aber richtig Zeit mitbringe und in guter Gesellschaft bin, dann grille ich natürlich sehr gern auf dem Holzkohlegrill. Und wer es richtig fancy mag, der besorgt sich ein paar Lavasteine. Die haben eine richtig konstante Hitze und absolut empfehlenswert. Also wenn ich Zeit habe, dann packe ich meinen Lavastein-Grill aus und dann wird richtig gegrillt.
0: Noch viele weitere Rezeptideen und Tipps rund ums Grillen, die gibt es in der neuen Ausgabe von Meiner Familie und ich nachzulesen. Bastian Trini war das. Vielen Dank für das Gespräch.
1: Sehr gerne. Dankeschön.

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1: Mit Hinak Gramm. Streit in Bad Rothenfelde eskaliert zu Messerangriff und schwerer Unfall auf B65 sorgt für großen Rettungseinsatz. In Bad Rothenfelde ist es in der Nacht zu Sonntag zu einer Auseinandersetzung gekommen, bei der ein Mann mit einem Messer angegriffen wurde. Wie die Staatsanwaltschaft Osnabrück und die Polizei heute Nachmittag mitgeteilt haben, kam es in der Nacht von Samstag auf Sonntag auf einem Hinterhof zu einem Streit zwischen einem 37-Jährigen und einem 39-Jährigen. Der 39-Jährige soll angeblich das Opfer mit einem Messer im Brustbereich verletzt haben. Der Tatverdächtige flüchtete zwar zuerst, stellte sich aber kurze Zeit später der Polizei. Er sitzt jetzt wegen des Verdachts der versuchten Tötung in Untersuchungshaft. Sein Opfer überlebte die Attacke und befindet sich in einem stabilen Zustand. Auf der Bundesstraße 65 bei Bad Essen ist es heute Vormittag zu einem schweren Unfall mit Verletzten gekommen. Zwei Autofahrer sind auf Höhe von Lindhorf gegeneinander geprallt. Es gab laut Polizei mehrere Insassen, die Feuerwehr aus ihren Autos befreien musste. Ein Hubschrauber war im Einsatz, um schwerverletzte Personen in ein Krankenhaus zu bringen. Der Abschnitt zwischen der Lindhorfer Straße und der Wimmerstraße wurde daraufhin gesperrt. Die Höhe des Gesamtschadens ist noch nicht bekannt. Können Elektroautos mit ihrer Batterie auch eine Elektrofähre mit Strom versorgen? Diese Frage untersuchen zurzeit Forschende der Hochschule Osnabrück. Sie wollen herausfinden, ob Autos nicht nur Energie laden, sondern als Zwischenspeicher auch Strom an Schiffe abgeben können. Das neue Forschungsprojekt hat die Hochschule gemeinsam mit einer Reederei gestartet, die schon einen elektrisch betriebenen Katamaran entwickelt hat. Die Forschenden hoffen, mit ihrer Untersuchung neue Möglichkeiten in der Mobilitätswende zu schaffen, indem Autos nicht nur als Energieverschwender, sondern auch als Zwischenspeicher gesehen werden. In den Playoffs der zweiten Basketball-Bundesliga haben die Adland Dragons auch das zweite Spiel der Viertelfinalserie verloren. Mit 84-86 unterlagen sie gestern den Eisbären Bremerhaven. Drei gute Viertel vor heimischem Publikum reichten den Quakenbrückern nicht, um den ersten Sieg der Saison gegen Bremerhaven einzufahren. Damit wächst der Druck auf die Dragons. Ab jetzt müssen sie alle Spiele der Serie gewinnen, um noch ins Halbfinale einzuziehen. Bremerhaven dagegen fehlt nur noch ein Sieg, um in die nächste Runde zu kommen. Das nächste Spiel findet wieder in Bremerhaven statt. Tip-off ist am Mittwochabend um 19 Uhr.
0: Das Wetter bei uns in der Region.
2: Heute ist es nachmittags erst noch bewölkt. Später gibt es dann Wolken und Sonne im Wechsel. Aber es regnet nicht. Der Wind weht aber böig frisch. Die Temperaturen, die liegen in den nächsten Stunden bei rund 9 Grad. Aktuell sind es in Glane 9 Grad, in Osnabrück, in Grafeld und in Fenne sind es jetzt 10 Grad. Nachts zieht es dann aber immer mehr zu und es ist danach auch dicht bewölkt mit Regenschauern. Die Temperaturen liegen gegen morgen bei 9 Grad. Morgen gibt es dann am Vormittag immer wieder Regenschauer. Nachmittags wechseln sich dann wieder Sonne und Wolken ab. Auch dann ist der Wind wieder recht frisch und böig. Die Höchsttemperaturen liegen tagsüber bei 11 Grad. Am Mittwoch gibt es vormittags immer wieder Regenschauer. Nachmittags kann es sogar gewittern. Hin und wieder gibt es dann auch mal die Sonne zu sehen. Die Höchsttemperaturen liegen dann bei 13 Grad.
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2: A1, bitte Achtung, Osnabrück in Richtung Bremen zwischen Neunkirchen-Vörden und Holdorf besteht immer noch Gefahr durch ein defektes Fahrzeug. Fahrt dort bitte ganz besonders vorsichtig. In Osnabrück wird der Rosenplatz ab heute weiter saniert. Deswegen ist der Rosenplatz bis voraussichtlich Mitte Juli halbseitig gesperrt. Umleitungen sind dort aber eingerichtet. In Georgsmarienhütte Ösede gibt es unter der B51 Talbrücke ab heute wegen Bauarbeiten die Öseder Straße eine Sperrung. Das dauert circa 4 Wochen. Umleitungen sind auch dort eingerichtet. Dann habe ich einen Blitzer auf der K131 der Memmelager Straße von Nordrup in Richtung Quakenbrück in Höhe der Baustelle und dort sind maximal 50 erlaubt. Und die Blitzer im Landkreis, die uns der Landkreis auch gemeldet hat, die stehen heute unter anderem verstärkt in und um Belm. Wenn ihr jetzt noch mehr Verkehrsmeldungen für uns habt, dann könnt ihr uns gerne anrufen und uns diese durchgeben. Das geht mit der Telefonnummer 0541 750 400 oder schickt uns eine WhatsApp an die Nummer 0157 88 533 187. Beide Nummern findet ihr auch auf osradio.de. Ich wünsche euch eine gute und sichere Fahrt. Kommt gut an euer Ziel.
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2: Mit Matthias Preis am Mikrofon am Montagnachmittag, es ist 17.35 Uhr.

0: Am letzten Samstag gab es beim letzten Heimspiel des VfL gegen den SSV Ulm viel zu feiern. Meisterschaft, Aufstieg. Naja, und ob man da aus dem Feiern schon rausgekommen ist, weiß man nicht. Das Ergebnis war auch zweitrangig. Mal sehen, was Kalla dazu sagt.
1: Herzlich willkommen zur 254. Folge von Kallas Einwurf. War das ein schönes Wochenende und natürlich der Samstag. Es war einer dieser Nachmittage, an denen Fußball zwar offiziell der Anlass ist, aber längst nicht mehr die Hauptrolle spielt. Unser VfL verabschiedete sich mit einem 1:1 gegen den SSV Ulm, der ja bereits als Absteiger feststand. Also spielten da wirklich der feststehende Aufsteiger gegen den feststehenden Absteiger. Das Ergebnis spielte im Grunde gar keine Rolle mehr, denn wichtig war an diesem Tag nicht das 1:1, wichtig war, wir waren aufgestiegen. Wir waren Meister und niemand musste mehr mit nervösem Blick aufs Handy prüfen, ob irgendwo in der Liga gerade ein völlig unmöglicher Zwischenstand dabei war, das eigene Herz-Kreislauf-System komplett zu ruinieren. Die Stimmung war wunderbar entspannt, euphorisch auch, laut natürlich. Aber ohne dieses leicht panische Flackern in den Augen, das man von früheren VfL-Saisonabschlüssen durchaus noch gut kennt. Kein Zittern, kein Rechnen, kein was macht eigentlich Ferl, was macht Essen, was macht Duisburg, was macht Cottbus. Nur eine Bremer Brücke, die sich selbst feierte, unseren VfL feierte und nebenbei ziemlich souverän so tat, als sei Aufstieg selbstverständlich schon immer der Plan gewesen. Nun gut, schon vor dem Anpfiff wurde es extrem emotional, als die Spieler mitsamt Kind und Kegel einmarschierten und die Ulmer Spieler und das Schiri-Gespann ein Spalier bildeten und den Aufsteigern applaudierten. Was für eine großartige Geste der Ulmer Mannschaft und ihrer 350 mitgereisten Fans, die diese lange Reise angetreten waren, obwohl es auch für sie um nichts mehr ging. Und die ihre Mannschaft über die gesamte Spieldauer aktiv unterstützt haben, ohne auch nur einmal peinlich zu werden. Also dieser gesamte Auftritt der Ulmer mit ihrer Mannschaft bleibt mir unglaublich positiv in Erinnerung. Und so hörte sich der Einmarsch an. Das ganze Stadion sang und stand und jubelte. Und die VfL-Hymne wurde selten andächtig gesungen.

Und in diesen warmen Applaus hinein erklang dann natürlich auch noch das Aufsteigerlied. Und die Spieler sangen mit.

Wohlgemerkt, das fand alles noch vor dem Anpfiff statt. Und vor dieser Aktion hier gab es ja noch einen Fanmarsch. Ein Fanmarsch, der in der Hasestraße losging und auf bis zu 3.000, 4.000 Fans anschwoll und sich friedlich durch die Stadt bewegte und sich dann unter der Bremer Brücke noch einmal die Hymne gab, um sich dann auf ihre Stammplätze zu verteilen. Dieses Ganze drumherum, diese 15.000 Stadien, all das zeigte mir mal wieder, dieser Verein ist nicht aus Osnabrück, dieser Verein ist Osnabrück. Und in der Stadt der kleinste gemeinsame Nenner. Auch wenn das einigen Dauernörglern nicht passen mag. Gab es sonst noch was? Der sportliche Teil natürlich, und der ist ganz schnell erzählt. Ulm ging in der ersten Halbzeit verdient in Führung, unser VfL glich kurz vor der Pause aus und die zweite Halbzeit nun, da bemühten sich beide Mannschaften, die Feierlaute nicht kaputt zu machen und trennten sich am Schluss schiedlich-friedlich 1:1. Sehr sympathisch war dann auch der Auswärtsblock der Ulmer und genau das machte diesen Nachmittag so angenehm. Es war kein künstlich hochgekochtes Fußballdrama, kein letzter Akt im großen Nerventheater, sondern ein kollektives Ausatmen in lila-weiß. Die Bremer Brücke war laut, aber nicht überdreht. Sie war glücklich, aber nicht besinnungslos, feierlich, aber ohne Gottesdienst. Einer der Höhepunkte war dann natürlich auch noch die Auswechslung von Robert Tische und Başkim Aydini, die ihre aktive Karriere im Sommer beenden. Und bei ihrer gemeinsamen Auswechslung standen alle Spieler und der Staffspalier und das Stadion erhob sich und skandierte ihren Namen. In diesem Moment kämpften nicht nur die Spieler mit den Tränen. Und das aktuelle Spiel rückte

0: zufriedene Osnabrücker Gefühl war gut. Kann man so machen. Dritte Liga überstanden, Meisterpokal mitgenommen. Nächste Saison warten dann schon wieder andere Sorgen. Aber heute sind wir alle, wie sagt der Osnabrücker, gut zufrieden. Nächste Saison sind wir auch wieder mal schlecht zufrieden. Wir werden sehen. Ich wünsche euch allen eine schöne Woche und melde mich wieder am Freitag. Tschüss.
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2: Ja, es ist schon 17.44 Uhr, US Radio am Nachmittag ist für heute damit schon wieder durch. Hier geht's gleich weiter mit 2 Stunden Freundschaft kennt keine Grenzen, Beiträge und Informationen aus Osnabrücker Partnerstädten mit Jens Koopmann und den Städtebotschafterinnen. Ab 20 Uhr dann 2 Stunden Next Please, Musik abseits des Mainstreams, das Forum für Newcomer, Moderation Detlef Bayer. Morgen geht's dann früh wieder los mit Start, klar, ab 6 Uhr ist dann Markus Oberholthaus für euch am Mikro. Mit den neuesten Nachrichten und Meldungen aus der Region. Und was er so plant, das sagt ihr euch am besten selbst.
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3: Kunstrasen oder Naturrasen beim Sport, da scheiden sich ja oft die Geister. Also ich kenne einige, die sagen, auf jeden Fall Naturrasen, auf jeden Fall Natur. Das ist viel besser, viel schöner, viel weicher, viel grüner. Ja, da ist was dran, das ist klar. Naturrasen ist aber auch viel empfindlicher. Wenn zu viele drauf sind, sieht der schnell sehr mitgenommen aus. Da kann der Kunstrasen dann doch schon ein bisschen mehr, auch wenn es da schön rutschig sein kann, wenn es nass ist. Aber wenn viele einen Platz nutzen, dann macht Kunstrasen Sinn. Deswegen hat die Anlage auf der Illershöhe, die Sportanlage, hier in Osnabrück jetzt auch solch einen Platz bekommen. Einen neuen. Mehr dazu morgen früh. Dann wollen wir mal kurz über die neue Unterkunft für Geflüchtete sprechen, die als Standort der Landesaufnahmebehörde jetzt in Fürstenau gebaut wird. Außerdem kommt Garten-Peter. Es ist Dienstag. Ich bin gespannt, ob der die Eisheiligen im Hinterkopf hat. Und wir schicken euch Frühstücken, wenn ihr wollt, für immerhin 30 Euro. Das alles morgen in Startklar. Bis dahin.
2: Also auf jeden Fall reinschalten. Ich bin Matthias Preis. Ich wünsche euch einen schönen Montagabend. Wir hören uns dann wieder morgen ab 14 Uhr bei OS Radio am Nachmittag. Ich freue mich drauf.

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1: Ich bin Thomas Brock. Die von Russlands Präsident Putin vorgeschlagene Einbindung von Altkanzler Schröder in Ukraine-Friedensverhandlungen stößt in der EU und in der Ukraine auf klare Ablehnung. Wenn wir Russland das Recht geben würden, in unserem Namen einen Verhandlungsführer zu benennen, wäre das nicht sehr klug, sagte die EU-Chefdiplomatin Kallas in Brüssel.
2: Schröder sei ein Lobbyist für russische Staatsunternehmen gewesen, sagte Kallas. Es sei doch klar, warum Putin ihn gerne als Vermittler haben wolle, denn dann säße er gewissermaßen auf beiden Seiten des Tisches. Auch der ukrainische Außenminister lehnte Schröder eindeutig ab. Es gäbe viele andere würdige Persönlichkeiten. Von einem Ablenkungsmanöver sprach die schwedische Außenministerin und Estlands Außenminister sagte, Schröder werde ganz sicher nicht Europa vertreten. Aus Brüssel, Dieter Eberling.
1: Ein 17-Jähriger soll einen Terroranschlag in Hamburg geplant haben und ist deshalb festgenommen worden. Das teilte die Generalstaatsanwaltschaft Hamburg mit. Demnach sei der Syrer nach bisherigen Erkenntnissen von der Terrormiliz Islamischer Staat inspiriert gewesen. Er soll deshalb geplant haben, Ungläubige zu töten. Mögliche Anschlagsorte seien ein Einkaufszentrum, eine Bar oder eine Polizeiwache gewesen. Die infolge des Iran-Kriegs gestiegenen Energiepreise führen bei vielen Menschen in Deutschland zu einem sparsameren Umgang mit Energie. Bei einer Umfrage im Auftrag des Vergleichsportals Verivox gaben rund 2/3 der Befragten an, ihren Energieverbrauch wegen der höheren Kosten bewusst einzuschränken.
3: Einsparbereich Nummer 1, die Heizkosten. 55% der Befragten gaben an, hier zu reduzieren. Fast genauso viele haben ihren Stromverbrauch runtergefahren, die meisten über das Vermeiden des Standby-Betriebs elektronischer Geräte. Auch beim Verkehr zeigen sich Veränderungen. Knapp die Hälfte lässt wegen höherer Spritpreise häufiger das Auto stehen. Etliche steigen öfter auf das Fahrrad oder den ÖPNV um. Thomas Bleskin, Nachrichtenredaktion.
1: Bei den 4 deutschen Passagieren des von einem Hantavirus-Ausbruch betroffenen Kreuzfahrtschiffs gibt es bisher keine Hinweise auf eine Erkrankung. Das teilte die Uniklinik Frankfurt mit. Die 4 Deutschen waren dorthin gebracht worden, nachdem sie mit einer Militärmaschine in den Niederlanden gelandet waren. Sie sollen nun bald in ihre Heimatbundesländer verlegt werden. Dort müssen sie sich wohl einige Zeit in häusliche Quarantäne begeben.
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11: Einen wunderschönen guten Abend sagt Ihnen dieser Jens Kopmann nämlich heute Abend bei dieser besonderen Sendung. Sie hören schon an der Musik. Es ist Mai und wir haben Maiwoche und das bedeutet, wir sind ein bisschen klein hier im Studio, klein personell gesehen, weil 2 noch fehlen. Aber mit dabei sind erstmal hier aus Angers Emma Leroy.
12: Bonsoir.
11: Und aus Çanakkale Elif Şeref.
12: Herkese akşamlar.
11: Dann kommen gleich noch Emma aus Haarlem und Sophie aus Davi dazu. Die sind nämlich gerade noch im Standdienst auf der Maiwoche. Maiwoche heißt für uns Europadorf und Europadorf heißt für sie Party. Stimmung pur in den letzten 4 Tagen der Maiwoche, unsere Partnerschaftstage. Da kommen wir gleich im zweiten Teil der Sendung, in der zweiten Stunde drauf. Wir haben für sie aber auch noch andere Themen vorbereitet. Unter anderem blicken wir nach Derby. Da geht es darum, das Derby Bock Festival beginnt am 22. Mai. Also wenn die Maiwoche durch ist, fliegen sie gleich am besten nach Derby, machen da weiter. Und die Keramikmanufaktur Derby ist pleite. Könnte eine öffentliche Beteiligung helfen? Das wollen wir mal ein bisschen beleuchten. Wir schauen dann nach Haarlem. Es gibt ein Festival zum Befreiungstag und holländische Dünen werden zum Naturschutzgebiet. In der zweiten Stunde dann Angers, Fête l'Europe, 10 Jahre Partnerschaft mit Torun wird dort gefeiert. Die polnische Partnerstadt von Angers und die neue Galerie vor der Kathedrale wurde eingeweiht. Und last but not least, Troja-Funde in Rom ausgestellt und eine Troja-Münze wurde bei Berlin entdeckt. Troja bedeutet natürlich die Beiträge aus Çanakkale, weil Troja in der Nähe unserer türkischen Partnerstadt liegt. Und dann haben wir natürlich noch ein paar Tipps und Termine für Sie bereit und wir blicken, wie gesagt, in der zweiten Stunde auf die Maiwoche, Stichwort Maiwoche Partnerschaftstage im Europadorf. Die 4 Städtebotschafterinnen haben ihre Partnerschaftstage vorbereitet. Wir stehen sozusagen in den Startlöchern und freuen uns, wenn Sie dabei sind ab Donnerstag. Das alles in diesen 2 Stunden hier auf OS Radio 104,8. Mein Name ist Jens Kopmann und wir alle freuen uns, dass Sie dabei sind und jetzt gibt es erstmal so ein bisschen Maiwochen-Party-Stimmung.

18.11 Uhr, Freundschaft kennt keine Grenzen, das Magazin mit den Städtebotschafterinnen hier auf US Radio 4,8 und wir haben gesagt, wir machen heute Partystimmung, weil Maiwoche ist. Das ist auch dann musikalisch ein bisschen Partystimmung hier, oder?

0: wir beginnen mal mit unseren Themen und wir blicken in die englische Partnerstadt nach Derby. Und wenn die Maiwoche zu Ende ist, habe ich vorhin bei der Anmoderation gesagt, könnten sie eigentlich gleich weiterfliegen oder weiterfahren nach Derby, denn da beginnt am 22. Mai das Derby Book Festival. Ich habe vorhin, glaube ich, Bock Festival gesagt, ne? Bockbier eingeschossen hier für die Maiwoche. Aber es ist Book Festival, aber Festival ist es trotzdem und da kann man auch ein bisschen Party machen. Sophie, du weißt mehr dazu.
1: Genau, und das erzähle ich gleich. Also, nächste Woche am Freitag, dem 22. Mai, beginnt das Derby Book Festival. Das Festival dauert etwas mehr als eine Woche und endet dann am 31. Mai. Das Derby Book Festival wurde im Jahr 2014 ins Leben gerufen und findet zweimal im Jahr, im Frühling und Herbst, statt. Am kommenden Wochenende steht ein Programm mit Lesungen, Vorträgen und Veranstaltungen auf dem Plan, die sich um Bücher von lokalen sowie landesweit bekannten Autoren drehen. Das Programm bietet verschiedene Arten von Veranstaltungen für unterschiedliche Interessen. Für diejenigen, die Veranstaltungen am Tag bevorzugen, gibt es zum Beispiel Buchdiskussionen während der morgendlichen Kaffeepausen. Oder für diejenigen, die eine Lesung gerne mit Essen verbinden, gibt es einen Vortrag über ein Reisebuch, das Reisen nach wenig besuchten Städten in Großbritannien vorstellt. Dazu bekommt man auch einen Breakfast Cob, das ist ein typisches lokales Sandwich. Zu den prominenten Gästen zählt der Labour-Partei-Abgeordnete Chris Bryant, der über seine Autobiografie sprechen wird. Und er kommt nämlich aus der Gegend von Derbyshire. Es gibt auch einen Flash-Writing-Wettbewerb, bei dem Schüler eine 50-Wort-Geschichte einreichen können. Dieses Jahr ist das nationale Jahr des Lesens in Großbritannien und Derby leistet dabei seinen Beitrag.
0: Lesen ist wichtig und das haben wir am letzten Wochenende auch gemerkt, als wir nämlich die Delegationen der Maiwoche aus den Partnerstädten zu Gast hatten. 7 Delegationen waren hier und wir haben am Freitag in der Kinder- und Jugendbibliothek von allen 7 Delegationen Bücher erhalten, die an die Stadtbibliothek bzw. Kinderbibliothek übergeben wurden. Und die Delegationen haben dann auch nette, schöne Jugend- und Kinderbücher aus der Osnabrücker Kinderbibliothek mitgenommen nach Hause. Und Fun Fact am Rande, Kwang Myung war nicht mit einer Delegation dabei, aber trotzdem haben sie Bücher geschickt, was uns natürlich riesig gefreut hat. Also Lesen ist viel wert, gerade in jungen Jahren. Insofern, das Book Festival ist toll und man kann auch ein Bock-Bier-Festival davon machen und beides irgendwie kombinieren. So, kombinieren ist vielleicht ganz gut, nämlich wenn man öffentliche Gelder kombiniert, um vielleicht etwas zu retten. Denn die Keramikmanufaktur in Derby, der scheint es nicht so gut zu gehen, Sophie. Was ist los?
1: Ja, leider ein bisschen eine ernsthafte Geschichte jetzt, aber das ist auch wichtig zu erzählen. Also, Denby Pottery, eine 1809 gegründete Keramikmanufaktur aus Derbyshire, gab im März bekannt, dass sie Insolvenzverwalter bestellen musste. Das Unternehmen stellt seit 217 Jahren Keramik- und Küchenartikel in der Region Derby her und ist nach dem 30 Kilometer nördlich von Derby liegenden Dorf Denby, also nicht Derby, Denby, benannt, in dem es gegründet wurde. Die Marke Denby ist im gesamten Vereinigten Königreich ein bekannter Name und für ihre langlebigen Stücke im leuchtenden Blau- und Weißtönen bekannt. Zum Beispiel in meinem Haushalt besitzen wir mehrere Denby-Stücke, die meine Eltern vor über 30 Jahren zu ihrer Hochzeit geschenkt bekamen und die immer noch im besten Zustand sind. Darunter sind zum Beispiel eine Teekanne und 3 Teetassen und das sind sehr wichtige Gegenstände in einem britischen Haushalt. In den Fabriken von Denby sind über 600 Menschen landesweit beschäftigt. Und Besucher von Derby, der Stadt, sind oft sehr daran interessiert, den Fabrikladen und das Töpferdorf zu besuchen, die etwas außerhalb des Stadtzentrums von Derby liegen. Denby ist eines von vielen produzierenden Unternehmen in Großbritannien, die angesichts hoher Energiekosten darum kämpfen, rentabel zu bleiben. Das Unternehmen befindet sich nun unter Insolvenzverwaltung und über 100 Arbeitnehmer haben bereits ihren Arbeitsplatz leider verloren. Doch es ist nicht alles nur grau und es könnte einen Weg geben, das Unternehmen zu retten. Mehr als 40.000 Menschen haben eine Petition unterzeichnet, in der gefordert wird, das Unternehmen Denby in ein Programm zur staatlichen Förderung aufzunehmen. Meine Familie und viele andere in der Region hoffen, dass Denby gerettet werden kann und weiterhin seine beliebten Keramikprodukte herstellen kann.
0: Siehst du, habe ich es vorhin falsch korrigiert, falsch gefalscht sozusagen. Ich habe auch Denby geschrieben, als wir uns im Vorfeld über die Themen unterhalten haben. Da habe ich vorhin gedacht, Denby, Fehler, und dann war ich da, wie heißt. Nein, es ist die Keramikmanufaktur Denby in Derby. So, die ist pleite und wir hoffen, dass es alles gut läuft und dass es bergauf geht und dass es genügend Geld gibt. Jetzt haben wir für Sie nicht Geld, sondern die englische Zusammenfassung von unserer Städtebotschafterin Sophie Bailey.
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0: So, und jetzt haben wir noch einen schönen nächsten Titel, und zwar von einer Gruppe, die auch auf der Maiwoche spielt. Wir beginnen die Partnerschaftstage mit dem Derby-Tag und unter anderem ist dabei
1: Willow Bay.
0: Willow Bay, genau. Und da haben wir einen schönen Titel für Sie, Evangeline, glaube ich, so wird es ausgesprochen. Ne?
1: Evangeline.
0: Herr Evangeline, okay, aber fast jedenfalls. Herrlicher Titel und den können Sie vielleicht, nein, hundertprozentig live hören am Donnerstag, am Derby-Tag auf dem Nikolaiort im Europadorf, und den spielen Sie auf jeden Fall. Und wenn Sie ihn nicht im Repertoire haben, dann werden wir ihn auf jeden Fall wünschen und dann spielen Sie ihn. Letztes Jahr haben Sie ihn gespielt und da freuen wir uns jetzt schon drauf. Okay, hier kommt Willow Bay.

Wunderbar. Willow Bay spielt am Derbytag, jetzt kommenden Donnerstag, Christi Himmelfahrt auf der Maiwoche. Das ist sehr schön. Wir beginnen das Programm um, ich glaube, 12 Uhr. Ne? Sophie nickt gerade, 12 Uhr, passt. Und wir werden in der zweiten Stunde ein bisschen was erzählen, direkt zum Programm, zu den Gruppen, die auftreten. Aber Willow Bay ist auf jeden Fall dabei. Und mit dabei ist auch diese Gruppe, die kennen Sie sofort, die ersten Millisekunden, gleich 20.45 Uhr auf dem Marktplatz hier auf der Maiwoche in Osnabrück.

0: Auch schöne Partymusik, ne? Wie passt das heute alles? Alles ist Liefde von Bluff, ausgerufen von Emma Boss, unsere Städtebotschafterin aus Harlem. Und du hast zwei Themen mitgebracht. Ein Thema ist so ein bisschen so, naja, Festival zum Befreiungstag. Einmal Festival und Befreiungstag, Zweiter Weltkrieg. Du kannst uns erzählen, das wird in den Niederlanden oft gefeiert. Ihr seid da richtig dabei, was aber auch eigentlich ganz gut ist. Man muss auch vergessen können, verzeihen können und nach vorne blicken, dass das, was passiert ist, nicht wieder passiert.
1: Genau, also der 4. und 5. Mai sind in den Niederlanden immer wichtige Tage. Am 4. Mai findet das Totengedenken statt, the Dodenherdenking. Während des nationalen Gedenkens werden Kränze für die Opfer von Kriegen niedergelegt. Auch in Harlem wurde an diesem Tag aller Opfer gedacht. So fand am 4. Mai im Harlemer Hout das jährliche Gedenkkonzert statt, direkt nach der nationalen Gedenkfeier an der Dreef. Während dieses für alle zugängliche Konzert stehen Musik und Geschichten im Mittelpunkt. Das Konzert stand in diesem Jahr unter dem Motto Vergessene Geschichten. Während des 4. Mai an Tag des Gedenkens ist, ist der 5. Mai in den Niederlanden ein Tag, an dem das Ende des Zweiten Weltkriegs und die Freiheit gefeiert werden. Gleichzeitig wird daran erinnert, dass Freiheit nicht selbstverständlich ist. Im ganzen Land findet Konzerten und Vorträge statt und Menschen kommen zusammen. Auch in Harlem ist das nicht anders. Das große Befreiungspop Harlem mit in diesem Jahr 125.000 Besucherinnen und Besuchern feiert die Freiheit, in der wir in den Niederlanden leben. Der Tag beginnt mit dem Entzünden des Befreiungsfeuers, gefolgt von Auftritten bekannter niederländischer Künstlerinnen und Künstler. Außerdem gibt es den sogenannten 5-for-5-Moment. Während dieses Moment bei Befreiungspop Harlem wird gegen 16.55 Uhr auf allen Bühnen innegehalten, um über den Wert der Freiheit und über die Unfreiheit nachzudenken, die in vielen Teilen der Welt noch immer existiert. In diesem Jahr verleihen Jugendliche von Triple Threat diesen Moment auf ihre eigene weiße Bedeutung. Triple Threat steht für Zusammenhalt, Talentförderung und das Schaffen von Chancen für junge Menschen, die ihren Platz in der Gesellschaft finden möchten. Durch Musik, Tanz und Kultur stärken sie das Selbstvertrauen und das Gemeinschaftsgefühl junger Menschen. Es war erneut ein Fest, bei dem Verbundenheit und Freiheit im Mittelpunkt standen.
0: Und dann geht's weiter, Thema Naturschutz. Und zwar sollen holländische Dünen zum Naturschutzgebiet erklärt werden. Und wir alle wissen, Harlem liegt ja am Meer. Nicht ganz so, aber trotzdem, ne? Meeresstimmung. Und betrifft es auch Harlem?
1: Genau, also es ist ziemlich in der Nähe von Harlem. Harlem ist in die Region Nordholland. Und das Naturschutzgebiet, was jetzt das 22. Naturschutzgebiet in den Niederlanden ist, ist sogar in Südholland. Also ein bisschen unter, aber trotzdem sehr in der Nähe. Also wie schon gesagt, die Niederlande haben einen neuen Nationalpark. Nationalpark Hollandse Duinen, also Hollandse Dünen. Und es hat im vergangenen Monat diesen offiziellen Status von Naturminister van Essen erhalten. Das Gebiet liegt in Südholland und ist bekannt für seine große Biodiversität. Dort leben nämlich mehr als 7000 Pflanzen- und Tierarten. Die Idee zur Gründung dieses Nationalparks entstand bereits vor 10 Jahren. Viele verschiedene Parteien haben zusammengearbeitet, um sicherzustellen, dass das Gebiet schließlich diesen Status erhält. Wir können stolz darauf sein, dass wir gemeinsam, was wir gemeinsam erreicht haben, sagt der Vorsitzende des Parks Wim Drossard. Dieser Status gibt uns Energie, weiter an einer Zukunft zu arbeiten, in der Natur, Trinkwasser, Erholung und nachhaltige Entwicklung Hand in Hand gehen. Mit dem neuen Status kann der Park außerdem Fördermittel für Nationalparks beantragen. Gleichzeitig wird Nationalpark Hollandse Duinen Teil des Netzwerks niederländischer Nationalparks. Insgesamt gibt es nun 22 Nationalparks in den Niederlanden. Dieser Status wird Gebieten verliehen, die bestimmte Kriterien erfüllen. Und dieses Gebiet mit seiner großen Biodiversität und seiner Rolle in der niederländischen Geschichte, insbesondere als wichtige Inspirationsquelle für viele niederländische Gemälde, erfüllt diese

gleich haben wir die 20, Quatsch, die 19 Uhr Nachrichten, 20 noch nicht. Ganz so weit sind wir noch nicht, die 19 Uhr Nachrichten. Vorher haben wir noch ein schönes Liedchen, etwas ruhig, so ein bisschen zum Runterkommen. Ein portugiesisches Ausgriff von Emma aus Haarlem.

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1: Ich bin Thomas Brockt. Nach dem Hunter-Virus-Ausbruch auf dem Kreuzfahrtschiff Hondius hat sich der Kapitän jetzt erstmals öffentlich geäußert. In einer Videobotschaft dankte er der Besatzung und den Passagieren für ihr Verhalten während der Krise. Das Schiff liegt derzeit auf Teneriffa. Heute sollen weitere Menschen von Bord gebracht werden.
2: Der aus Polen stammende Kapitän sprach von extrem anstrengenden Wochen an Bord der Hondius. Gleichzeitig habe er aber erlebt, wie groß Fürsorge, Zusammenhalt und gegenseitiges Vertrauen selbst unter schwierigen Bedingungen sein können. Er wünschte allen Passagieren und Crewmitgliedern eine sichere Heimreise. Das Schiff war gestern an der spanischen Ferieninsel Teneriffa angekommen. Heute werden die restlichen Passagiere und ein Großteil der Besatzung evakuiert. Anschließend soll die Hondius nach Rotterdam fahren. Thomas Bleskin, Nachrichtenredaktion.
1: Ein 17-Jähriger soll einen Terroranschlag in Hamburg geplant haben und ist deshalb festgenommen worden. Das teilte die Generalstaatsanwaltschaft Hamburg mit. Demnach sei der Syrer nach bisherigen Erkenntnissen von der Terrormiliz Islamischer Staat inspiriert gewesen. Er soll deshalb geplant haben, Ungläubige zu töten. Mögliche Anschlagsorte seien ein Einkaufszentrum, eine Bar oder eine Polizeiwache gewesen. Die von Russlands Präsident Putin vorgeschlagene Einbindung von Altkanzler Schröder in Ukraine-Friedensverhandlungen stößt in der EU und in der Ukraine auf klare Ablehnung. Wenn wir Russland das Recht geben würden, in unserem Namen einen Verhandlungsführer zu benennen, wäre das nicht sehr klug, sagte die EU-Chefdiplomatin Kallas in Brüssel.
3: Schröder sei ein Lobbyist für russische Staatsunternehmen gewesen, sagte Kallas. Es sei doch klar, warum Putin ihn gerne als Vermittler haben wolle, denn dann säße er gewissermaßen auf beiden Seiten des Tisches. Auch der ukrainische Außenminister lehnte Schröder eindeutig ab. Es gäbe viele andere würdige Persönlichkeiten. Von einem Ablenkungsmanöver sprach die schwedische Außenministerin und Estlands Außenminister sagte, Schröder werde ganz sicher nicht Europa vertreten. Aus Brüssel, Dieter Eberling.
1: In Namibia sind beim Absturz einer kleinen Propellermaschine alle 4 Insassen ums Leben gekommen. Das teilte die Fluggesellschaft der SAT-Air mit. An Bord seien der Pilot und 3 deutsche Staatsangehörige gewesen. Nach Angaben des Auswärtigen Amtes war auch der Pilot Deutscher. Die Touristen waren gestern mit einer Cessna vom Flughafen der Hauptstadt Windhoek abgeflogen. Sie wollten Namibias berühmte rote Sanddünen besuchen. Zur Unglücksursache ist noch nichts bekannt.
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11: Und er begrüßt Sie ganz herzlich zur zweiten Stunde hier auf OS Radio 104,8. Wir blicken nach Angers und nach Janakala und haben dann natürlich als Thema auch die Partnerschaftstage, die am Donnerstag starten im Europadorf auf dem Nikolaiort. Donnerstag, Davitag, Freitag, Janakala, Samstag, Haarlem und Sonntag, Angers-Tag. Das alles hier in dieser Stunde. Schön, dass Sie dabei sind. Und ich würde sagen, wir machen einfach musikalisch weiter mit Party, oder? Auf geht's.

0: Es ist 7:15. Sie hören Freundschaft kennt keine Grenzen auf OS Radio 4,8 und wir sind angekommen in Angers, sowohl musikalisch als auch thematisch. Angers feiert Europa den ganzen Monat lang. Gut, wir feiern 10 Tage Maiwoche, feiern auch ein bisschen Europa im Europadorf, aber da kommen wir nicht ran einen ganzen Monat. Und in diesem Monat, / in diesem Jahr, steht eine ganz besondere Stadt im Mittelpunkt.
1: Ja. Am 9. Mai feiert man den Europatag der Europäischen Union. In Angers werden europäische Kulturen im Rahmen von Angers Fête l'Europe aber den ganzen Monat geehrt. Vom 1. zum 31. Mai finden Dutzende Konzerte, Workshops, Ausstellungen, Konferenzen, sportliche Aktivitäten und viel mehr in der Stadt statt. In diesem Jahr wird das 10. Jubiläum der Partnerschaft zwischen Angers und Torun in Polen gefeiert. Zu den Höhepunkten des Programms gehören unter anderem eine Konferenz über Kopernikus, die bekannteste Figur der polnischen Stadt, gefolgt von einer Sternbeobachtung am See. Eine Diskussion über die Entwicklung der polnischen Musikszene und ein Konzert mit polnischen Künstlerinnen und Künstlern sind weitere Ereignisse, die die Besucherinnen und Besucher in Angers erwarten. In den Schulen und in den Seniorenheimen werden auch polnische Spezialitäten vorbereitet. Und im Restaurant Les Petits Prés wird der Chor Witkowski ein Menü präsentieren. Dazu kommt für lokalen Firmen noch ein wirtschaftlicher Fokus auf Polen. Und im Rathaus kann man das Werk vom Künstler Edward Baran betrachten. Im Mai wird man in Angers also auf allen Ebenen, sei es Geschichte, Gastronomie, Musik, Kunst oder Wirtschaft, die Freundschaft mit Torun erleben können.
0: Und wenn man da gefeiert hat, kann man sich die neue Galerie vor der Kathedrale anschauen, die eingeweiht wurde, oder?
1: Genau, richtig. Nach jahrelanger Forschung und Arbeit ist die zeitgenössische Galerie vor der Kathedrale Saint-Maurice in Angers eingeweiht worden. Die vom japanischen Architekten Kengo Kuma konzipierte Galerie gilt als Schutz für das mehrfarbige Portal des 12. Jahrhunderts. Die Galerie ist eine neue Etappe in der Geschichte der Kathedrale, die sich seit Jahrhunderten weiterentwickelt. Die Galerie aus weißem Beton besteht aus 5 Bögen, ist 21 Meter lang, 7 Meter breit und 11 Meter hoch. Die Kosten von fast 4,5 Millionen Euro wurden vom französischen Staat übernommen. Bei der Einweihung hat der Bischof von Angers die Galerie geweiht und beschrieb sie als Schwelle zwischen dem Weltlichen und dem Geistlichen. Der Architekt Kengo Kuma, die Ministerin für Kultur Catherine Pégard und Bürgermeister Christophe Béchu haben auch das Wort ergriffen, um die reiche Geschichte der Stadt Angers und der Kathedrale zu betonen, von deren dieser Neubau als selbstverständliche Weiterentwicklung ein Teil davon ist. Dazu waren noch viele Bürgerinnen und Bürger anwesend, die die Reden verfolgt und die nachfolgende Tanzvorstellung auf den Vorplatz genossen haben.
0: Und Sie können jetzt auch etwas genießen, und zwar die französische Zusammenfassung von unserer Städtebotschafterin aus Angers, Emma Leroy.
1: Cette année, Angers met la Pologne à l'honneur. Avec l'édition 2026 de Angers Fête l'Europe, on célèbre pendant tout le mois de mai les 10 ans du jumelage avec Torun. Au programme, une conférence sur l'astronome Nicolas Copernic, la figure la plus célèbre de notre ville jumelle, suivie d'une observation des étoiles. Mais aussi concerts d'artistes polonais, élaboration d'un menu par le chef Witkowski, repas polonais dans les cantines et les EHPAD de la ville, ou encore focus sur l'économie polonaise pour les entreprises angevines. De quoi vivre l'amitié franco-polonaise à tous les niveaux. La nouvelle galerie de la cathédrale Saint-Maurice a été inaugurée. Bénie par l'évêque de la ville en présence d'un public venu en nombre, la galerie en béton, imaginée par l'architecte japonais Kengo Kuma, de 11 mètres de haut, ne passe pas inaperçue. Entièrement financée par l'État, elle sert de protection au portail polychrome du XIIe siècle rénové en 2019. Malgré les nombreux débats que sa création a soulevés, le maire d'Angers et la ministre de la Culture Catherine Pégard ont souligné l'intégrité de cette extension dans l'histoire de la cathédrale, prolongement logique de plusieurs siècles d'évolution et de changement.
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0: So, und es geht schon gnadenlos weiter. Ruckzuck, zack, zack. Wir haben noch eine halbe Stunde Zeit, etwas ein paar Minuten mehr, aber wir haben noch viel vor in dieser Sendung. Jetzt geht's nach Çanakkale und zwar mit Elif Scherif, unserer Städtebotschafterin. Zwei Themen: Troja. Zum einen wurden Troja-Funde in Rom ausgestellt.
1: Okay, ja. Das erste Thema von heute ist etwas kulturelle Brücke zwischen Türkei und Italien, Troja in Rom. Ausgewählte Exponate aus der zum UNESCO-Weltkulturerbe gehörten antiken Stadt Troja in Çanakkale bereiten sich darauf vor, im Rahmen einer internationalen Ausstellung im Rom Kunst und Geschichtsinteressierte zu treffen. Die bedeutende Ausstellung, die im Rahmen der kulturellen Zusammenarbeit zwischen der Türkei und Italien geplant ist, wird im archäologischen Park des Kolosseums in Rom stattfinden. Nach Angeben von offiziellen Stellen würde die Entscheidung zur Durchführung der trojanischen Ausstellung im Dezember 225 im Ergebnis offizieller Gespräche zwischen der Türkei und Italien endgültig getroffen. In diesem Prozess wurde durch die Unterzeichnung eines gegenseitigen Absicht- und Kooperationsprotokolls der Rahmen des Projekts festgelegt. Die Hauptquelle der in der Ausstellung gezeigten Objekte wird das Troja-Museum in Çanakkale sein. Darüber hinaus ist geplant, ausgewählte Exponate aus den archäologischen Museen in Istanbul, dem Museum für anatolische Zivilisationen in Ankara sowie aus weiteren mit Troja verbundenen archäologischen Sammlungen in das Projekt einzubeziehen. Welche Objekte jedoch tatsächlich nach Rom gebracht werden, befindet sich noch in der Auswahlphase und wird von einem gemeinsamen wissenschaftlichen Gremium aus Expertinnen und Experten bewertet. Die Ausstellung wird im Archäologischen Park des Kolosseums stattfinden, einem der wichtigsten archäologischen Areale Roms. Dieser Ort hat bereits zuvor große Ausstellungen wie die zu Göbekli Tepe beherbergt und gilt als bedeutendes Zentrum für die internationale Präsentationen des kulturellen Erbes. Es wird erwartet, dass die Vorbereitungen in den kommenden Zeit beschleunigt werden und sowohl die Objektauswahl als auch die logistischen Planungen von gemeinsamen wissenschaftlichen und kulturellen Kommissionen beider Länder durchgeführt werden.
0: Und Troja Teil 2, nämlich in Berlin wurde, oder bei Berlin wurde eine Troja-Münze entdeckt. Richtig oder falsch?
1: Ja, richtig.
0: Na, okay, herzlichen Glückwunsch dem Finder.
1: Ja, ich finde es eine sehr interessante Nachricht und ich möchte heute darüber etwas erzählen. Ein gewöhnlicher Spaziergang in Berlin hat sich zu einer bedeutenden Entdeckung für die Archäologie entwickelt. Im Stadtteil Spandau fand ein 13-jähriger Schüler beim Gehen über ein Feld ein kleines Metallobjekt auf dem Boden. Was auf den ersten Blick unscheinbar wirkte, stellte sich nach Untersuchungen als etwa 2300 Jahre alte Bronzemünze heraus, die im antiken Troja geprägt wurde. Nach Angaben von Fachleuten würde die Münze zwischen 281 und 261 vor Christus in der antiken Stadt Troja geprägt, die sich im Gebiet des heutigen Çanakkale befindet. Auf einer Seite der Münze ist die Göttin Athena aus der griechischen Mythologie dargestellt, auf der anderen Seite eine Darstellung der Athena Ilias. Diese Merkmale deuten klar auf die hellenistische Zeit hin. Archäologen betonen, dass es sich um einen der ersten eindeutig nachgewiesenen antiken griechischen Funde in Berlin handelt. Das Gebiet, in dem der Fund gemacht wurde, war bereits zuvor untersucht worden. Dabei stelle sich heraus, dass es sich vermutlich um ein Areal mit langfristiger Nutzung handelt, möglicherweise sogar um Gebräfeld. Außerdem wurden dort Keramikfragmente, Bronze, Knöpfe und Spuren aus verschiedenen Epochen gefunden. Die wichtigste Frage bleibt jedoch unbeantwortet. Wie gelangte eine in Troja geprägte Münze in ein Gebiet, das rund 2000 Kilometer entfernt liegt? Experten vermuten, dass dies durch antike Handelswege erklärt werden könnte. Besonders der Bernsteinhandel zwischen dem Ostseeraum und dem Mittelmeer könnte eine Rolle bei der Verbreitung solcher Objekte gespielt haben. Einige Forscher gehen jeden auch davon aus, dass die Münze nicht nur einen wirtschaftlichen, sondern möglicherweise aus einem symbolischen oder rituellen Zweck hatte und bewusst in einem Grab niedergelegt wurde. Und noch einen kleinen Tipp von uns. Wenn ihr in Osnabrück spazieren geht, schaut ruhig auch einmal etwas genauer auf den Boden. Man weiß ja nie, welche Geschichte dort vielleicht verborgen liegt.
0: Definitiv, so ist es, ne? Und wir schauen jetzt nicht auf den Boden, wir schauen auf den Zettel, auf dem steht nämlich der Text für deine türkische Zusammenfassung. Elif Şeref, kann ich Ihnen ein bisschen was auf Türkisch erzählen für die Freunde dieser Sprache?
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0: Situation nochmal richtig Gas geben. Für aus folgendem Grund, die beiden Emmas müssen nämlich noch tatsächlich zum Standdienst im Europadorf auf dem Nikolai und bis 10 Uhr heute Abend noch. Ja, Maiwoche ist viel los bei uns, heißt auch viel Arbeit. Aber wir sind alle noch jung, wir sind alle noch fit, das läuft, taka taka. Und das heißt auch, wir haben die letzten 4 Tage Maiwoche Partnerschaftstage und wir machen das jetzt mal ganz spontan andersrum. Wir fangen nämlich am letzten Tag an, Sonntag, das ist der Moment, 17. Mai, Angers-Tag. Emma, was läuft bei dir im Programm?
1: Genau, also am Sonntag, den 17. Mai, haben wir ganz viel bunte Mischung aus Musik für Sie. Wir haben eigentlich erstmal keine französische Musik, sondern der Orchester vom Greifswald. Und auch Emma kannst uns gleich noch was davon sagen. Ich glaube, die heißen Schomkrachen. Ist es richtig? Fast. Genau. Also die spielen am Sonntag, sowie auch Mio, Benjamin Piat und Les Épines de Mimi Rose.
0: Genau, wir haben nämlich die beiden Blasorchester Osnabrück und Greifswald. Die Greifswalder kommen hier hin und haben gesagt, alleine das Spiel ist doof, also spielen wir den Osnabrückern zusammen, die ja spielen immer zusammen, wenn sie hier sind. Wann geht dein Programm los?
1: Es geht schon um 12 los.
0: Oh, pünktlich, wenn wir so früh Soundcheck machen, ja. Ne? Heidewitzka, ja. Also 12 Uhr das Blasorchester, dann kommen die. Emma kann es am besten aussprechen. Ich sag mal Schaumkragen. Ich versuch's mal. Schaumkragen. Gleich sagt Emma das mal richtig schön für uns. Dann kommen Mio, Benjamin Piat und Les Épines de Mimi Rose. Künstler, die wir alle kennen und vor allen Dingen, die auch richtig Spaß und richtig was Tolles auf die Bühne zaubern. Und du hast auch was Kulinarisches. Nicht nur Musik, was Kulinarisches.
1: Ja, typische. Richtig. Ja, genau. Wir haben einmal die typische Kernon d'Ardoise, die blaue Schokolade aus Angers. Zur Verkostung und zum Verkauf auch.
0: Achtung, auch zum Verkauf. Also wir haben immer wieder Leute, die gleich mit einer großen Tüte ankommen und sagen, wir wollen das. First come, first served heißt das. Also wenn alle, dann alle, ne? Oder?
1: Genau.
0: Hast du ein bisschen mehr gekauft dieses Jahr?
1: Ja.
0: Ja, gut, sicher ist sicher. Und es gibt noch was zu trinken.
1: Genau, auch zum Trinken Liköre und Sirup aus von Giffard, die bekannte Likör, auch aus Angers. Und wir vorbereiten ein paar Cocktails und alkoholfreie Cocktails auch.
0: Also für jeden etwas dabei. Musik, kulinarisches, Kultur und so weiter. Vive la France, das am 17. Mai ab 12 Uhr im Europadorf auf dem Nikolaiort. Vorgeschaltet natürlich dann der Samstag, der 16. Mai. Emma, das ist dein Tag, Haarlem-Tag.
2: Genau, also die große Tag natürlich für Haarlem in Osnabrück, die 16. Mai Haarlem-Tag. Mit auch Trinken, Essen und auf jeden Fall Musik mit die Schaumkrachen für, wenn jemand Interessen hat, wie man das richtig sagt.
0: Ich sag's jetzt auch nicht mehr.
2: Nein, alles gut.
0: Wer macht noch Musik?
2: Wer noch sonst noch Musik macht, ist Royal Teaser. Das ist ein bisschen so Rockband. Und dann haben wir auch Fleur Ratzeland. Und was ganz Besonderes ist, dass sie am 5. von Mai, wie schon gesagt, großer Feiertag in den Niederlanden, hat sogar für der König gespielt, mit einem Konzert an die Amstel in Amsterdam.
0: Echt? Wow. Also bitte.
2: Ja.
0: Ne?
2: Also, das ist...
0: Super Programm ausgesucht schon
2: ja,
0: mal
2: jetzt. Ja, ganz populär jetzt auch in den Niederlanden. Also wir haben Glück hier in Osnabrück, würde ich sagen.
0: Ja. Da können wir uns die nicht mehr leisten, dann kostet es hier weiß was.
2: Und was natürlich auch schön ist, weil Derby-Tag findet jetzt statt am Donnerstag, weil natürlich das größte Jubiläumsjahr mit 50 Jahre Freundschaft. Die beiden haben auch gesagt, das ist eigentlich schön, wenn man noch zusammenspielen kann. Also am Samstag gibt es dann auch noch das Schaumkrach und the Pipes and Drums. Oder so, das ist natürlich auch auf jeden Fall schön.
0: Also als Überraschungs-Act sozusagen. Und alle, die jetzt hier zuhören, im Programm steht es ja so nicht drin, dass sie zusammenspielen. Also wir verraten eine ungefähre Uhrzeit. Na?
2: Das Uhrzeit verraten wir dann noch nicht, oder?
0: Okay, gut. Aber du verrätst, wann es losgeht mit dem Programm. Wie viel Uhr geht's los?
2: Das ist auch eine gute Frage jetzt.
0: Okay. Ja, ist ja erst am Samstag, ne?
2: Die ganze Samstag ist eigentlich Haarlem-Tag.
0: Genau. Also. Wir gucken mal eben in die schöne Maiwoche, weil die gibt es ja auch. Und da sagen wir mal, glaube ich, 13.30 Uhr geht es los, Haarlem-Tag, mit den Schaumkragen. Und zu trinken gibt es natürlich Jopenbier. Das bedeutet natürlich, 3 Sorten haben wir eingekauft für Sie. Also auch was Kulinarisches dabei. Hier am Haarlem-Tag am 16. Mai auf dem Nikolaiort im Europadorf. Und dann blicken wir gleich mal auf den Janakale-Tag und dann anschließend blicken wir auf den Derby-Tag. Aber Emma, du hattest noch eine Musik ausgesucht, etwas Besonderes, irgendwie mit Europa Eurovision. Das ist ja auch noch Eurovisionsfestival, ne?
2: Genau, das ist vor schon einige Jahren her, die große niederländische Act mit Jost Klein und eigentlich perfekt für die Maiwoche, weil es handelt sich natürlich um Europa und die Zusammensein miteinander, also Europapa von Jost Klein.

0: Und schon geht es nahtlos weiter mit dem nächsten der Partnerschaftstage. Wir sind von rückwärts hinten dran heute dieses Jahr bei der Vorstellung. Sonntag ist Angers-Tag, Samstag ist Hallam-Tag, Freitag ist Canakkale-Tag. Elif, dein Tag, was gibt's?
1: Ja, mein Tag. Und ja, wie du hast gesagt, es wird am Freitag stattfindet und wir fangen mit Aylin Ökmez an, am 13:30. Und dann kommt Group Acacia und dann last but not least, für dieses Jahr, für die erste Mal eigentlich nach 10 Jahren, wir haben eine Group aus Canakkale, Jargon. So, ich möchte einen kleinen Applaus für mich machen.
0: Jawohl, es hat alles geklappt, Einladung, Visum und alles. Jetzt brauchen wir nur, dass die Flüge klappen und wenn sie denn da sind, dann, ja.
1: Ja, und ja, es ist, ich finde diese Group total schön. Ich höre sie für vielleicht 10 Jahren zu, von meinen Uni-Zeiten, von meinem Bachelor. Und es gibt auch etwas zu essen, türkische Spezialitäten. Und es gibt auch etwas Besonderes, auch aus Canakkale, die Efe Badem-Kekse. Die FSJler hat das mitgebracht.
0: Frau Gretel, jetzt musst du uns noch irgendwie verraten, wie die, weil die kann man hier nicht kaufen, ne, oder? Kann man nicht kaufen? Nee. Doch.
1: Nein.
0: Wird schwierig, ne? Also die kommen direkt aus Canakkale und dankenswerterweise, du hast gesagt, die FSJler waren im April in Canakkale und haben dort erstmal kastenweise diese Kekse mitgebracht und es war so witzig, letzte Woche kamen alle Nase lang FSJler zu dir ins Büro und haben Kästen abgegeben.
1: Vielen Dank, deswegen können wir das
0: Das war toll. Lieben Dank an die alle, die da waren und dann für dich eingekauft haben. Und die gibt es dann am Canakkale-Tag, am Freitag auf dem Nikolaiort im Europadorf. Und?
1: Ja.
0: Das war's?
1: Ja, das war's für mich.
0: Okay, das war's für dich, aber noch nicht für Derby-Tag. Das ist nämlich dann am Donnerstag. Sophie.
2: Genau, also we've saved the best for last.
0: Yes, das Beste kommt
2: zum Schluss.
0: Natürlich
2: gehen wir zurück. Das ist der Donnerstag, der 14. Mai, also keine Angst, das ist ein Feiertag. Sie haben keine Ausrede, alle kommen dazu. Und Emma hat es auch angesprochen, weil wir dieses Jahr 50-jährige Jubiläum der Partnerschaft haben, haben wir einige Überraschungen, künstlerische Mitmachaktionen für Sie vorbereitet. Aber das ist ein fester Bestandteil der Programm. Wir starten um 12:30 mit The Royal Pipes, The Pipes and Drums of the Royal British Legion, also die Dudelsackspieler, die auf so, so schöne Weise trommeln und Dudelsack spielen. Und dann geht es zu Willow Bay. Das ist eine Band, die jetzt mehrmals an der Maiwoche gewesen ist. Die spielen Folk-Pop-Musik, eine sehr schöne Gruppe. Genau, und dann um 14:45 kommt Lucille. Das ist eigentlich eine ganz neue Gruppe, eine neue Erscheinung bei der Maiwoche. Lucille spielt einen Mix aus Jazz, Soul und Funk. Ich bin gespannt zu sehen, wie die Osnabrücker das finden. Ich hoffe, dass das wird euch gefallen. Genau, und dann kommt Scribble Victory. Das sind zwei Spieler, die zusammenspielen seit Jahren und auch seit Jahren an der Maiwoche gewesen sind beim Derby-Tag. Die machen so Pop und machen richtig Stimmung. Genau, und dann auch wie beim Angers-Tag kommt das Blasorchester aus Greifswald und spielen um 18 Uhr zusammen mit der Musik- und Kunsthochschule, mit dem Orchester, Blasorchester der Kunstschule Osnabrück. Genau, also soweit für die Musik. Wir haben für Sie
0: jetzt
2: auch,
0: aber? Ja.
2: Ja, wir haben auch britische Spezialitäten und nicht nur britische Spezialitäten, sondern ganz besonders aus Derbyshire. Wir drücken uns die Daumen, dass das klappt mit der Lieferung, aber wir haben Bakewell Tarts. Das ist ein ganz besonderes Gebäck, das direkt aus dem Dorf Bakewell in Derbyshire kommt und das wird für Sie nach Osnabrück geschickt bzw. geflogen.
0: Genau, es ist noch unterwegs, also ganz, ganz, ganz doll. Alle Daumen drücken, die Sie haben. Ich hoffe, dass die Post pünktlich ankommt. Es ist mit so einem Kühlpaket und so weiter, dass da nichts passiert. Also von daher, wir drücken die Daumen, keep your fingers crossed, dass am Derby-Tag. Das waren sie, die vier Partnerschaftstage. Also Derby Donnerstag, Canakkale Freitag, Samstag der Hallam-Tag und Sonntag dann der Angers-Tag. Und weil Emma und Emma eigentlich schon weg wollten, aber immer noch hier sind, können wir auch mal eben auf den niederländischen Begegnungsamt hinweisen, Emma. Der deutsch-niederländische.
3: Ja, genau. Ja, das ist eigentlich schon mein zweiter Begegnungsabend hier. Die erste war im November. Und jetzt dann auch wieder in Juni dann. Also nach das alle Maiwoche und die hektische Zeit so hinter uns ist, dann gibt es die 17. Juni in der Lagenhalle Spitzboden 19

0: 10 Uhr die deutsch-niederländische Begegnungsabend.
1: Genau.
0: Summer Edition.
1: Yes, Summer Edition. Das ist gut. Summer Edition, deutsch-niederländische Begegnungsabend. Naja, und so richtig erholen. Ne? Ich meine, Maiwoche geht bis Sonntag, dann müssen wir Montag, Dienstag aufräumen. Dann hat Sophie die Bürgerreise nach Derby sozusagen vor sich. Wir fahren mit einer Delegationsreise zum Jubiläum nach Derby. Dann ist Begegnungsabend, dann kommt die nächste Bürgerreise. Dann ist also irgendwie immer was los. Aber ist auch schön. Das waren sie, die Vorschau auf die nächsten Tage und den deutsch-niederländischen Begegnungsabend für alle, die jetzt gerade nochmal gesagt haben, wann war das jetzt genau? 17. Juni 26 in der Lagerhalle im Spitzboden um 19 Uhr wie immer.

0: So, wir machen es jetzt mal ganz fix, damit wir gleich noch ein bisschen Robbie Williams haben, so ein bisschen Partymucke. Das war Freundschaft für keine Grenzen, die Mai-Ausgabe, immer mit viel Partymusik, Stimmung und so weiter. Das bedeutet auch ganz klar, wir sehen uns wieder und hören uns wieder am Montag, 8. Juni 2026. Vorher verabschieden sich aus Janakal El Sheriff.
1: Herkesejak Shamnash.
0: Aus Derby dann Sophie Berlin.
2: Good evening, bye everyone.
0: Die beiden Emmas sind schon unterwegs zum Standdienst auf dem Nikolaiort. Und hier geht's gleich nach den 20 Uhr Nachrichten weiter mit dir, Detlef. Huh?
3: Ja, ich grüße euch da draußen. Please.
0: Yes.
3: Gleich kommt Next Please. Ich habe natürlich auch ein paar Studiogäste dabei. Seid gespannt. Auf jeden Fall dranbleiben hier bei OS Radio 4,8.
0: Das ist es. Und wie gesagt, uns hören Sie wieder Montag, 8. Juni 2026. Wir sehen uns auf der Maiwoche. Donnerstag, Derby, Freitag, Schanakel, Samstag, Hallem, Sonntag, Angers-Tag. Viel Spaß. Kommen Sie gut durch die nächsten Tage und Wochen. Und dann bis bald. Und jetzt geben wir mal Robbie Williams eine Chance, hier noch richtig Partystimmung zu machen. Auf geht's.

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1: Ich bin Thomas Brockt. Ein 17-jähriger Syrer soll einen Terroranschlag in Hamburg geplant haben und ist deshalb festgenommen worden. Das teilte die Generalstaatsanwaltschaft Hamburg mit.
2: Der 17-Jährige soll von der Terrormiliz Islamischer Staat inspiriert worden sein, heißt es. Er habe geplant, eine unbestimmte Anzahl Ungläubiger zu töten. Als mögliche Anschlagsorte habe er ein Einkaufszentrum, eine Bar oder eine Polizeiwache im Blick gehabt. Laut Ermittlern wollte der 17-Jährige Syrer Sprengstoff, Molotow-Cocktails oder ein Messer verwenden und habe sich bereits Dünger, Grillanzünder, eine Sturmhaube und ein Messer beschafft. Bereits am Donnerstag hätten Spezialkräfte den Jugendlichen vorläufig festgenommen. Ronny Tochau, Nachrichtenredaktion.
1: Die letzten Passagiere des vom Hunter-Virus betroffenen Kreuzfahrtschiffes Hondius werden von Teneriffa aus in die Niederlande ausgeflogen. Mit dabei ist auch die letzte deutsche Person an Bord, ein Mitglied der Crew. Die Maschine soll am späten Abend in Eindhoven eintreffen. Bei den 4 deutschen Passagieren, die schon nach Frankfurt am Main gebracht wurden, gibt es nach Angaben der Uniklinik bislang keine Hinweise auf eine Erkrankung. Sie sollen bald in ihre Heimatbundesländer gebracht werden, wo sie sich wohl in Quarantäne begeben müssen. Die infolge des Iran-Kriegs gestiegenen Energiepreise führen bei vielen Menschen in Deutschland zu einem sparsameren Umgang mit Energie. Bei einer Umfrage im Auftrag des Vergleichsportals Verivox gaben rund 2/3 der Befragten an, ihren Energieverbrauch wegen der höheren Kosten bewusst einzuschränken.
3: Einsparbereich Nummer 1, die Heizkosten. 55% der Befragten gaben an, hier zu reduzieren. Fast genauso viele haben ihren Stromverbrauch runtergefahren, die meisten über das Vermeiden des Standby-Betriebs elektronischer Geräte. Auch beim Verkehr zeigen sich Veränderungen. Knapp die Hälfte lässt wegen höherer Spritpreise häufiger das Auto stehen, etliche steigen öfter auf das Fahrrad oder den ÖPNV um. Thomas Bleskin, Nachrichtenredaktion.
1: In Namibia sind beim Absturz einer kleinen Propellermaschine alle 4 Insassen ums Leben gekommen. Das teilte die Fluggesellschaft Desert Air mit. An Bord seien der Pilot und 3 deutsche Staatsangehörige gewesen. Nach Angaben des Auswärtigen Amtes war auch der Pilot Deutscher. Die Touristen waren gestern mit einer Cessna vom Flughafen der Hauptstadt Windhoek abgeflogen. Sie wollten Namibias berühmte rote Sanddünen besuchen. Zur Unglücksursache ist noch nichts bekannt.
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Ja, euch da draußen einen schönen Montagabend. Der Start in die Woche Teil 2. Nach Freundschaft kennt keine Grenzen. Kann beginnen. Hier das Ganze bei OS Radio 4,8. Next Please ist wieder am Start. 4 Wochen ist schon wieder her. Was machen wir heute Schönes? Wie angekündigt, in der ersten Stunde habe ich natürlich auch Studiogäste, um wen es sich handelt. Das erzähle ich euch nach ein, zwei Tracks gewohnterweise. Dann gehen wir heute kreuz und quer, aber nicht das Gewohnte, sondern mal ganz ausgefallene Sachen aus dem Musical-Bereich, aus dem Film-Musical-Bereich. Ach, lasst euch einfach überraschen. Auch was die Gäste mir an Musik mitgebracht haben. Uiuiui. Ich wünsche euch viel, viel Spaß, guten Empfang. Und wie sage ich es schön, an den gewissen Stellen dreht so richtig laut, auch am Montagabend. Die Maiwoche ist auch da, also Party-Time. Als erstes einen guten Bekannten mit Bob Sheepan. Mit dem Clubmaster zusammen hat er Came gemacht, You Came. Und den Song starten wir dann mit Next Please. Weiterhin, wie gesagt, viel, viel Spaß.

Neue Musik von Ratz. Medusa. Passt ja eigentlich schon zu das Thema, was heute bei mir ist. So, und dann, bevor es gleich ins Interview geht, habe ich noch Phil Collins. Dann fangen wir schon so langsam an mit Musik, was wir heute praktisch den ganzen Abend in der ersten Stunde machen. Ha!

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1: Ja, ich begrüße ganz herzlich jetzt Marco Knille, Sebastian Czeminski Knille und Michael Potthass. Ja, hallo euch da, drei Leutchen.
2: Hallöchen.
3: Hallo.
1: Ich habe jetzt, ihr seid keine Band, weil normalerweise ist ja bei mir immer so, dass Bands oder auch Musiker da sind, die gerade so sind in Osnabrück oder was Neues rausgebracht haben. Aber ihr seid ja was ganz Besonderes. Und zwar, Marco ist Regisseur.
3: Richtig.
1: Tanzpädagoge.
3: Auch das.
1: Und noch vieles mehr.
3: Genau, ganz vieles mehr, aber das... Moderator, Darsteller und auch Pädagoge und mit den anderen beiden eine super Kombi, würde ich sagen.
1: Ja, genau. Und ihr habt was ganz Besonderes auf die Beine gestellt, aber dazu kommen wir später. Dazu kommt noch der Basti, darf ich natürlich sagen.
2: Ja, natürlich darfst du das.
1: Und Michael. Basti ist Tanztrainer, kann man, Quatsch, Gesangstrainer. Oh Gott, oh Gott, oh Gott, oh Gott.
2: Ich wollte gerade sagen, bitte sag jetzt nicht Tanztrainer.
1: Ja, ich bin immer noch aufgeregt, ich weiß. Ne?
2: Du, ja, ich bin Vocal Coach, Gesangspädagoge, bin auch selbst Musical Darsteller, Opern, Operettensänger und auch Rocksänger, ja.
1: Und jetzt kommt der Michael zum Schluss. Das Beste kommt zum Schluss.
4: Das weiß ich jetzt nicht, aber vielen Dank schon mal im Vorfeld.
1: Du brauchst dich nicht bücken, du kannst das Mikrofon dann auch höher machen.
4: 2 Meter Körpergröße, ich mach's höher, okay.
1: Ja, was machst du Schönes in dieser Kombo?
4: In dieser Kombo bin ich für die Musik zuständig, allerdings nicht so, wie Basti gerade schon gesagt hat, das ist ja sein Part. Ich bin Komponist und Arrangeur. Und gleich hören wir, glaube ich, noch ein bisschen, worum es überhaupt ging dabei,
1: ja,
4: oder geht.
1: Da lassen wir die Leute noch ein bisschen ins Grübeln kommen, um was es überhaupt geht. Aber Marco, bevor wir jetzt überhaupt anfangen, wie bist du überhaupt zu diesem ganzen Themenbereich gekommen? War das für dich schon als Kind klar, ich möchte das und das werden?
3: Ehrlich gesagt schon. Ich habe letztens noch drüber nachgedacht, dass ich ein Freundebuch früher hatte. Und im Freundebuch stand der Traumjob und da stand Theater, Schauspieler. Das hat nicht ganz funktioniert. Ich bin Theaterpädagoge geworden und Regisseur und bin jetzt dafür zuständig, dass die Leute auf der Bühne spielen. Das ist auch ganz schön.
1: Wenn man jetzt die Leute da draußen, die können sich vielleicht nicht viel drunter vorstellen. Du hast ja viele, viele Stücke jetzt auch arrangiert. Ich durfte jetzt bei dir auch erstmal mitmachen.
3: Ja, richtig.
1: Und so ist ja auch der Kontakt zustande gekommen. Wenn man so ein Stück angeht, es wird ein Casting gemacht und wie läuft das dann weiter? Wonach entscheidest du, wenn man jetzt unter uns, es hört uns ja keiner zu, mal das ein bisschen ausplaudern möchte? Wo geht's dann weiter?
3: Also zuallererst muss ich erstmal ein Stück lesen und das ist für mich ganz wichtig. Wenn ich ein Stück lese und ich habe direkte Bilder im Kopf und muss selber lachen, dann weiß ich, das Stück ist gut oder vielleicht sogar weinen. Und wenn ich beim Casting bin, habe ich, glaube ich, einfach ein Gespür oder sehe direkt bei den Menschen, okay, das passt, die Rolle passt genau auf die Person. Und nach dem Casting wird dann geguckt, wer wirklich auch Lust dazu hat, wie es weitergeht. Und dann wird gearbeitet mit ganz viel Emotion, ganz viel Motivation. Und dann darf man lernen, wie man die Rolle verkörpert. Ich glaube, das hast du ja selber auch sehr intensiv und sehr gut lernen dürfen und gemacht. Und machst du immer noch. Kleine Zeitinformation, man kann dich auch sehen.
1: Ja, ich möchte ja nicht nur auf uns jetzt, was wir jetzt in den letzten Tagen gemacht haben, sondern generell. Wenn man noch einen Schritt weiter vorgeht, zum Beispiel kriegst du jetzt eine Anfrage von irgendeiner Freilichtbühne und die sagen, schlag uns 2 Stücke vor oder 3 Stücke oder wie kann man sich das vorstellen?
3: Ja, auch. Also manchmal kommen Freilichtbühnen und fragen mich gezielt, ob ich Ideen habe, was zur Bühne passt, was ich mir vorstellen könnte. Und manchmal ist aber auch, dass die Bühne schon ein Stück ganz klar hat, was sie spielen wollen und fragen mich, ob ich mir vorstellen kann, das Stück zu übernehmen. Also sind beide Varianten. In diesem Jahr habe ich das Glück, dass ich ganz viele Uraufführungen für Freilichtbühnen spielen darf und inszenieren darf für Amateurbühnen. Das macht total viel Freude und ich habe das Glück, wirklich dieses Jahr nur Stücke zu machen, wo ich richtig Bock drauf hatte und die ich selbst ausgesucht habe.
1: Basti, du kommst dann ins Spiel, wenn der gute Marco sagt, so, das sind die Leute, jetzt bringen die mal an Singen.
2: Ja, genau.
1: Wie gehst du denn davor? Sagst du dann vielleicht, Entschuldigung, gehst du dann auch hin und sagst, nee, du, der gute Michael, den lass lieber nicht singen, den Klaus, den vielleicht lieber. Sprecht ihr euch da ab oder... lässt du erstmal alles auf dich zukommen?
2: Also ich bin natürlich erstmal bei diesen Castings, sage ich jetzt einfach mal, immer sehr, sehr offen. Ich höre mir natürlich auch gerne alle an. Und klar, der eine ist, ich sag mal so, ist schon etwas weiter mit dem Gesang. Der andere braucht noch so ein bisschen. Ich sag mal so, vor 20 Jahren war ich ja auch noch nicht der Profi, der ich jetzt bin. Und ist halt auch ein Zusammenspiel auch mit der Regie tatsächlich, weil...
3: Manchmal sage ich auch, ich möchte den gerne haben, du schaffst das schon.
2: Danke, dass du es gesagt hast. Das wollte ich gerade auch schon erwähnt haben. Aber ich bin sowieso der Verfechter, jeder Mensch kann singen. Man weiß halt nicht, wie weit man dann kommt. Aber der Versuch ist da und ich liebe es. Ich liebe es einfach.
1: Okay, dann würde ich sagen, fängt für jeden auch ein neues Leben praktisch an, oder? Und bevor wir jetzt weitersprechen, habe ich auch einen Song. Da geht es auch darum, wann fängt mein Leben an?

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1: Ja, immer wieder gerne, egal was für Musik ihr macht, aus welchem Bereich es kommt, meldet euch einfach natürlich auch unter Detlef Bayer bei Facebook oder auch bei Instagram bin ich vertreten. Marco, du sagtest, du hast viele Uraufführungen.
2: Ja, für Amateurbühnen, richtig.
1: Und ihr seid ja auch große Disney-Fans.
2: Auf jeden Fall, das kann man nicht verheimlichen, das ist durchaus wahr.
1: Was haltet ihr denn davon, dass jetzt so viele neue, wie ich sage, Musicals entstehen aus Filmen? Sei es Zurück in die Zukunft etc. pp. Persönliche Meinung, ist es gut, solche Sachen jetzt als Musical darzustellen oder ist es schwierig? Fuck you Goethe gibt zum Beispiel, habe ich gesehen und.
2: Das gibt es durchaus, habe ich auch gehört. Also, da sind wir auch gut beim Punkt. Ich glaube, es gibt richtig gute Musicals, die aus Filmen entstanden sind. Fuck you Goethe zum Beispiel ist ein großartiges Musical, aber auch kürzlich erst Mrs. Doubtfire, das ist so ein gutes Stück. Aber es gibt auch Musicals aus Filmen, die man nicht unbedingt gucken muss. Ich glaube, jedes Musical, und ich bin der Meinung, man muss nicht jeden Stoff, den es schon gibt, auch noch in ein Musical packen. Ich finde es auch ganz schön, wenn man neue Sachen macht und man sich vielleicht auch überraschen lässt mit neuen Musicals und neue Gedankengänge auf der Bühne sieht und nicht nur alte neu interpretiert. Wobei das auch ein bisschen reizvoll ist.
1: Dann kommen wir natürlich, wo du es jetzt passend sagst, was Neues machen. Und ja, es gibt was Neues und es ist eine kleine Meerjungfrau.
2: Oh ja.
1: Oh ja.
2: Deswegen stehen wir drei hier. Wir sind nämlich Team Kleine Meerjungfrau und das ist nicht Disney, das ist nochmal ganz wichtig.
1: Ja.
2: Weil im Original ist ja die Kleine Meerjungfrau von Hans Christian Andersen und gar nicht von Disney. Und ich finde das zum Beispiel ganz spannend, Märchen neu zu interpretieren und zu gucken, was steckt da eigentlich hinter, was es in der heutigen Zeit noch für wichtige Botschaften gibt, die man da in die Welt rauslassen muss.
1: Wie ist das denn überhaupt entstanden, das Projekt?
3: Gute Frage, ich weiß es ehrlich gesagt gar nicht mehr, aber ich kann erzählen, wie ich reingekommen bin sozusagen.
1: Ja, dann.
3: Das war vor ungefähr 2 Jahren. Ihr beide wart in Meppen, als ich dort den kleinen Schimmelreiter, wollte ich gerade sagen, machte. Den Schimmelreiter als Lesung, Musical, Konzert aufgeführt hat. Und Basti war im Ensemble, fleißig am Singen auf der Bühne. Und an dem Abend kamen wir irgendwie ins Gespräch, haben darüber gesprochen, was kann man in Zukunft machen, was gibt's vielleicht schon für Ideen. Und Marco kam dann eben mit Hans-Christian Andersen und der kleinen Meerjungfrau um die Ecke. Und ich glaube, du hattest das schon ein bisschen länger im Kopf, wenn ich mich nicht täusche.
2: Genau, also ich hatte schon ganz lange im Kopf einfach mal selber, ich habe schon ganz viele Stücke geschrieben, aber immer so nebenbei und das gar nicht für mich so fokussiert. Und habe irgendwann gedacht, naja, ich schreibe ständig Stücke um für Freilichtbühnen und schreibe ganz viele neue Geschichten. Warum nicht mal ein größeres Musical schreiben? Und die kleine Meerjungfrau hat mich schon immer fasziniert, weil ich die Geschichte so gut finde und auch so vielschichtig. Und ich glaube, dann ist einfach entstanden, dass wir Bock hatten, was zusammen zu machen, was Neues zu machen. Und so ist die kleine Meerjungfrau Hör auf deine Stimme entstanden mit einem Familienmusical für Jung und Alt in einer rockigen Variante.
1: Oh, da sind wir natürlich gespannt, auch auf die Musik. Basti, wenn sowas Neues rauskommt, wie nimmst du dann praktisch die Musik auf? Genau als wenn du ein ältere oder da schon, ja, was, wo du Vorlagen hast, weil wenn das eingesungen wird, ich habe das ja auch verfolgen dürfen, ist es dann nicht schwieriger, als wenn man sagt, wir haben jetzt ein Musical und jetzt, wir wissen genau, so und so singen die und du machst das so.
4: Ja, also ich sage mal so, es war schon am Anfang natürlich etwas schwieriger, weil es gab ja noch keine Vorlage in dem Sinne, aber das war tatsächlich auch das, oder das ist das Spannende dabei. Du kannst deine Interpretation oder besser gesagt unsere Interpretation mit reinbringen und wenn du dann natürlich auch noch sehr gute Sänger hast, die wir auch haben dafür, kannst du auch sagen, ah, mach mal hier so ein bisschen dort und ah, nee, doch das lieber so, nee, mach's doch ein bisschen anders. Wenn man selbst, ich sag mal so, irgendwann, so geht es mir, wurde ich dann auch ein bisschen betriebsblind tatsächlich, dass ich dann nur noch auf die Noten geguckt habe und so gedacht habe, ja, aber da fehlt dann so das Herzblut mit bei, dass auch noch vom singenden Darstellenden auch noch was Neues dazukommt. Das ist immer wieder schön, das fand ich auch im Tonstudio sehr, sehr toll. Dass auch noch hier meine beiden, dass die mir auch immer noch so Input gegeben haben. Und ich finde das so ganz nice.
1: Michael, wie viele Tracks sind denn jetzt in diesem Stück wie ich so schön immer sage, verbaut.
3: Verbaut, ja. 24 Songs sind es insgesamt, also eine ganze Menge eigentlich. Wenn man sich so ein bisschen mit Musicals beschäftigt, dann kennt man vielleicht die eine oder andere CD, hat schon mal mitgezählt, so heimlich im Theater sitzend. Und man kann fast sagen, dass das ein durchkomponiertes Stück ist, also relativ hoher Musikanteil. Es gibt Sprechszenen, Dialoge natürlich, aber für ein Familienmusical oder auch generell für ein Musical sind das recht viele Songs. Und die 24 Songs kann man dann auf der Bühne auch verfolgen. Die tragen die Handlung weiter. Also es wird nicht nur gesungen, in Anführungsstrichen, sondern die Texte transportieren auch eine ganze Menge von der Handlung. Und ja, spinnen den Faden der Story sozusagen durch das ganze Stück.
1: Wie ich immer so gerne zu meinen Künstlern sage, mal jetzt ganz ehrlich unter uns Hübschen, wie viele Songs waren es denn eigentlich gedacht? Und gab es dann auch wirklich, wo man gesagt hat, wollen wir den mit dabei nehmen oder lieber doch den? Oder ist es wirklich so gesagt, so 24, Schluss, aus, Ende?
3: Wir sind da, glaube ich, relativ offen rangegangen. Ich fand es aber erschreckend, wie gut das Ganze gepasst hat, vom Buch zum finalen, ja, oder zur finalen Komposition wirklich. Also ich glaube, wir haben nicht wirklich einen Song rausgeschmissen. Es wurde natürlich was umgestellt. Hier und da ist meine Textzeile geändert worden. Hier und da die Musik angepasst, das Arrangement vielleicht so ein bisschen an die Handlung näher gebracht worden, dass man auch so ein bisschen ein Gefühl dafür kriegt, was passiert denn da jetzt aus der Musik heraus. Aber es war jetzt nicht so, dass wir groß gesagt haben, 3-4 Stücke müssen noch dazu oder rausfliegen.
1: Dann würde ich sagen, fangen wir mal an. Wir können ja heute nicht alles vorstellen, das ist ganz klar. Und wir wollen den Zuhörern ja auch wirklich Geschmack machen für das Musical. Was demnächst, das Premierendatum, sagen wir gleich. Ne?
2: Ja,
1: das sagen wir gleich. Aber jetzt wollen wir jetzt erstmal über die Wellen gehen, ne?
2: Ja,

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0: Junge, ist das rockig. Das geht ab. Auch aus der kleinen Meerjungfrau, hör deine Stimme. Ja, war das denn Neptun oder wer?
1: Das war Octavia, gesungen von Sebastian.
0: Echt?
2: Ja, genau, das bin ich.
1: Genau, unsere Octavia, die böse Meereshexe.
0: Ach nein, ja. Ich finde die gerade sehr sympathisch eigentlich in der ganzen Geschichte.
1: Naja, also jeder Bösewicht hat ja auch irgendwie Sympathie verdient. Und wenn man sich das mehr, also die Geschichte von uns anguckt, versteht man auch, warum Octavia vielleicht so ist, wie sie ist. Ich will nicht zu viel verraten, aber man hat auch schon vielleicht Mitgefühl ein bisschen mit der Octavia. Ein bisschen, minimal.
0: Wie viele Rollen sind denn da überhaupt in der kleinen Meerjungfrau über den Daumen dabei?
1: Der Vorteil war, ich habe ganz bewusst mit den beiden ein Stück für Freilichtbühnen geschrieben, weil ich selber als Regisseur ganz oft das Problem hatte, dass ich mir Rollen ausdenken musste für Stücke, weil so viele wunderbare Menschen mitspielen möchten, aber es meistens nicht genug Rollen gibt. Das heißt, dieses Stück ist angelegt, dass man bis zu 29 Sprechrollen hat, aber es auch reduzieren kann, anpassen kann. Wir haben Szenen so geschrieben, dass sie aufgeteilt werden können, dass sie gekürzt werden können, dass man zwischen 10 und 29 Personen haben kann für so ein Stück.
0: Michael, noch einmal zu dir. Ihr habt vorhin gesagt schon, es wurde eingesungen, es wurde produziert. Wie lange hat das ungefähr gedauert, die ganzen Aufnahmen, für die Leute, die da draußen damit gar nicht so umgehen können? Wie kann man sich das vorstellen? Ihr habt dann die Künstler gesucht, die das einsingen, dann habt ihr es eingesungen, dann wurde es geschnitten und schon war es fertig?
3: Genau, oder? Es fing im Grunde deutlich früher an, an dem Abend, den ich gerade schon mal erwähnt habe oder von dem ich erzählt habe. Und in Summe würde ich sagen, waren wir jetzt so ungefähr anderthalb Jahre dabei, was relativ schnell ist für ein Musical. Also eigentlich brauche ich zumindest deutlich länger, um Musical mit der Stückanzahl zu schreiben. Lag aber einfach daran, dass ich richtig gute Texte als Vorlage hatte von den beiden, die mit hier im Studio sind. Und da war schon so viel Musik drin, dass es mir persönlich jetzt gar nicht schwer fiel, darauf noch eine Melodie zu suchen. Also im Grunde waren die Texte schon so melodiös, wenn man so möchte. Dass es für mich zumindest ein einfaches war, da ja, die entsprechenden Kompositionen, Arrangements beizusteuern. Und durch das Buch, was es schon relativ früh gab, also das komplette Textheft im Grunde, konnte ich mich gut in die einzelnen Rollen reindenken, in die Szenen reindenken und habe dann versucht, entsprechend zu arrangieren und komponieren.
0: Und dann hast du den lieben Basti gefragt, komm, und dann ging's los. Wie viele Künstler hattet ihr denn für die Aufnahmen insgesamt?
4: Wie viele Künstler hatten wir da im Moment? Jetzt muss ich gerade auch mal überlegen. Ich glaube...
0: Es sind ja nicht 24 Künstler für jeden Song, nein, ne?
4: Nein. Boah, wie viele hatten wir?
3: Ich denke, 16 waren es, glaube ich,
4: bei der CD. 16 oder 18, ich weiß nicht mehr.
0: 16 Künstler? Wie ist das zustande gekommen? Und durch Bekannte, durch Freunde? Oder wie kann man sich das vorstellen?
1: Genau, also wir haben einfach wunderbare Menschen, die das für uns, ich sag wie es ist, kostenfrei eingesungen haben. Die hatten einfach Bock, uns zu unterstützen und haben in ihren wunderbaren Stimmen einfach gesagt, hey, wir machen das, wir haben Lust und dann ging's los.
0: Ja, dann grüß die doch mal jetzt heute.
1: Ja, also ganz liebe Grüße an alle, die uns unterstützt haben. Also ich würde gar nicht alle Namen aufzählen, sonst vergesse ich ganz viele Leute. Aber von der jüngsten Darstellerin mit ihren 13 Jahren bis zur ältesten Darstellerin und Darsteller, vielen Dank, ihr habt uns echt unterstützt. Ihr habt das daraus gemacht, was wir jetzt hören dürfen und das macht uns einfach total happy.
0: Und natürlich muss man natürlich auch weitergehen noch vielleicht, wie waren denn die Vorstellungen für die Kostüme? Ist natürlich auch immer so eine Sache, ne? Gab es da auch schon im Vorfeld gesagt, so, ich möchte die so und so haben, so und so, oder gab es dann auch noch ein...
1: Also ich glaube, wer mich kennt beim Regieführen, weiß, ich bin ein kleiner Perfektionist. Also, ja, ich glaube, dass manchmal... Schöne Grüße an Rebecca von der Kalle Wart. Ich glaube, dass sie manchmal verzweifelt ist, wenn ich dann wieder gesagt habe, nee, so nicht. Oder Nicole mit den Perücken. Ich glaube, ich habe da klare Vorstellungen, wie ich mir was vorstelle. Und aber sie hatten alle Spaß und haben, das sind es mit mir gegangen und sind ja wunderbare Kostüme entstanden. Und ich habe gerade schon gespoilert. Also auf der Kalle Wart kann man das Ganze sehen, mache ich jetzt einfach. Und das, die haben diese Bühne, vielen Dank. Diese Bühne hat einfach ganz viel möglich gemacht für uns, unterstützt uns in alle Lagen. Und macht ganz viel Sachen möglich, dass wir dieses Stück auf die Bühne bringen können, nach unseren Vorstellungen.
0: Ja, dann wann ist Premiere?
3: In knapp 2 Wochen, ne?
1: Pfingstwochenende,
3: genau.
1: Genau, an dem Pfingstwochenende spielt die Kalle Wart. 23. ist das, glaube ich, richtig? Ja, 23. 24. und 25. 3 Tage am Stück hat man Chance, sich Premieren anzuschauen und dann noch den Sommer über immer wieder auf der Kalle Wart in Hüllhorst. Und ja, kommt gerne zur Premiere, unterstützt uns. Wir freuen uns aber auch gerne zu anderen Aufführungen. Die Kalle Waadt freut sich und hat es verdient. Die haben ganz viel Herzblut mit uns da reingesteckt. Und auch ganz viel Vertrauen zu sagen, hey, wir wollten ein Musical machen, kein Problem, wir machen das mit euch.
0: Wir hatten eben schon, oder du hattest eben ja gesprochen, es gab so und so viele Rollen, die zu verteilen sind, Sprechrollen. Aber ich glaube, ich hatte mal gehört auch von dir, dass es nicht drauf ankommt, ob man eine Sprechrolle hat. Das habe ich mir gemerkt.
1: Das ist richtig.
0: Es ist ja auch wichtig, dass man präsent auf der Bühne ist, auch wenn man eigentlich nichts zu tun hat. Man hat was zu tun, aber man spricht nicht. Richtig, ne?
1: Das ist total richtig. Mein Lieblingsregiesatz ist, das Ensemble bildet den Teppich, auf dem ein Solist laufen kann. Ohne einen guten Teppich stolpert man und hat kein gutes Stück. Das heißt, die Solisten sind nur so gut wie das Ensemble.
0: Also sage ich, die Nebendarsteller, die vielleicht auch ein Lied haben, die können das ganze Stück eigentlich nach vorne bringen, ne?
1: Müssen. Also ohne die ist das Stück nichts wert, weil die bringen, und auch in unserem Stück haben die auch 3 oder 4 Songs, die nur vom Ensemble getragen werden.
0: Ich weiß es ja aus persönlich jetzt auch.
1: So. Und da lege ich auch ganz viel Wert drauf und ich sehe jeden Einzelnen.
0: Und darum die nächste Musik gibt es eigentlich das, ja wie sage ich, das berühmteste Hi-Ho! Hi.

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1: Yeah! Yeah, das war sie leider schon fast die erste Stunde hier bei OS Radio 4,8 mit Nexbeast, eurem DJ Det am Mikrofon. Die Gäste langsam, ja, muss ich mich verabschieden. Wir fangen aber jetzt von hinten an. Michael, herzlichen Dank, dass du da gewesen bist. Verrat uns, was ist denn vor dem Anfang? Das heißt, was steht jetzt als nächstes bei dir an?
2: Oh, das kann ich noch nicht verraten. Wir wollen ja nochmal wieder eingeladen werden.
1: Und das auf jeden Fall. Nein. Das, einmal ist keinmal. Nein, aber woran arbeitest du noch, was man vielleicht so leicht spoilern dürfte?
2: Bisher habe ich mich wirklich so ein bisschen auf Musicals spezialisiert und 2-3 eigene Sachen mal bei Spotify und den üblichen verdächtigen Streaming-Diensten
1: Gerne her damit.
2: Ich gebe dir gleich meine Karte, hätte ich fast gesagt. Und als nächstes, ich habe irgendwie so im Blut, dass es wieder ein Musical wird. Aber wie gesagt, wir gucken mal, was kommt.
1: Sag mir auf jeden Fall Bescheid.
2: Gerne.
1: Berichte gerne darüber. Basti, herzlichen Dank, dass du da gewesen bist.
3: Danke dir, es war sehr schön bei dir.
1: Und ich möchte mich auch nochmal bei dir bedanken. Jetzt mache ich es mal im großen Rahmen. Du hast mir hier, ich durfte ja auch ein paar Teile mitsingen und das ist natürlich für mich was ganz Außergewöhnliches gewesen. Und du hast mir die Angst davor genommen. Da nochmal ein herzliches Dankeschön.
3: Vielen Dank, das freut mich so zu hören. Und du machst das wirklich sehr gut. Also, schaut's euch an, Leute.
1: Genau, im Ende. Wir spielen nämlich, Marco,
4: Robin Hood Junior. Das heißt, auch da, kommt hin, guckt euch die wunderbaren DarstellerInnen an. Es hat jetzt Premiere gehabt am Wochenende und es war einfach wirklich schön. Also ich kann es nicht anders sagen. Ich bin ganz beseelt aus dem Premierenwochenende gegangen.
1: Und das nächste steht ja schon an. Wenn das abgeschlossen ist, ist dann für euch Urlaub angesagt, zurücklegen, entspannen oder wie darf man sich dann das weitere vorgehen oder sind dann schon die nächsten Projekte in Planung?
4: Also ehrlich gesagt plane ich parallel schon gerade für nächste Saison und übernächste und lese schon Textbücher und schreibe und es wird spannend. Ich habe ganz viele Projekte in der Pipeline die nächsten Jahre noch ausstehen.
1: Und wie gesagt, man kann jederzeit bei dir eine Anfrage starten, ne? Jede Bühne.
4: Genau, fragt mich an, ich komme gerne vorbei, Regie oder Workshop-Einheiten. Oder wir schreiben einfach ein Musical für euch, wir sind da ja flexibel.
1: Mal eine andere ganz schnelle Frage noch dazwischen, Marco. Gehst du auch in Schulen und machst zum Beispiel Theater ergehen oder sowas?
4: Ergehst du sowas? Nicht, aber ich habe ja auch noch einen anderen Hauptjob. Ich bin noch ein Ganztagskoordinator und ein Hortleiter. Und ich gehe aber auch noch in Schulen und mache Kurse gegen Diskriminierung. Ich mache was zum Thema Selbstbehauptung, zum Thema Körperpräsenz. Also ganz, ganz viel auch in Schulen. Vor kurzem habe ich erst mal ein Projekt gemacht mit einer Kollegin, mit Marie Mangold. Wir haben ein Thema Gender, also junge Mädchen, was bedeutet das überhaupt? Und anders als gedacht, Vorurteile und Klischees für Klasse 4 bis 6.
1: Siehste, wunderbar. Marco, Basti, kann man dich dann auch als Coach mieten? Oder gibt das die Zeit leider nicht her?
3: Also die Zeit gibt es leider momentan nicht her, aber an sich würde es dann, also wenn ich die Zeit habe, dann auf jeden Fall. Ich darf dann halt nur nicht selbst spielen und dann woanders sein.

0: sein, ne?
1: Du könntest aber, man könnte dich anschreiben und sagen, du hier, ich schicke dir mal ein Band. Darum, schnell nochmal eure Internet, wo kann man euch überall finden?
2: Also auf jeden Fall bei Instagram. Ich glaube, Instagram und Facebook ist das, wo man am meisten kommunizieren kann und am schnellsten.
0: Ja.
2: Und darüber auch die besten Anfragen stellen kann. Ich glaube, momentan ist das der einfachste Weg, auch für viele Menschen, weil sie einfach nebenbei, ganz spontan, jeder ist am Handy den ganzen Tag, dann kann man auch ganz spontan uns einfach anschreiben.
1: Dann, Basti, du hast natürlich wie jeder Gast auch einen Musikwunsch frei gehabt. Dann stell ihn nochmal gerade vor.
0: Ja, also ich bin ja ein riesengroßer Santiano-Fan. Das ist so mein Ausgleich und ich wollte unbedingt Hoch im Norden haben.

nicht nur im Norden, auch bei uns zurzeit ein laues Lüftchen und hat mir das Studio auch schon wieder leer geweht. Die drei sind auf dem Weg nach Hause. Sie müssen sich vorbereiten für morgen. Morgen gehen die Proben auf der Kalewart weiter. Wie gesagt, wenn ihr Lust habt und euch die Musik gefallen hat, dann auf jeden Fall dorthin oder eben nach Medde oder eben nach Kloster Oesete oder eben nach Bad Bentheim, was hier so in der Nähe ist. Es lohnt sich auf jeden Fall. So, bis ran an die Nachrichten. Bis zur zweiten Stunde habe ich für euch B-Infinity mit Whip Up.

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1: Ich bin Thomas Brock. Die Waffenruhe im Krieg mit dem Iran hängt nach den Worten von US-Präsident Trump nur noch am seidenen Faden. Grund dafür sei, so wörtlich, der dämliche Vorschlag aus Teheran zur Beendigung des Krieges. Das sagte Trump in Washington. Der Iran habe sich zunächst bereit erklärt, dass die USA das angereicherte Uran außer Landes schafften. Nun hätten sie ihre Meinung geändert. In dem aktuellen Papier stehe das nicht.
2: Nachdem ich diesen Müll, den sie uns geschickt haben, gelesen habe, ich habe da gar nicht bis zum Schluss gelesen. Ich will ja nicht meine Zeit verschwenden. Die ganze Waffenruhe hängt an der Beatmungsmaschine. Jeder weiß, das ist nicht gut, wenn der Arzt reinkommt und sagt, der Patient hat eine 1%ige Überlebenschance.
1: US-Präsident Trump. Ein 17-Jähriger soll einen Terroranschlag in Hamburg geplant haben und ist deshalb festgenommen worden. Das teilte die Generalstaatsanwaltschaft Hamburg mit. Demnach sei der Syrer nach bisherigen Erkenntnissen von der Terrormiliz Islamischer Staat inspiriert gewesen. Er soll deshalb geplant haben, Ungläubige zu töten. Mögliche Anschlagsorte seien ein Einkaufszentrum, eine Bar oder eine Polizeiwache gewesen. Nach dem Hunter-Virus-Ausbruch auf dem Kreuzfahrtschiff Hondius hat sich der Kapitän jetzt erstmals öffentlich geäußert. In einer Videobotschaft dankte er der Besatzung und den Passagieren für ihr Verhalten während der Krise. Das Schiff liegt derzeit auf Teneriffa. Heute sollten weitere Menschen von Bord gebracht werden.
3: Der aus Polen stammende Kapitän sprach von extrem anstrengenden Wochen an Bord der Hondius. Gleichzeitig habe er aber erlebt, wie groß Fürsorge, Zusammenhalt und gegenseitiges Vertrauen selbst unter schwierigen Bedingungen sein können. Er wünschte allen Passagieren und Crewmitgliedern eine sichere Heimreise. Das Schiff war gestern an der spanischen Ferieninsel Teneriffa angekommen. Heute werden die restlichen Passagiere und ein Großteil der Besatzung evakuiert. Anschließend soll die Hondius nach Rotterdam fahren. Thomas Bleskin, Nachrichtenredaktion.
1: Die von Russlands Präsident Putin vorgeschlagene Einbindung von Altkanzler Schröder in Ukraine-Friedensverhandlungen stößt in der EU und in der Ukraine auf klare Ablehnung. Wenn wir Russland das Recht geben würden, in unserem Namen einen Verhandlungsführer zu benennen, wäre das nicht sehr klug, sagte die EU-Chefdiplomatin Kallas in Brüssel. Schröder sei hochrangiger Lobbyist für russische Staatsunternehmen gewesen. Daher sei klar, warum Putin ihn haben will.
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0: Ja, let's go. Ich begrüße euch zur zweiten Stunde von Nix Please, heute am Montagabend hier bei Ostradio 4,8. Am Mikrofon auch weiterhin euer DJ Date, euer Detlef Bayer. Zur insgesamt 139. Ausgabe. Ja, eben waren wir so etwas in Filmmusik, Disney-Musik. Jetzt schauen wir mal, was ich alles so an neuen Sachen zugesendet bekommen habe. Dankenswerterweise. Und die streifen so schön die Musikwelt, wie jedes Mal, wie hier bei Next Please. End of time. Nein, wir haben noch eine Stunde Zeit. Also fangen wir auch schnell an. Ich wünsche euch viel, viel Spaß, weiterhin guten Empfang. Und wie sagte ich vorhin, dreht es richtig laut, wenn ihr mögt. End of time von Marcel Mind und Titan. Auf geht's, ab geht's.
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0: Alternativ-Pop aus Deutschland, produziert in England, Pelex Phones, so nennen sich mit I Feels Wrong. Weiter geht's jetzt und dann natürlich, ich gehe natürlich raus. Grüße nach Freiburg. Sir Gladys hat auch mal einen alten Klassiker, ein neues Gewand umgehängt mit Stumbling In. Den stelle ich natürlich dann auch gerne heute vor. Danach gibt es Chris Rockford zusammen mit Fresh Tracks. Auch da gehen Grüße raus. Zusammen mit Mick Puentes mit Don't Bring Me Down. Oh Gott.
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Ja, Don't Bring Me Down. Und jetzt wird's grenzenlos. Ja, Miro ist da. Ich hatte sie schon mal einmal kurz vorgestellt. Sie ist in Hessen geboren. Jetzt lebt sie in Hamburg und stellt ihre neueste Single vor. Beziehungsweise ich mach's für sie bei mir in der Sendung. Und danach habe ich Ivo Martin mit Mensch im Spiegel. Und wie gesagt, ihm werde ich demnächst ausführlicher vorstellen, denn da ist auch eine EP in Planung. Und wenn die dann raus ist, gehen wir etwas genauer auf ihn. Ja, genauer werde ich ihn euch vorstellen. So wollte ich es richtig sagen. Aber erstmal grenzenlos.

Ja, ganz unser Motto, querbeet, all das, was uns die Musikwelt zu bieten hat. Ihr habt schon gemerkt, also wir haben jetzt keine Schublade geöffnet und machen nur die über die Musik, sondern wir durchstreifen bei Next Please ja so richtig alle Gene, die es so eigentlich gibt. Auf den einen oder anderen gehen wir etwas näher ein und wie ich schon eben gesagt habe, auf ihn, wenn die EP raus ist, stelle ich ihn genauer vor. So, auch wie die nächste Gruppe, die sind auch eine aufstrebende Indie-Rock-Gruppe, ein Trio, kommen aus Israel, nennen sich Temper City Self-Aware. Ha, Mann, Gottchen, warum bin ich denn jetzt am Humpeln? Und danach gibt es auch eine neue Künstlerin, sie nennt sich Piggy What? Mit Boom, Boom, Boom. Aber alles der Reihe nach. Weiterhin viel, viel Spaß hier bei Osterhalle 4,8 mit neuem DJ-Dieter-Mikrofon.

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1: Natürlich auch bei Instagram bin ich vertreten unter Detlef Bayer. Da könnt ihr ja mich anschreiben und sagen, du, ich mache Musik irgendwelcher Art, ist egal, aus welcher Branche ihr kommt oder ihr seid, wie eben auch der Marco, eben Regisseur oder ihr seid Produzent. Schreibt mich gerne an und dann können wir eine Stunde hier was zusammen machen, das ist natürlich ganz klar. Oder ihr sagt einfach, du Mensch, ist es auch möglich, dir mal über die Schultern zu schauen, wie wird Radio gemacht, wie sieht so ein Studio aus, ich würde mich dann still in den Säcke setzen, na klar, könnt ihr gerne kommen. Oder ihr habt ausgefallene Musikwünsche. Wenn ihr irgendwas ganz Besonderes hören möchtet, was nicht täglich im Radio läuft, immer her damit. So, was wollte ich denn machen? Ach, den Bum-Bum-Song, den müssen wir jetzt natürlich machen. Und danach habe ich für euch Evelenza mit Kay Flayed mit Flight Like a Girl. Boom, boom,
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Filmmusik aus dem Film Ballerina. So, wir machen jetzt den Jet klar und jetten einmal so richtig schön um die Welt rum. Und wir fangen an in Südamerika, in Puerto Rico mit Farruko und zusammen mit Betty G. Und dann fliegen wir zurück nach Europa, hoch in den Norden, nach Norwegen zu Freddy Kalas. Also seid gespannt. Also einmal kreuz und quer. Auch die Musikrichtung ist so unterschiedlich, aber schön.

0: So, wir kommen zu einer Rubrik.
1: Let's go! Feel the rhythm!
0: Genau.
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0: Nein, die nächsten zwei Tracks werde ich euch gar nicht vorstellen müssen. Ihr kennt sie alle. Dann lassen wir die auch hintereinander ablaufen.
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0: So, und das ist die Stelle, wo ihr laut reden könnt.

G-Pain. Wie heißt euer Song? I like the way. Ja, das war sie schon wieder, die 139. Ausgabe heute am Montagabend hier bei uns Radio 4 gemacht mit Next Please. Schließen die Tore und wir kommen in 4 Wochen natürlich wieder. Wenn ihr mögt, am Freitagabend bin ich auch wieder hier zu hören und zwar mit der Dancing Time ab 20 Uhr gewohnterweise. Viel neue Musik dabei, das Battle, da hat sie auch etwas getan. Ich möchte dann natürlich noch nicht viel verraten, ihr habt ja noch ein paar Tage abzustimmen. Ja, ich sage dann schon mal Tschüss, gehabt euch wohl, eine angenehme Woche und Geist habe ich für euch mit Mariamba. Und damit sage ich Ciao, Ciao und ja, einen angenehmen restlichen Montagabend. Euer Diet ist jetzt raus.

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1: Ich bin Jan-Henner Reitzer. Ein 17-jähriger Syrer soll einen Terroranschlag in Hamburg geplant haben. Er ist deshalb festgenommen worden.
2: Der 17-Jährige soll von der Terrormiliz Islamischer Staat inspiriert worden sein, heißt es. Er habe geplant, eine unbestimmte Anzahl Ungläubiger zu töten. Als mögliche Anschlagsorte habe er ein Einkaufszentrum, eine Bar oder eine Polizeiwache im Blick gehabt. Laut Ermittlern wollte der 17-jährige Syrer Sprengstoff, Molotow-Cocktails oder ein Messer verwenden und habe sich bereits Dünger, Grillanzünder, eine Sturmhaube und ein Messer beschafft. Bereits am Donnerstag hätten Spezialkräfte den Jugendlichen vorläufig festgenommen. Ronny Tochau, Nachrichtenredaktion.
1: Auch eine letzte Person aus Deutschland hat das vom Ausbruch des Hunter-Virus betroffene Kreuzfahrtschiff auf Teneriffa verlassen. Das Crewmitglied wird in die Niederlande ausgeflogen. 4 deutsche Passagiere waren schon vorher von dem Schiff evakuiert worden. Sie stammen aus Berlin, Baden-Württemberg, Bayern und Sachsen, sind bisher symptomfrei und müssen erstmal voraussichtlich in häuslicher Quarantäne bleiben. Bei dem auf dem Schiff festgestellten Typ des Hunter-Virus können zwischen Ansteckung und Ausbruch der Krankheit bis zu 45 Tage vergehen. Die Waffenruhe im Krieg mit dem Iran hängt nach den Worten von US-Präsident Donald Trump am seidenen Faden. Rund um diplomatische Bemühungen, wie der Krieg beendet werden könnte, schimpfte Trump über einen neuen Vorschlag der Führung des Irans.
3: Es sei der größte Müll, dieser Vorschlag, sagte Trump. Er habe gar nicht zu Ende gelesen, denn er wolle ja nicht seine Zeit verschwenden. Ursprünglich habe der Iran zugestimmt, angereichertes Uran aus dem Land zu schaffen. Nun ist davon nichts mehr zu lesen. Trump verglich die Waffenruhe mit einem Patienten an der Herz-Lungen-Maschine, mit einer 1%igen Überlebenschance. Das sei nicht gut, meinte Trump. Aber immer noch glaubt er an eine diplomatische Lösung. Wie es aber jetzt weitergeht, ist völlig unklar. Tina Eck, USA.
1: In Namibia ist eine Propellermaschine mit 4 Menschen an Bord abgestürzt. Alle Insassen kamen ums Leben. Der Pilot und 3 Passagiere, alle waren deutsche Staatsangehörige. Die Ursache ist noch unklar. Die Cessna war vom Flughafen der Hauptstadt Windhoek abgeflogen. Ziel waren eigentlich Namibias berühmte rote Sanddünen.
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1: Ich bin Jan-Henner Reitzer. Im Ukraine-Krieg läuft in diesen Minuten eine dreitägige Waffenruhe aus, in der es zumindest so gut wie keine Luftangriffe gegeben hatte. Es wird erwartet, dass diese jetzt wieder aufgenommen werden. Gleichzeitig hatte Russlands Präsident Wladimir Putin den früheren Bundeskanzler Gerhard Schröder als Vermittler in dem Konflikt vorgeschlagen. Unter anderem die EU-Außenbeauftragte Kaja Kallas lehnte diesen Vorschlag ab.
2: Schröder sei ein Lobbyist für russische Staatsunternehmen gewesen, sagte Kallas. Es sei doch klar, warum Putin ihn gerne als Vermittler haben wolle, denn dann säße er gewissermaßen auf beiden Seiten des Tisches. Auch der ukrainische Außenminister lehnte Schröder eindeutig ab. Es gäbe viele andere würdige Persönlichkeiten. Von einem Ablenkungsmanöver sprach die schwedische Außenministerin und Estlands Außenminister sagte, Schröder werde ganz sicher nicht Europa vertreten. Der deutsche Staatsminister Kirchbaum wollte da nicht widersprechen. Dieter Ebeling, Brüssel.
1: Er soll in Hamburg einen Terroranschlag geplant haben. Deshalb ist ein 17-Jähriger festgenommen worden. Der Syrer soll sich schon Dünger, Grillanzünder, eine Sturmhaube und ein Messer beschafft haben. Der Verdächtige soll Sympathisant der Terrormiliz Islamischer Staat sein. Ermittelt werden soll unter anderem noch, wie sich der Jugendliche radikalisiert hat. Griechenland will Massentourismus auf Urlaubsinseln und in anderen Ferienregionen stärker begrenzen sowie Natur und Landschaft besser schützen. Die Regierung stellte dazu neue Regeln für Tourismus und Hotelbau vor.
3: Überfüllte Bars, Cafés und Tavernen. Und es ist laut, sehr laut. Rund um die Uhr. Besonders betroffen sind Inseln wie Santorini und Mykonos. Dort sollen neue Hotels stark begrenzt werden auf maximal 100 Betten. Und ganz wichtig, in einem 25 Meter Streifen entlang der Küsten ist Neubau künftig verboten. Ob das klappt, ist allerdings unklar, sagen viele vor Ort. Denn mit rund 38 Millionen Touristen im Jahr in einem Land mit etwa 11 Millionen Einwohnern ist das keine leichte Aufgabe. Takistafos Athen.
1: Das Kreuzfahrtschiff, auf dem das Hunter-Virus ausgebrochen war, hat Teneriffa verlassen und ist auf dem Weg in die Niederlande. Bis auf eine Restbesatzung waren vorher alle Menschen von dem Schiff geholt worden. Es ist jetzt auf dem Weg nach Rotterdam und soll dort desinfiziert werden.
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1: Ich bin Jan-Henner Reitze. Im Ukraine-Krieg ist eine dreitägige Waffenruhe ausgelaufen, in der Russland und die Ukraine weitgehend auf gegenseitige Luftangriffe verzichtet hatten. Die Ukraine geht davon aus, dass Russland diese Angriffe wieder aufnimmt.
2: Die Waffenruhe kam vor allem dem Kreml gelegen, weil sie für die gesamten drei Tage um den hier in Russland groß gefeierten 9. Mai galt. Eine dauerhafte Waffenruhe lehnt Kreml-Chef Putin aber weiter ab, bis die Verhandlungen über ein Kriegsende abgeschlossen sind. Dazu setzt er vor allem weiter auf die US-Vermittler, die schon bald hier in Moskau erwartet werden. Putin zeigte sich aber auch bereit, jemanden aus der EU zu beteiligen. Das ist neu. Er sagte, es solle jemand sein, der bisher nicht mit abschätzigen Äußerungen über Russland aufgefallen sei. Aus Moskau, Ulf Mauder.
1: Das Hantavirus ist auch bei einem spanischen Passagier nachgewiesen worden, der isoliert ist und bisher keine Symptome hat. Der positive Test ist in Madrid durchgeführt worden. Vorher war das Virus auch schon bei zwei Passagieren nachgewiesen worden, die nach Frankreich und in die USA ausgeflogen worden waren. Alle waren an Bord eines Kreuzfahrtschiffes, auf dem das Virus ausgebrochen war. Das Schiff ist inzwischen mit einer Restbesatzung auf dem Weg von Teneriffa in die Niederlande, wo es desinfiziert werden soll. Kaffee ist günstiger geworden. Nach einer Umfrage der deutschen Presseagentur haben die großen Lebensmittelhändler in Deutschland die Preise ihrer Eigenmarken gesenkt.
3: Die Produkte kosten seit dieser Woche 10 bis 50 Cent weniger als bisher. Eine Kilopackung Bohnen liegt je nach Sorte zwischen 10,50 Euro und 11,50 Euro. Auch Pads und Kapseln werden billiger. Die Discounter und Supermärkte begründen das mit sinkenden Rohstoffpreisen. Insgesamt gesehen hat sich Kaffee aber in den vergangenen Jahren stark verteuert, sowie auch andere Lebensmittel. Grund dafür waren höhere Rohstoffpreise nach Trockenheit und schwachen Ernten. Thomas Bremser, Redaktion.
1: Beim Absturz eines Kleinflugzeuges in Namibia sind der Pilot und alle drei Passagiere ums Leben gekommen. Bei den Toten handelt es sich um deutsche Staatsangehörige. Darunter sind eine langjährige Mitarbeiterin der Schwarz-Unternehmergruppe, zu der Lidl und Kaufland gehören, ihr Ehemann und der gemeinsame Sohn. Die Absturzursache ist noch unklar.
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1: Ich bin Jan-Henner Reitze. Die Bundesregierung steht unter Druck, bei geplanten Reformen wie der Rente oder in Sachen Steuern gemeinsame Lösungen zu finden. Themen, die heute Abend im Koalitionsausschuss besprochen werden sollen. Außerdem wollen Union und SPD einen neuen Ansatz finden, was den gestiegenen Spritpreisen noch entgegengesetzt werden könnte.
2: Für die schwarz-roten Koalitionäre geht es heute hier in der Hauptstadt um zwei Punkte. Zum einen müssen sie mindestens Ansätze finden, wie die Bürger entlastet werden sollen, nachdem die Pläne mit der 1.000-Euro-Prämie ja im Bundesrat gescheitert sind. Und zum anderen müssen sie sich nach der offenbar kontroversen letzten Runde zusammenraufen und auf das Wesentliche fokussieren, wie CSU-Chef Söder betont. Mentale Aufräumarbeiten nennt er das. Wie weit Schwarz-Rot da heute kommt, ist allerdings schwer zu sagen. Thomas Thonfeld, Berlin.
1: Im Ukraine-Krieg ist eine dreitägige Waffenruhe ausgelaufen. Hintergrund waren Feierlichkeiten in Russland zum Jahrestag des Sieges im Zweiten Weltkrieg. Es wird erwartet, dass Luftangriffe wieder aufgenommen werden. Der ukrainische Präsident Volodymyr Zelensky sagte, Russland habe nicht die Absicht, den Krieg zu beenden. Den Vorschlag von Russlands Präsident Wladimir Putin, den früheren Bundeskanzler Gerhard Schröder als Vermittler einzusetzen, hatten unter anderem Vertreter der EU und der Ukraine abgelehnt. Griechenland will Massentourismus stärker begrenzen. Die Regierung hat dazu neue Regeln vorgestellt, zum Beispiel für den Hotelbau.
3: Überfüllte Bars, Cafés und Tavernen. Und es ist laut, sehr laut. Rund um die Uhr. Besonders betroffen sind Inseln wie Santorini und Mykonos. Dort sollen neue Hotels stark begrenzt werden auf maximal 100 Betten. Und ganz wichtig, in einem 25 Meter Streifen entlang der Küsten ist Neubau künftig verboten. Ob das klappt, ist allerdings unklar, sagen viele vor Ort. Denn mit rund 38 Millionen Touristen im Jahr in einem Land mit etwa 11 Millionen Einwohnern ist das keine leichte Aufgabe.
1: In Wassenberg in Nordrhein-Westfalen ist ein Mann auf offener Straße erschossen worden. Der Täter soll aus einem Auto ausgestiegen sein und die tödlichen Schüsse abgefeuert haben. Dann flüchtete der Schütze mit dem Auto, in dem noch ein weiterer Mann gesessen haben soll. Weitere Hintergründe sind bisher noch unklar.
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1: Ich bin Jan-Henner Reitzer. Das Kreuzfahrtschiff Hondius, auf dem das Hunter-Virus ausgebrochen war, hat Teneriffa verlassen und ist auf dem Weg in die Niederlande. Dort soll es desinfiziert werden. Bis auf eine Restbesatzung waren alle Menschen von Bord gebracht und in ihre Heimatländer ausgeflogen worden. Positiv getestet wurde mittlerweile auch ein spanischer Passagier. Vorher war das Virus auch schon bei nach Frankreich und in die USA ausgeflogenen Passagieren nachgewiesen worden. Ein 17-jähriger Syrer soll einen Terroranschlag in Hamburg geplant haben. Er ist deshalb festgenommen worden.
2: Der 17-Jährige soll von der Terrormiliz Islamischer Staat inspiriert worden sein, heißt es. Er habe geplant, eine unbestimmte Anzahl Ungläubiger zu töten. Als mögliche Anschlagsorte habe er ein Einkaufszentrum, eine Bar oder eine Polizeiwache im Blick gehabt. Laut Ermittlern wollte der 17-jährige Syrer Sprengstoff, Molotow-Cocktails oder ein Messer verwenden und habe sich bereits Dünger, Grillanzünder, eine Sturmhaube und ein Messer beschafft. Bereits am Donnerstag hätten Spezialkräfte den Jugendlichen vorläufig festgenommen. Ronny Tochau, Nachrichtenredaktion.
1: Die Waffenruhe im Krieg mit dem Iran hängt nach den Worten von US-Präsident Donald Trump am seidenen Faden. Rund um diplomatische Bemühungen, wie der Krieg beendet werden könnte, schimpfte Trump über einen neuen Vorschlag der Führung des Irans.
3: Es sei der größte Müll, dieser Vorschlag, sagte Trump. Er habe gar nicht zu Ende gelesen, denn er wolle ja nicht seine Zeit verschwenden. Ursprünglich habe der Iran zugestimmt, angereichertes Uran aus dem Land zu schaffen. Nun ist davon nichts mehr zu lesen. Trump verglich die Waffenruhe mit einem Patienten an der Herz-Lungen-Maschine mit einer 1%igen Überlebenschance. Das sei nicht gut, meinte Trump. Aber immer noch glaubt er an eine diplomatische Lösung. Wie es aber jetzt weitergeht, ist völlig unklar. Tina Eck, USA.
1: Spitzenvertreter der Bundesregierung kommen heute Abend im Koalitionsausschuss zusammen. Union und SPD stehen unter Druck, zum Beispiel weitere Entlastung wegen der gestiegenen Spritpreise auf den Weg zu bringen, nachdem eine geplante 1.000-Euro-Prämie im Bundesrat gescheitert war. Auch bei geplanten Reformen bei der Rente oder Steuer liegen die grundsätzlichen Positionen der Regierungsparteien weit auseinander.
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